0: auf Wiederkehr von den Neos aufmerksam machen. Heute findet dazu ein Treffen mit Fachleuten aus Medizin und Schulen statt. Peter Daser berichtet.
1: Wenn Kinder und Jugendliche zu viel Zeit mit Handys, Tablets oder Computern verbringen, kann das ihren Lernerfolg in der Schule verschlechtern. Zu viel Bildschirmzeit hat zum Beispiel mehr Leseschwächen zur Folge, heißt es dazu aus dem Bildungsministerium. Das sei eine Erkenntnis aus der jüngsten PISA-Studie. Bildungsminister Christoph Wiederkehr von den Neos will heute bei einem runden Tisch im Ministerium unter anderem mit Medizinern und Vertretungen von Eltern und Schulen, auch mit Jugendvertretern, die Problematik besprechen. Der Bildungsminister tritt schon länger dafür ein, dass vor allem junge Kinder nicht zu sehr den Einflüssen der digitalen Welt ausgesetzt werden, und er hat das Handyverbot in den ersten 8 Schulstufen eingeführt.
0: Einen Triebwerksausfall hat es bei einem unbemannten Testflug der SpaceX-Rakete Starship gegeben. Zwar erreichte das Raumschiff die Erdumlaufbahn und setzte erstmals kommerzielle Satelliten aus, die Mission musste aber um mehrere Stunden verkürzt werden. Die englische Premier League hat den Champions League-Sieger von 2023 Manchester wegen grober Finanzvergehen in allen wichtigen Anklagepunkten schuldig gesprochen. Wolfgang Eichinger, Scheingeschäfte und Überschreitung der Ausgabengrenzen sind die Vorwürfe der Premier League.
2: Manchester City habe mit Partnern Scheinkontrakte abgeschlossen und auch Konstrukte genützt, um die Einnahmen des Vereins künstlich aufzublähen und die Kosten in den Jahren 2009 bis 2018 um 1 Milliarde zu senken. Manchester City hat damit den Anschein erweckt, die Finanzregeln einzuhalten. Der Traditionsverein habe falsche Jahresabschlüsse vorgelegt und die Ausgabengrenzen der Premier League und der UEFA erheblich überschritten. Das ist das Ergebnis einer von der Premier League eingesetzten Kommission. Laut Liga-Boss Richard Masters zeige die Entscheidung detailliert, wie der Verein systematisch ein Jahrzehnt lang gegen die Regeln verstoßen hat. In dieser Zeit ist Manchester City auch 3-mal englischer Meister geworden. Die Art der Bestrafung ist noch offen. Mögliche Sanktionen reichen von Geldstrafe über Punkteabzüge und Aberkennung von Titeln bis zum Zwangsabstieg. Manchester City bestreitet jegliches Fehlverhalten und kündigt Berufung gegen diese Entscheidung an.
0: Und jetzt zum Wetter und zu Georg Brack.
3: Vor uns liegt ein weiterer sehr sonniger und außergewöhnlich warmer Tag. Bis zum Nachmittag steigen die Temperaturen mit viel Sonne auf 19 bis 27 Grad. Am wärmsten wird es in den Tälern Westösterreichs. Wie gestern können sich aber vor allem im Südwesten teils zähe Nebel- und Hochnebelfelder halten heute. Außerdem spüren wir in Niederösterreich, in Wien und im Burgenland wieder teils kräftigen Südostwind. Ähnlich geht's auch morgen weiter. Diesmal kommen aber westlich von Innsbruck nicht nur Wolken, sondern ganz vereinzelt auch Regenschauer dazu.
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1: Es ist 3 Uhr im Nachrichtenstudio. Gabriele Tüchler. Ab morgen wird es einfacher, eine Stromgemeinschaft zu gründen oder ihr beizutreten. Energiegemeinschaften sind Vereine oder Genossenschaften, deren Mitglieder untereinander Strom kaufen bzw. verkaufen. Derzeit gibt es 13.000 Energiegemeinschaften, berichtet Sascha Stefanakis.
2: Rund 500.000 Menschen nehmen bereits aktiv an diversen Energiegemeinschaften teil, kaufen und verkaufen Strom, meist aus PV-Anlagen innerhalb der Mitglieder der Gemeinschaft. Mitmachen können alle, man muss nicht einmal eine eigene PV-Anlage haben. Und ab Oktober werden die rechtlichen Rahmenbedingungen zudem gelockert, rechnet Stefan Heidler, der Leiter der Koordinierungsstelle für Energiegemeinschaften in Österreich, mit noch mehr Interessenten.
3: Also der Klassiker Einfamilienhaus am Land mit einer PV-Anlage, die wohnt.

0: Wohnung vielleicht in der Stadt, dass ich da quasi den eigenen Sonnenstrom nutzen kann.
1: Die Vorteile sind zudem, dass man nicht nur günstigen Strom kaufen und verkaufen kann, man erspart sich auch einen Teil der Netzgebühren.
2: Der oberste Gerichtshof in den USA hat der Trump-Regierung vorerst gestattet, ihr Programm zur Abschiebung von Migranten in andere Länder als ihre Heimatländer wieder aufzunehmen. Im Dezember gibt es wieder eine Verhandlung, dann soll ein endgültiges Urteil gefällt werden. Die Abschiebung in Drittländer ist für die US-Regierung ein Weg, unkooperative Heimatstaaten zu umgehen. Die Uni Wien ist wieder unter den Top 100 Unis. Das hat das diesjährige Universitätsranking von Times Higher Education ergeben. Die Uni Wien hat ihre Position verteidigt. Sie hält auf Rang 95. Tobias Mayer berichtet.
3: Mit Platz 95 in dem weltweiten Universitätsranking ist die Uni Wien nach wie vor die erfolgreichste heimische Uni. Die Medizinische Universität Wien verbessert sich leicht auf Platz 180, die medizinischen Universitäten Graz und Innsbruck sowie die Central European University liegen jenseits der 200er-Marke. Phil Beatty, Datenanalyst bei Times Higher Education, nennt das ein gutes Ergebnis.
4: It's an overall very stable position for Austria.
5: Österreich ist in einer stabilen Position, ganz anders als andere europäische Länder. Frankreich ist signifikant abgestiegen, Deutschland hat einige Herausforderungen, das Ergebnis von Großbritannien ist durchmischt.
3: Das Ranking hat auch politisches Gewicht. Die Bundesregierung will bis 2030 eine zweite heimische Uni in die Top 100 bringen.
2: Und jetzt zum Wetter und zu Georg Brack.
6: In großen Teilen Österreichs ist die Nacht klar, stellenweise kann es bis in der Früh nebelig werden und vor allem im Südwesten sind tiefhängende Wolken dabei. Die Temperaturen sinken meist auf 13 bis 5 Grad, etwas kühler wird es stellenweise in den Alpen und im Mühl- und Waldviertel. Tagsüber erwartet uns heute wie gestern wieder einiges an Sonnenschein, für ein paar Stunden dicht können Nebel und Hochnebel vor allem von Osttirol bis in Teile der Obersteiermark bleiben. Von Linz und Graz ostwärts wird es zudem windig. Die Temperaturen erreichen heute 19 bis 27 Grad.
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0: 1991 Operation Desert Storm. 200.000 Tote, davon 35.000 Zivilbevölkerung.
1: 11. September 2001. Angriffe auf das World Trade Center und das Pentagon. 3.485 Tote.
0: 2002. Angriff auf Afghanistan. Über 3.500 Tote.
1: 2003. Zweiter Irakkrieg. 260.000 Tote.
0: September 2005. George W. Bush plant den begrenzten Atomkrieg.

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1: Es ist 4 Uhr im Nachrichtenstudio Gabriele Tüchler. Handys und andere digitale Geräte können dazu führen, dass sich Kinder weniger gut aufs Lernen konzentrieren. Darauf will Bildungsminister Christoph Wiederkehr von den NEOS aufmerksam machen. Heute findet dazu ein Treffen mit Fachleuten aus Medizin und Schulen statt. Peter Daser berichtet.
2: Wenn Kinder und Jugendliche zu viel Zeit mit Handys, Tablets oder Computern verbringen, kann das ihren Lernerfolg in der Schule verschlechtern. Zu viel Bildschirmzeit hat zum Beispiel mehr Leseschwächen zur Folge, heißt es dazu aus dem Bildungsministerium. Das sei eine Erkenntnis aus der jüngsten PISA-Studie. Bildungsminister Christoph Wiederkehr von den NEOS will heute bei einem runden Tisch im Ministerium unter anderem mit Medizinern und Vertretungen von Eltern und Schulen, auch mit Jugendvertretern, die Problematik besprechen. Der Bildungsminister tritt schon länger dafür ein, dass vor allem junge Kinder nicht zu sehr den Einflüssen der digitalen Welt ausgesetzt werden, und er hat das Handyverbot in den ersten 8 Schulstufen eingeführt.
1: Die deutsche Flugsicherung nimmt am Flughafen Berlin-Brandenburg ein System zur Drohnenerkennung in Betrieb. Grund dafür sind wiederholte Drohnensichtungen im Umfeld deutscher Flughäfen. Im ersten Halbjahr 2026 sind am Flughafen Berlin so viele Drohnen gesichtet worden wie an keinem anderen deutschen Flughafen. Jetzt mit Herbstbeginn steigt wieder das Risiko

0: Risiko für Wildunfälle im Straßenverkehr. Die Autofahrerclubs rufen daher jetzt zu besonderer Vorsicht auf, berichtet Gerhard Petscher.
1: Jährlich ereignen sich über 70.000 Wildunfälle in ganz Österreich. Dabei haben sich im Vorjahr rund 320 Personen verletzt. Bei Wildwechseln mit Rehen, Hirschen oder Wildschweinen lautet aber die wichtigste Regel laut ARBE Kärnten-Betriebsleiter Günter Friesacher, nicht auszuweichen.
2: Die Gefahr ist natürlich, dass ich zum Beispiel in Gegenverkehr gerate oder in einem Baum lande. Das heißt, die Gefahr bei einem Ausweichmanöver, dass ein Unfall passiert oder dass ich verletzt werde, ist viel größer, als wie ich kollidiere mit dem Wild.
1: Ausweichen also nur, wenn keine Gefahr besteht. Ansonsten gilt
2: Lenkrad festhalten, hupen und auf Vollbremsung einleiten.
1: Sollte es dennoch zum Zusammenstoß mit einem Wildtier kommen und man bleibt unverletzt, dann sofort die Unfallstelle absichern. Friesacher.
2: Warnblinkanlage einschalten, Warndreieck aufstellen und die Polizei verständigen.
1: Übrigens, bei Wildwechseln mit großen Tieren ist eine Notbremsung auch erlaubt, weil die Gefahr für die Fahrzeuginsassen erheblich wäre.
0: Und jetzt zum Wetter und zu Georg Brack.
3: Vor uns liegt ein weiterer sehr sonniger und außergewöhnlich warmer Tag. Bis zum Nachmittag steigen die Temperaturen mit viel Sonne auf 19 bis 27 Grad. Am wärmsten wird es in den Tälern Westösterreichs. Wie gestern können sich aber vor allem im Südwesten teils zähe Nebel- und Hochnebelfelder halten heute. Außerdem spüren wir in Niederösterreich, in Wien und im Burgenland wieder teils kräftigen Südostwind. Ähnlich geht's auch morgen weiter. Diesmal kommen aber westlich von Innsbruck nicht nur Wolken, sondern ganz vereinzelt auch Regenschauer dazu.

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1: Im Studio Andreas Lechner. Energieteilen wird einfacher, denn ab morgen, dem 1. Oktober, treten in Österreich neue gesetzliche Bestimmungen in Kraft, die das Teilen von Strom etwa über Energiegemeinschaften erleichtern. Energiegemeinschaften sind Vereine oder Genossenschaften, bei denen die Mitglieder Strom untereinander kaufen bzw. verkaufen können, berichtet Sascha Stefanakis.
2: Rund 500.000 Menschen nehmen bereits aktiv an diversen Energiegemeinschaften teil, kaufen und verkaufen Strom, meist aus PV-Anlagen innerhalb der Mitglieder der Gemeinschaft. Mitmachen können alle, man muss nicht einmal eine eigene PV-Anlage haben. Und ab Oktober werden die rechtlichen Rahmenbedingungen zudem gelockert, rechnet Stefan Heidler, der Leiter der Koordinierungsstelle für Energiegemeinschaften in Österreich, mit noch mehr Interessenten.
3: Also der Klassiker, ein Familienhaus am Land mit einer PV-Anlage, die Wohnung vielleicht in der Stadt, dass ich da quasi den eigenen Sonnenstrom nutzen kann.
2: Die Vorteile sind zudem, dass man nicht nur günstigen Strom kaufen und verkaufen kann, man erspart sich auch einen Teil der Netzgebühren.
1: Auch wenige Tage nach der Ankündigung von Gerhard Zeiler als SPÖ-Parteichef antreten zu wollen, zeichnet sich innerhalb der Partei keine Präferenz ab. Konkrete Solidaritätsbekundungen sind bisher nämlich sowohl für SPÖ-Chef Andreas Babler als auch für Gerhard Zeiler ausgeblieben. Die SPÖ-Länderchefs drängen aber auf eine rasche Lösung, damit keine Hängepartie entsteht, wie es heißt. In Frankreich sind gestern bei teils gewaltsamen Schülerprotesten mehr als 400 meist Minderjährige festgenommen worden. Das Bildungsministerium hat zugleich mehr als 30 Verletzte unter Schülern und Lehrern gemeldet. Die Proteste hatten bereits am Freitag an weiterführenden Schulen im Großraum Paris begonnen. Sie richten sich gegen fehlende Mittel, zu wenig Lehrkräfte an den Schulen und heruntergekommene Schulgebäude. Mehr als 20 Jahre nach dem Sturz von Saddam Hussein im Irak und nach jahrelangen erbitterten Kämpfen gegen die islamistische Terrormiliz Islamischer Staat ziehen jetzt die letzten US-Soldaten

0: aus dem Irak ab. Heute soll der Abzug der US-Truppen formell abgeschlossen sein, wie es heißt. Während der Iran und die von ihm unterstützten irakischen Schiitenmilizen den Abzug als historischen Sieg feiern, warnen Sicherheitsexperten vor einem gefährlichen Machtvakuum in der Region. Sie befürchten auch ein Wiederaufleben der Terrormiliz Islamischer Staat. Das waren die Nachrichten mit Andreas Lechner.
1: Und weiter geht's, das Wetter kennen wir schon.
2: Ja, Sonne und bis zu 27 Grad heute. Aber morgen kommen dann ein paar Wolken dazu und im Laufe des Tages kann es auch immer wieder regnen. Trotzdem bleibt es relativ mild mit bis zu 24 Grad.
1: Sicher unterwegs, der Radio Vorarlberg Verkehrsservice.
2: Ja, und aktuell gibt es keine Verzögerungen. Wenn Sie Infos haben, dann gerne anrufen 0800 20 4000.
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1: Guten Morgen. Was macht die Frau da?
2: Ja, das ist eine Stimmübung zum Training oder halt als Vorbereitung.
1: Aha, worauf hören wir gleich? Nach Eurythmics.

0: Die Girls. Um 10.05 Uhr. Guten Morgen. Singen wir uns ein. Ich glaube, Sie hören es ziemlich sofort, welche von uns beiden die Junge ist. Da haben wir fast noch eine Teenagerin.
1: Oh ja, oder wir haben einen gesetzten älteren Herrn. Hey.
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0: Und bei Podcasterin Nicole Benminuti geht es heute eben um die Stimme.
3: Auch unsere Stimme altert. Und warum soll es dem Stimmapparat anders gehen als zum Beispiel unserem Beckenboden? Auch hier lassen Gewebe und Muskulatur mit den Jahren an Spannkraft nach. Gesangspädagogin Kerstin Dölle.
4: Wir haben also einen Hyaluron- und Bindegewebsabbau an den Stimmbändern. Die schließen dadurch nicht mehr so richtig. Dadurch bekommen wir Heiserkeiten. Der Kehlkopf fängt an, bis hin leicht zu verknöchern. Er wird unbeweglicher, unflexibler. Die ganzen Stimmbänder werden unflexibler. Und wir verlieren an Stimmumfang.
3: Betroffen sind nicht nur professionelle Sängerinnen. Auch wer beruflich viel spricht oder zum Beispiel im Chor singt, kann Veränderungen bemerken, wie diese Frau erzählt.
5: Die Stimme ist generell etwas tiefer geworden. Sie ist brüchiger geworden. Die hohen Töne beim Singen sind schwerer zu halten geworden.
3: Kerstin Dölle rät sich, der Stimme zu widmen. Singen trainiert nicht nur die Stimme, sondern zum Beispiel auch Atmung und Haltung.
4: Weil Singen ist ja auch ein Hochleistungssport, hält natürlich auch den Körper extrem fit. Und ich empfehle wirklich den Frauen, singt, geht in einen Chor, weil Stimme und Seele, Klang macht ganz viel. Ja? Nicht einrosten.
0: Nein, wir singen uns ein auf die aktuelle Folge Heiter bis Wechselhaft.
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0: Guten Morgen, am Mittwoch. 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

0: Guten Morgen am Mittwoch. Es ist der 30. September. Hier sind die Radio Vorarlberg Nachrichten um 5.30 Uhr.
1: Mit Thomas Giesinger. Schönen guten Morgen. Kinder sollten schon ab 12 Jahren für ihre Straftaten selbst verantwortlich sein. Das meint Gerichtspsychiater Reinhard Haller. Es gehe nicht darum, sie ins Gefängnis zu bringen, aber es brauche Sanktionen. Kinder- und Jugendanwalt Christian Netzer will die Grenze für die Strafmündigkeit bei 14 Jahren belassen. Was es aber schon brauche, seien rechtliche Grundlagen, damit die Kinder- und Jugendhilfe schneller und früher eingreifen kann. Der Velgeer Stadttunnel muss sich ab heute einer weiteren Überprüfung unterziehen. Das UVP-Verfahren zum Großprojekt wird zum Teil neu aufgerollt. Hintergrund sind Änderungen an den Plänen. So soll der Tunnel 2030 als Ganzes in Betrieb gehen und nicht, wie ursprünglich geplant, in 2 Schritten. In Velgeer findet daher am Vormittag eine weitere mündliche Verhandlung der UVP-Behörde statt. Hitze und Trockenheit haben Vorarlberg zugesetzt. Das hat die Bilanz der Experten in der ORF Vorarlberg-Diskussionsreihe Ein Ort am Wort gezeigt. Im Wald seien die Wasservorräte im Boden fast bis zum letzten Tropfen aufgebraucht, sagt Landesforstdirektor Andreas Ammann. Auch die Wasserversorgung bleibt angespannt. Ein Viertel der Grundwassermessstellen in Vorarlberg hat ein historisches Minimum erreicht. 9 Gemeinden hatten im Sommer Engpässe.
0: Ja, gibt es auch irgendwann mal etwas anderes als Sonne?
2: Ja, also heute noch nicht. Dazu sind wieder bis zu 27 Grad möglich. Aber morgen kommen dann ein paar Wolken dazu und im Laufe des Tages kann es auch immer wieder zumindest ein bisschen regnen. Trotzdem bleibt es mild mit bis zu 24 Grad.
0: Sicher unterwegs der Radio Vorarlberg Verkehrsservice.
2: Ja, und aktuell gibt es keine Verzögerungen. Wenn Sie Infos haben, dann sehr gerne bei uns durchgeben unter 0800 20 4000.
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0: Guten Morgen.

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2: Im Garten vor dem Fenster steht ein alter Birnenbaum. Ich sehe, wie die Birnen die Farbe wechseln, von grün zu gelb und schließlich herunterfallen. Wir sammeln sie auf und verarbeiten sie zu Marmelade, Birnenessig, Schnaps und Likör. Heuer trägt er viele Früchte. Das ist nicht immer so. Voriges Jahr war da fast nichts. Der Baum hat kaum geblüht und schon gar keine Früchte getragen. Recht hat er, der Baum. Er nimmt sich Zeiten der Ruhe, um dann im kommenden Jahr wieder voll zu tragen. Ein schönes Bild für mein Leben. Ich muss nicht immer blühen. Ich kann nicht immer alles geben. Der Körper und die Seele brauchen auch Zeiten der Ruhe und des Innehaltens. Zeiten, in denen ich mich zurückziehe, neue Kräfte sammle oder auch mal tragen lassen muss, weil die eigene Kraft nicht da ist. Ich bin daher nicht weniger wert und das Leben nicht weniger kostbar. Im Psalm 1 heißt es über einen Menschen, der sich auf Gott verlässt. Der ist wie ein Baum, gepflanzt an den Wasserbächen, der seine Frucht bringt zu seiner Zeit. Nicht jedes Jahr gleich viel, sondern zu seiner Zeit. Gott bleibt bei mir, auch in den Jahren, in denen wenig zu sehen ist. Ich vertraue darauf, dass gerade dann etwas wächst, das ich noch nicht erkennen kann.
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0: Guten Morgen am Mittwoch. Wenn Sie heute noch durch die Zellgasse in Lustenau fahren wollen, dann jetzt noch gleich am Morgen, die wird dann gesperrt.
1: Ja, da wird der Belag nämlich abgefräst, Projektleiter Alfons Sperger.
2: Die Herausforderung ist, dass der Belag in relativ schlechtem Zustand ist. Und da kann es passieren, dass man dann so Verstärkungsschichten zusätzlich fräsen muss. Je nach Anzahl kann das halt noch zu einer Herausforderung werden.
1: Okay, und wie lange sind wir denn da dran?
2: Wir starten um 8:30 mit Vollgas, schauen, dass wir das über den heutigen Tag gut herkriegen und vorbereiten können, dass wir am Donnerstag in der Nacht den Deckbelag einbauen können und ab Freitag um 6 Uhr ist die Zellgasse hoffentlich wieder für den Verkehr frei.
0: Hoffen wir, also die Zellgasse heute ab 8.30 Uhr gesperrt.
1: Eine lokale Umleitung über die Hofsteigstraße ist aber eingerichtet.

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1: Mein Studio Andreas Lechner. In Österreich plant Bildungsminister Christoph Wiederkehr für kommendes Jahr einen Schulversuch für eine 6-jährige Volksschule. Doch wie sehen Bildungsexperten die 6-jährige Volksschule? Andreas Schleicher, Bildungsdirektor der Organisation für wirtschaftliche Zusammenarbeit und Entwicklung, kurz OECD, bewertet eine 6-jährige Volksschule als positiv.
2: Längeres gemeinsames Lernen hat sich in der Regel bewährt, gerade auch für Schüler vielleicht aus etwas ungünstigerem Umfeld. Wir sehen auch, dass leitet Lehrkräfte tendenziell eher dazu an, Defizite auszubauen, umzubauen, anstatt im Grunde sehr früh schon Konsequenzen zu ziehen. Also da gibt es sehr, sehr viele positive Beispiele für Länder, die diesen Weg gegangen sind. Eigentlich muss man umgekehrt sagen, Österreich ist eine der wenigen Ausnahmen, die noch früher im Grunde differenzieren.
1: Sagt Andreas Schleicher in der Zeit im Bild 2. In der Slowakei hat Vizeregierungschef Tomáš Taraba eine Vertrauensabstimmung im Parlament verloren. Taraba hatte zuvor angedeutet, dass er gemeinsam mit anderen Abgeordneten eine neue Oppositionsgruppe bilden könnte, wodurch die Regierung von Ministerpräsident Robert Fico ihre ohnehin knappe Mehrheit im Parlament einzubüßen droht. Aus diesem Grund hat Fico für heute eine Sitzung seiner Partei mehr angekündigt, um über die nächsten Schritte zu entscheiden. Wie es heißt, auch Neuwahlen sind nicht ausgeschlossen. Die englische Fußball-Premier League hat den Champions-League-Sieger von 2023 Manchester City wegen grober Finanzvergehen in allen wichtigen Anklagepunkten schuldig gesprochen. Wolfgang Eichinger, Scheingeschäfte und Überschreitung der Ausgabengrenze sind die Vorwürfe der Premier League.
3: Manchester City habe mit Partnern Scheinkontrakte abgeschlossen und auch Konstrukte genützt, um die Einnahmen des Vereins künstlich aufzublähen und die Kosten in den Jahren 2009 bis 2018 um 1 Milliarde zu senken. Manchester City hat damit den Anschein erweckt, die Finanzregeln einzuhalten. Der Traditionsverein habe falsche Jahresabschlüsse vorgelegt und die Ausgabengrenzen der Premier League und der UEFA erheblich überschritten. Das ist das Ergebnis einer von der Premier League eingesetzten Kommission. Laut Liga-Boss Richard Masters zeige die Entscheidung detailliert, wie der Verein systematisch ein Jahrzehnt lang gegen die Regeln verstoßen hat. In dieser Zeit ist Manchester City auch 3-mal englischer Meister geworden. Die Art der Bestrafung ist noch offen. Mögliche Sanktionen reichen von Geldstrafe über Punkteabzüge und Aberkennung von Titeln bis zum Zwangsabstieg. Manchester City bestreitet jegliches Fehlverhalten und kündigt Berufung gegen diese Entscheidung an.
1: Einen Sensationsfund hat es auf Kreta in Griechenland gegeben. Auf der griechischen Insel sind die Überreste eines Nashorns gefunden worden. Sie sollen mindestens 8

0: Millionen Jahre alt sein. Laut griechischer Nachrichtenagentur ANA sind ein versteinerter Schädel und weitere Fossilien eines Tiers der Art Dihoplus bicermiensis im Nordosten Kretas gefunden worden. Bei dem Tier handelt es sich um ein massiges Nashorn mit zwei Hörnern, das vor rund 8 bis 8,5 Millionen Jahren gelebt hat. Das waren die Nachrichten mit Andreas Lechner.
1: Wer drückt eigentlich immer die Wiederholungstaste beim Wetter?
2: Ja, und leider ändert sich auch heute nichts. Sonne und dazu wieder bis zu 27 Grad. Aber morgen kommen dann ein paar Wolken dazu und im Laufe des Tages kann es auch immer wieder zumindest ein bisschen regnen. Und es bleibt mild mit bis zu 24 Grad.
1: Sicher unterwegs der Radio Vorarlberg Verkehrsservice.
2: Frühverkehr läuft. Sollten Sie Infos haben, dann sind wir natürlich erreichbar unter 0800 20 4000.
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1: Na, heute schon joggen gewesen. Ein Dornbirner, ich finde, der übertreibt das ein bisschen mit dem Joggen. Der fliegt heute zum Ultramarathon in der Sahara.
2: Ja, was ihn dazu gebracht hat und welche besonderen Herausforderungen da auf ihn warten, das hören Sie gleich nach Bonnie Tyler.

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0: 11 nach 6, schönen Morgen am Mittwoch, wenn Sie sich gerade die Laufschuhe anziehen. Der Michael aus Dornbirn startet heute Abend in das größte Abenteuer seines Lebens von Vorarlberg direkt in die Sahara.
1: Ja, und sein Ziel ist ein 100 Kilometer langer Ultramarathon mitten durch die Wüste am kommenden Samstag. Und für ihn ist es der erste Lauf über so eine extreme Distanz.
0: Ist ja irre. Der Sommer war so heiß, da hat er sich gedacht, da kann ich gleich in der Sahara laufen.
2: Wir haben jetzt einen sehr heißen Sommer hier. Fürs Training war es halt super. Ich bin jetzt die letzten 2-3 Jahre richtig viel gerannt, habe jetzt so im Training einige Marathons gemacht und fühle mich einfach bereit, das jetzt mal zum Probieren. Ich selber bin noch nie 100 Kilometer gerannt. Das längste, was ich am Stück gerannt bin, waren 55 Kilometer. Zum Schluss war ich schon bei so 120 Wochenkilometer. Und das Wichtige ist dann, wie fühle ich mich am nächsten Tag? So merkt man, bin ich bereit für so eine lange Distanz.
0: Und die Verhältnisse, die sind extrem.
2: Ja, Schatten wird es können hier. Das Event startet um 6 in der Früh, aber spätestens ab Mittag gibt es gar keinen Schatten mehr. Es soll jetzt plus, minus 30, 32 haben. Man rennt durch die Wüste, es gibt viel Sand, aber jetzt nicht, wie man sich es vorstellt, am Strand, sondern es ist schon harter Boden, aber nicht nur. Es gibt auch Dünen, es geht teilweise über Sanddünen und dementsprechend muss man Wasser gut einplanen. Also wenn trinke ich, wie viel trinke ich, alle 90 Minuten Elektrolyte nachladen. Das ist ganz wichtig, wegen Krämpfe, Vorbeugen und natürlich das Outfit. Also auf jeden Fall Kappe, helle Kappe, Nackenschutz, dick Einschmierer in der Früh.
0: Ich ziehe die Kappe. Michael aus Dornbirn, heute fliegt er in die Sahara zum 100 Kilometer am Stück laufen. Das ist schon irre, dass ein Mensch sowas überhaupt schaffen kann.
1: Ja, total. Aber toi, toi, toi, wir drücken auf jeden Fall die Daumen.

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3: Das Finanzdesaster und die Marke Vorarlberg beschäftigt uns heute. 9 Jahre lang wurde versucht, unser Land neu zu positionieren. Soziales, Tourismus, Kultur sowie Lebensart sollten miteinander in der Öffentlichkeit in Erscheinung treten. Bisher wurden gut 18 Millionen investiert. Der Landesrechnungshof empfiehlt nun aber die Beendigung dieses Prozesses.
4: Es braucht diese Marke nicht, um sinnvolle Projekte im Hinblick auf eine Vision umzusetzen. Allerdings braucht es eine Strategie, welche Projekte das sein sollen.
3: Das sagt die Direktorin des Landesrechnungshofes Brigitte Eckler-Bagehr. Unklare Zuständigkeiten sowie mangelnde Zielvorgaben sind die Hauptkritikpunkte. Wir fragen heute, wo ist das Geld? Die gescheiterte Suche nach der Marke Vorarlberg. Unser Thema heute Mittag.
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0: Guten Morgen an diesem Mittwoch. Es ist der 30. September. Hier sind die Radio Vorarlberg Nachrichten um 6.30 Uhr.
1: Mit Thomas Giesinger einen schönen guten Morgen. Sollen Kinder schon mit 12 oder gar mit 10 Jahren für ihre Taten vor Gericht gerade stehen müssen? Eine Handvoll junger Menschen, die in Vorarlberg immer wieder Straftaten begeht, war Anlass für eine Debatte darüber in Vorarlberg heute. Derzeit sind Kinder bis 14 Jahre strafunmündig, können also nicht für ihre Straftaten gerichtlich belangt werden. Gerichtspsychiater Reinhard Haller ist für eine Senkung dieser Altersgrenze auf 12 Jahre.
2: Das große Problem liegt darin, dass man diese längst überfällige Diskussion immer kaputt macht, indem man das Killerargument einbringt, Kinder gehören nicht ins Gefängnis. Das will kein Mensch, aber es gehören Reaktionen.
1: Denn Kinder kommen heute 3 Jahre früher in die Pubertät als noch im Jahr 1929, als dieses Gesetz gemacht wurde, sagt Haller. Kinder- und Jugendanwalt Christian Netzer will die Altersgrenze der Strafmündigkeit beibehalten.
3: Wenn wir davon ausgehen, dass wir sie nicht einsperren wollen, dann ist gerade im Strafrecht relativ zahnlos. Daher tendieren wir eher, Kinder-Jugendhilfesystem stärken, auch hier rechtliche Grundlagen schaffen, damit hier schneller eingegriffen werden kann.
1: Einig sind sich Kinder- und Jugendanwalt Netzer und Psychiater Haller, dass es bessere Strukturen braucht, um diese Kinder aufzufangen. Haushalte mit geringem Einkommen können auch heuer wieder einen Heizkostenzuschuss vom Land beantragen. Der einmalige Zuschuss beträgt zwischen 50 und 250 Euro. Ab Mitte Oktober können die entsprechenden Anträge bei den Gemeinden eingebracht werden. Wer Sozialhilfe bezieht, muss keinen Antrag stellen, sondern erhält den Heizkostenzuschuss automatisch über die jeweilige Bezirkshauptmannschaft. Durch die Trockenheit der letzten Monate sind im Wald die Wasservorräte im Boden fast bis zum letzten Tropfen aufgebraucht. Das sagt Landesforstdirektor Andreas Ammann bei der ORF Vorarlberg-Diskussion Ein Ort am Wort gestern Abend in Tschagunz. Wenn es derzeit regnet, dringt das Wasser nicht mehr tief in den Boden ein, sagt der Landesforstdirektor, und das hat Folgen.
4: Die Phänomene, die wir sehen, das ist einerseits, dass die Bäume tatsächlich verdorren und das andere sind die Insekten, also insbesondere bei der Fichte der Borkenkäfer, der dann die gestressten Bäume leichter befallen kann und sich dann auch ausbreiten kann. Und wir haben aber auch erlebt, dass Bäume praktisch im Trockenstress die Blätter frühzeitig abwerfen, damit sie den Wasserverbrauch selber regulieren.
1: Die gesamte Diskussion, Ein Ort am Wort, zum Nachhören, Nachsehen und Nachlesen finden Sie auf vorarlberg.orf.at. Die Mosetech-Gruppe mit Sitz in Dornbirn setzt ihren Wachstumskurs fort. Im vergangenen Geschäftsjahr hat das Medizintechnikunternehmen, nach eigenen Angaben, den Umsatz um rund 19% auf knapp 58 Millionen Euro gesteigert. Die Schweiz ist derzeit der stärkste Wachstumsmarkt für Mosetech. Das Unternehmen betreibt Standorte in Österreich, Deutschland und in der Schweiz. Knapp 9 Monate nach ihrer schweren Knieverletzung rückt für Skifahrerin Magdalena Ecker das Weltcup-Comeback immer näher. Nach der langen Reha-Phase hat die Lecherin vergangene Woche die ersten Schwünge auf Schnee absolviert.
5: Ja, es ist einfach brutale Genugtuung, wenn ich jetzt da gerade vor dem Olympiazentrum stand. Ich bin da ja x Tage in und aus marschiert in den Kraftraum, inne und ausse und dann keine Ahnung wie viel Kniebeugen dort innen gemacht. Und ja, es ist einfach sehr viel Genugtuung, jetzt wieder Skifahrer zu können.
1: Für die Speedfahrerinnen beginnt die Weltcup-Saison erst Mitte Dezember mit den ersten Abfahrten in Beaver Creek.
0: Jetzt brauchen wir noch Schnee, aber das Wetter ist in einer Art Dauerschleife. Simon Hölzl vom Cheers für Wetterdienst Innsbruck. Guten Morgen.
6: Schönen guten Morgen. Ja, der September geht, der Spätsommer bleibt zumindest vorerst noch. Heute geht es mit viel Sonnenschein durch den Tag. Ein paar hohe Wolkenfelder sind auch dabei, aber die stören nicht wirklich. Sehr mild ist es jetzt bereits in freien Mittelgebirgslagen. In Sulzberg hat es 16 Grad. Da mischt der Föhn ein bisschen mit. Der sorgt auch heute für spätsommerliche Temperaturen von 22 bis 27 Grad am Nachmittag. Morgen trübt sich der Himmel dann ein, es kommt eine schwache Kaltfront heran, tagsüber bleibt es aber noch trocken, der Himmel wird aber zunehmend trüb sein, mit 18 bis 23 Grad wird es auch nicht mehr so warm sein wie heute. In der Nacht auf Freitag, da gibt es dann verbreitet etwas Regen, auch der Freitag selbst schaut dann noch wechselhaft aus. Am Wochenende zeigt sich die Sonne dann aber wieder häufiger und die Temperaturen pendeln sich meist bei 18 bis 23 Grad ein.
0: Danke Simon, sicher unterwegs der Radio Vorarlberg Verkehrsservice.
7: Und da läuft momentan alles ohne Verzögerung. Wenn Ihnen aber doch was auffällt, dann geben Sie uns gerne Bescheid unter 0800 20 4000.
0: Gute Fahrt!
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0: The King um 6.41 Uhr. Guten Morgen und es ist wieder soweit. 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
2: Das Spiel ist Ihnen inzwischen wahrscheinlich schon bekannt. Jedes Bundesland nominiert 3 Plätze und Sie stimmen dann ab. Und der Sieger, der vertritt dann Vorarlberg bei der großen TV-Show am Nationalfeiertag in Wien.
0: Christiane Schwalpösel vom ORF Vorarlberg-Team, du stellst uns heute den ersten Platz vor. Die Alpe Clesenza im großen Walsertal, die ist ja nicht gerade jedem ein Begriff.
3: Das wundert mich nicht. Ich war heuer auch zum ersten Mal drin, aber gleich ganz begeistert. Und das nicht nur wegen dem leckeren Alpkäse. Die Alpe Laguz, die kennen vielleicht ein paar mehr. Von dort geht es einmal über den Berg und schon ist man auf der Clesenza. Oder man fährt, so wie ich, mit dem Rad von Sonntag-Buchboden hinauf.
0: Was macht denn die Alpe aus?
3: Es ist die fantastische Natur, mitten im Biosphärenpark Großes Walsertal. Die Clesenza liegt ja sehr abgelegen und ist nur wenige Monate im Jahr von ein paar Elblerinnen und Elblern bewohnt. Sonst ist da wirklich die Natur der Chef. Es gibt jede Menge Murmeltiere und rundherum spektakuläre Berggipfel. Der bekannteste, die Rote Wand.
0: Ja, aber hey, die hat ja schon einmal gewonnen.
3: Stimmt, mit dem Formariensee gemeinsam. Jetzt sind wir aber auf der anderen Seite, im Gemeindegebiet von Sonntag-Buchboden. Aber die Rote Wand ist auch von dort aus sehr beeindruckend. Und was mich besonders fasziniert hat, ist die Oberalpe Spitzecker. Da stehen 6 Alphütten direkt übereinander geschachtelt am Nordhang der Roten Wand. Der ist ja sehr gefährdet für Lawinen oder Steinschläge. Und drum haben die Walser sich für diese coole Bauweise entschieden. Schaut ein bisschen aus wie ein Reihenhaus für Kühe mitten im Hochgebirge.
0: Wenn Sie das jetzt sehen wollen, dann ab auf unsere Homepage.
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Guten Morgen an diesem Mittwoch. In Polen sind zwei Flughäfen an der Grenze zur Ukraine geschlossen worden. Was war da los? Hören Sie gleich in den Radio Vorarlberg Nachrichten in 10 Minuten.

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1: Im Studio Andreas Lechner. US-Präsident Donald Trump spricht sich ganz klar gegen eine staatliche Regulierung für künstliche Intelligenz aus. Daran ändern auch Warnungen vor existenziellen Risiken nichts. Das ist das Ergebnis des gestrigen Treffens zwischen Vertretern der wichtigsten US-Technologiefirmen und dem US-Präsidenten, der auch gleich jede Art von Gefahr durch die KI in Abrede stellt, berichtet in den USA Markus Müller.
2: Die Unternehmen sollen sich selbst kontrollieren und nicht der Staat. Das ist das Ergebnis des gestrigen Treffens von US-Präsident Donald Trump mit Vertretern der wichtigsten Tech-Unternehmen des Landes. Von künstlicher Intelligenz, KI, gehe keine Gefahr aus, sagt der Präsident, denn
3: it's been officially changed to superintelligence or SI.
2: Sie sei jetzt umbenannt worden in Superintelligenz, SI. Und die, die vor der Gefahr durch die Technologie warnen würden, das seien doch die gleichen, die vor ein paar Jahren noch vor der Klimaerwärmung gewarnt hätten, die es bekanntlich nicht gäbe. Ein Riesenbetrug. Die Unternehmen haben sich auf ein Abkommen geeinigt, das interne Kontrollen und Audits vorsieht. Und sei dieses Abkommen rechtlich bindend, fragt ein Reporter nach dem Treffen. Er gehe davon aus, sagt Donald Trump, dass es zumindest moralisch bindend sei.
1: Apropos KI, der alternative Nobelpreis geht in diesem Jahr an die US-Expertin Dimnit Gebru. Sie erhält den Preis für ihre Forschungen zu künstlicher Intelligenz. Sie habe mit ihrer Arbeit die Machtkonzentration der KI-Branche aufgezeigt, teilte die Right Livelihood Stiftung vor kurzem in Stockholm mit. Ausgezeichnet werden heuer zudem die pakistanische Menschenrechtsanwältin Jalila Haider sowie von Frauen gegründete Organisationen aus Georgien und dem südlichen Afrika. In Polen sind zwei Flughäfen an der Grenze zur Ukraine vorübergehend geschlossen worden. Auslöser waren russische Angriffe auf die Ukraine in der Nacht. Einer der beiden Flughäfen ist ein großes Drehkreuz für Militärhilfe an die Ukraine. Details zu den russischen Angriffen gibt es bisher nicht. Mit Spannung ist das diesjährige Universitätsranking von Times Higher Education erwartet worden. Im Vorjahr war die Universität Wien erstmals in die Top 100 dieser Bewertung aufgestiegen. Und diesen Platz kann die Uni Wien heuer mit Rang 95 verteidigen, Tobias Mayer.
4: Mit Platz 95 in dem weltweiten Universitätsranking ist die Uni Wien nach wie vor die erfolgreichste heimische Uni. Die Medizinische Universität Wien verbessert sich leicht auf Platz 180. Die medizinischen Universitäten Graz und Innsbruck sowie die Central European University liegen jenseits der 200er-Marke. Phil Beatty, Datenanalyst bei Times Higher Education, nennt das ein gutes Ergebnis.
5: It's an overall very stable position for Austria.
6: Österreich ist in einer stabilen Position, ganz anders als andere europäische Länder. Frankreich ist signifikant abgestiegen, Deutschland hat einige Herausforderungen, das Ergebnis von Großbritannien ist durchmischt.
4: Das Ranking hat auch politisches Gewicht. Die Bundesregierung will bis 2030 eine zweite heimische Uni in die Top 100 bringen.
1: Das waren die Nachrichten mit Andreas Lechner.
7: Ich weiß nicht, aber das Wetter, das kommt mir so bekannt vor.

0: Ja, es geht auch gleich weiter wie die letzten Tage mit Sonne und dazu sind wieder bis zu 27 Grad möglich. Aber morgen kommen dann ein paar Wolken dazu und im Laufe des Tages kann es auch immer wieder zumindest ein bisschen regnen. Trotzdem bleibt es mild mit bis zu 24 Grad.
1: Sicher unterwegs, der Radio Vorarlberg Verkehrsservice.
0: Im Moment ist noch alles ziemlich ruhig im Frühverkehr. Geben Sie uns aber gerne Bescheid, wenn Sie doch Infos haben. Unter 0800 20 4000.
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1: Guten Morgen. Was macht die Frau da?
0: Ja, das ist eine Stimmübung zum Training oder halt als Vorbereitung.
1: Worauf? Hören wir auch gleich, da können Sie bitte auch gleich Stimmübungen machen. Unbedingt was zum Mitsingen. Chante di mare.

0: Haben sie da auch mitgesungen? Mimi, Mimi, Mimi. Alalala. Lulu. Okay, ich glaube, Sie hören ziemlich sofort, welche von uns beiden die Junge ist. Da haben wir zum einen fast nur beinahe Teenagerin.
1: Ja, oder ein gesetzter älterer Herr vielleicht.
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0: Und Podcasterin Nicole Benvenuti, da geht's heute um die Stimme.
1: Auch unsere Stimme altert. Und warum soll es dem Stimmapparat anders gehen als zum Beispiel unserem Beckenboden? Auch hier lassen Gewebe und Muskulatur mit den Jahren an Spannkraft nach. Gesangspädagogin Kerstin Dölle.
4: Wir haben also einen Hyaluron- und Bindegewebsabbau an den Stimmbändern. Die schließen dadurch nicht mehr so richtig. Dadurch bekommen wir Heiserkeiten. Der Kehlkopf fängt an, ein bisschen leicht zu verknöchern. Er wird unbeweglicher, unflexibler. Die ganzen Stimmbänder werden unflexibler. Und wir verlieren an Stimmumfang.
1: Betroffen sind nicht nur professionelle Sängerinnen, auch wer beruflich viel spricht oder zum Beispiel im Chor singt, kann Veränderungen bemerken, wie diese Frau erzählt.
5: Die Stimme ist generell etwas tiefer geworden, sie ist brüchiger geworden, die hohen Töne beim Singen sind schwerer zu halten geworden.
1: Kerstin Dölle rät sich, der Stimme zu widmen. Singen trainiert nicht nur die Stimme, sondern zum Beispiel auch Atmung und Haltung.
4: Weil Singen ist ja auch ein Hochleistungssport, hält natürlich auch den Körper extrem fit. Und ich empfehle wirklich den Frauen, singt, geht in einen Chor, weil Stimme und Seele, Klang macht ganz viel, ja. Nicht einrosten.
0: Nein, nicht einrosten. Hören Sie sich lieber die aktuelle Folge Heiter bis wechselhaft an.
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0: Christina Stürmer am Mittwoch. Und am Samstag kommen wir ins Museum.
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3: 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Am Samstag von 18 bis 24 Uhr ihre Türen. 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

0: Guten Morgen am Mittwoch, am 30. September. Hier sind die Radio Vorarlberg Nachrichten um 7.30 Uhr.
1: Mit Thomas Giesinger, einen schönen guten Morgen. Vor 6 Jahren haben die ersten vorbereiteten Baumaßnahmen für den Velkeer Stadttunnel begonnen. Heuer im März ist dann der Tunnelanschlag erfolgt. Und doch findet in einer Stunde eine Verhandlung im Umweltverträglichkeitsverfahren des Tunnels statt. Den UVP-Bescheid in erster Instanz hat es schon 2015 gegeben, jetzt sind aber Anpassungen notwendig. Es geht um eine Änderung der Vortriebsrichtung in 2 der 4 Tunneläste, Moritz Moser.
2: In den Tunnelästen Thesis und Toasters soll das Material nun ausgebrochen und im bereits bestehenden Tunnel rückwärts Richtung Frastanz gebracht werden. Ursprünglich war ja geplant, das Gestein aus den neuen Portalen über die Bärenkreuzung abzutransportieren. Laut Land soll die Änderung die Verkehrsbelastung reduzieren. Das Ganze hat aber auch eine zeitliche Komponente. Baustopps haben das Projekt in Verzug gebracht. Auch wenn man das zum Teil wieder aufgeholt hat, braucht es nun Änderungen. Die sind möglich, weil man den Stadttunnel nun als Ganzes fertigstellt und nicht in 2 Teilen wie ursprünglich geplant. Die Verhandlung heute verspricht jedenfalls lebhaft zu werden. Die Tunnelgegnerinnen und Gegner werden wohl zahlreich erscheinen.
1: Das Land Vorarlberg hat in den vergangenen Jahren die Ausgaben für die Kommunikation deutlich gesenkt. In einer Anfragebeantwortung an die NEOS schreibt Landeshauptmann Markus Wallner, dass von 2024 bis 2026 die Kampagnenbudgets um rund 2,8 Millionen Euro reduziert worden sind. Das entspreche einer Kürzung von 67%. Möglich geworden sei das auch, weil sich neue Möglichkeiten im digitalen Bereich ergeben hätten. Auch wenn das Wetter heute noch einmal spätsommerlich wird, der Sommer ist vorbei und es war ein Sommer der Rekorde, wenn auch nicht nur positiv. Die Hitzewelle und die Trockenheit haben für viele Probleme gesorgt, etwa bei der Wasserversorgung. Die war in Vorarlberg zwar robust, aber einzelne Versorger mussten sich untereinander aushelfen. Das sagt Matthias Nester von der Abteilung Wasserwirtschaft beim Land bei der ORF Vorarlberg-Diskussion ein Ort am Wort.
3: Wir hatten in 9 Gemeinden Engpässe bei der Wasserversorgung, die aber über bestehende Verbundleitungen gedeckt werden konnten.
1: Solche Verbundleitungen werden weiter ausgebaut, derzeit im Wallgau und im Bregenzer Wald. Seit fast 2 Jahren sind die Niederschläge in Vorarlberg aber unterdurchschnittlich, sagt Nester. Es fehlt mehr als ein Drittel.
3: Die Grundwasserstände sind überall sehr niedrig. 25% der Messstellen haben ein historisches Minimum in diesem Jahr. Die Trinkwasserbrunnen sind aber tief genug, also da ist noch Luft nach unten.
1: Matthias Nester plädiert für einen bewussten Umgang mit Wasser, die Versorgung sei aber gesichert. Lkw sollen künftig in der Nacht auf der Autobahn 80 km/h fahren dürfen. Die beiden Regierungsparteien ÖVP und FPÖ schlagen vor, den aktuellen sogenannten Nacht-60er zu erhöhen. 80 statt 60 erlauben sowohl die Weiterentwicklung der Fahrzeugtechnik als auch die verbesserte Qualität beim Lärmschutz, sagt ÖVP-Klubobfrau Veronika Marte. Ein entsprechender Antrag wird heute im Volkswirtschaftlichen Ausschuss des Landtags diskutiert. Ein erfolgreicher Tag ist das heute jetzt schon für Eishockeyspieler Marco Rossi. Im ersten NHL-Spiel der Saison hat er mit den Vancouver Canucks gewonnen. Sie haben ganz überraschend vor kurzem Titelkandidat Edmonton mit 6:5 nach Verlängerung besiegt. Der Rankweiler Rossi hat im ersten Spiel auch gleich sein erstes Tor erzielt.
0: Der September verabschiedet sich heute mit einem traumhaften Herbsttag.
4: Ja, und es geht gleich weiter wie die letzten Tage mit ganz viel Sonne und dazu sind wieder bis zu 27 Grad möglich. Aber morgen kommen dann ein paar Wolken dazu und im Laufe des Tages kann es auch immer wieder zumindest ein bisschen regnen. Trotzdem bleibt es mild mit bis zu 24 Grad.
0: Sicher unterwegs der Radio Vorarlberg Verkehrsservice.
4: Und es läuft momentan überall. Geben Sie uns aber gerne Bescheid, wenn Sie aktuelle Infos haben. Wir sind erreichbar unter 0800 20 4000.
0: Gute Fahrt, unter anderem mit Amy McDonald.
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0: Guten Morgen an diesem Mittwoch. Wenn Sie heute noch durch die Zellgasse in Lustenau fahren wollen oder müssen, dann aber auf, jetzt aber rasch, denn in nicht einmal einer Stunde wird die gesperrt.
1: Ja, da wird der Belag nämlich abgefräst, Projektleiter Alfons Sperger.
2: Die Herausforderung ist, dass der Belag in relativ schlechtem Zustand ist. Und da kann es passieren, dass man dann so Verstärkungsschichten zusätzlich fräsen muss. Je nach Anzahl kann das halt noch zu einer Herausforderung werden.
1: Okay, und wie lange seid ihr denn da dran?
2: Wir starten um 8:30 mit Vollgas, schauen, dass wir das über den heutigen Tag gut herkriegen und vorbereiten können, dass wir am Donnerstag in der Nacht den Deckbelag einbauen können und ab Freitag am 6. ist die Zellgasse hoffentlich wieder für den Verkehr frei.
0: Na, also da fahren ja viele, daran denken die Zellgasse heute ab 8:30 ein paar Tage gesperrt.
1: Und eine lokale Umleitung über die Hofsteigstraße ist eingerichtet.

0: Guten Morgen, 7.48 Uhr ist es und der Song ist von Falco? Gut, Sie sagen jetzt, habe ich eh gewusst. 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

0: Guten Morgen, am Mittwoch um 7.56 Uhr.
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6: Im Studio Andreas Lechner. Die Europäische Union verschärft den Schutz der EU-Außengrenzen. Als Reaktion auf die Migrationskrise in der spanischen Exklave Ceuta plant die EU unter anderem eine schnelle Eingreiftruppe der Grenzschutzagentur Frontex, berichtet in Brüssel Tim Kupal.
7: Dort sein, wo die Krise stattfindet, einsatzbereit innerhalb von 24 Stunden an allen EU-Außengrenzen, eine schnelle Eingreiftruppe der Grenzschutzagentur Frontex, als Konsequenz nach dem Massenansturm von mehr als 70.000 Menschen auf die kleine spanische Stadt Ceuta an der nordafrikanischen Küste im Sommer. EU-Innenkommissar Magnus Brunner.
8: Ja, eine schnelle Einsatztruppe, die auf solche Krisensituationen schnell, flexibel reagieren kann.
7: Der Plan von EU-Innenkommissar Brunner sieht darüber hinaus die Errichtung von Frühwarnsystemen für Massengrenzübertritte vor.
8: Um solche Ströme früh genug zu erkennen.
7: Über die erwarteten Personalanforderungen und konkrete Kosten macht EU-Innenkommissar Magnus Brunner noch keine Angaben.
6: Auch wenige Tage nach der Ankündigung von Gerhard Zeiler, als SPÖ-Parteichef antreten zu wollen, zeichnet sich innerhalb der Partei keine Präferenz ab. Konkrete Solidaritätsbekundungen gibt es nämlich weder für SPÖ-Chef Andreas Babler noch für den Medienmanager Gerhard Zeiler. Bei der Premiere des Films Der junge Kreisky gestern Abend ist es jedenfalls zu einem kurzen Babler-Zeiler-Treffen gekommen.
9: Hallo, schönen Abend.
10: Andreas Babler vor der Kreisky-Filmpremiere. Fragen zur Obmann-Debatte will er nicht beantworten, ebenso wenig wie sein Herausforderer Gerhard Zeiler.
9: Ich beantworte Ihnen gerne die Frage über den Film, aber das ist es auch.
10: Die Premierengäste halten mit ihrer Meinung hingegen nicht hinterm Berg.
11: Ich glaube nicht, dass es ein besonders schlauer Zeitpunkt ist.
12: Das schadet nur der Partei selber.
10: Angesichts der Umfragewerte für die SPÖ wundert diesen Premierenbesucher die neue Obmann-Debatte aber nicht.
13: 15% ist natürlich schlimm. Frischer Wind würde der Situation sicher nicht schaden.
10: Gar keine Freude mit der Debatte hat hingegen GPA-Vorsitzende Barbara Theiber.
14: Traurig, dass wir Personalias in der Öffentlichkeit diskutieren.
10: Für Justizministerin Anna Sporer ist die Obmann-Debatte überhaupt
15: hereingetragen worden. Die haben wir uns nicht ausgesucht.
16: Und auf welcher Seite stehen Sie da, Zeiler oder Babler?
15: Ich stehe auf der Seite einer stabilen Bundesregierung.
10: Babler oder Zeiler, auch die Besucherinnen der Kreisky-Filmpremiere wollen oder können diese Frage nicht wirklich beantworten.
17: Der Kreisky wär's.
18: Es gibt leider kein Kreisky mehr.
6: Berichtet Katja Arthofer. Die Stadt Wien ist Opfer einer Cyberattacke geworden. Unbekannte Täter haben 26.000 Dokumente gestohlen, darunter Daten von 6.000 Mitarbeitern, Bürgern und Auftragnehmern der Stadt Wien. Es gibt bislang aber keine Hinweise, dass die Daten veröffentlicht worden sind. Laut Stadt Wien wurden großteils Namen oder E-Mail-Adressen gestohlen. In einigen Fällen dürften auch sensiblere Daten wie Krankenstandstage oder IBAN-Nummern dupliziert worden sein. Und in Thailand sind mehr als 2,6 Millionen Menschen in 29 Provinzen von schweren Überschwemmungen getroffen. Die Fluten beeinträchtigen den Flugverkehr in Bangkok und haben bereits mehr als 20 Todesopfer gefordert. Das waren die Nachrichten mit Andreas Lechner.
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10: Ja, Traumtag wird das wieder mit ganz viel Sonne und dazu sind wieder bis zu 27 Grad möglich. Aber morgen kommen dann ein paar Wolken dazu und im Laufe des Tages kann es auch immer wieder zumindest ein bisschen regnen.
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10: Ja, da mal aktuell so die üblichen Stellen im Frühverkehr. 10 Minuten länger brauchen Sie in Bregenz durch den Citytunnel stadteinwärts, auf der Bregenzer Waldstraße Richtung Kreisverkehr Dornbirn Nord und auch rund um die Bärenkreuzung in Feldkirch. Wenn sonst noch was sein sollte, unsere Nummer 0800 20 4000.
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19: Um 3:08, na, schon joggen gewesen vor dem Büro heute. Ein Dornbirner übertreibt das mit dem Joggen ein bisschen. Ich finde, er fliegt

0: heute zum Ultramarathon in der Sahara.
1: Ja, was ihn dazu gebracht hat und welche besonderen Herausforderungen da auf ihn warten, das hören Sie gleich nach Fleetwood Mac, Little Lies.

0: Morgen. Also wenn ich nur dran denke, muss ich mich gleich hinlegen, eine Woche lang und ausruhen. Michael aus Dornbirn startet heute Abend in das größte Abenteuer seines Lebens. Von Vorarlberg direkt in die Sahara.
1: Ja, sein Ziel ist ein 100 Kilometer langer Ultramarathon mitten durch die Wüste am kommenden Samstag. Und für ihn ist es der erste Lauf über so eine extreme Distanz.
0: Ja, aber der Sommer war so heiß heuer, da hat er sich gedacht, da kann ich gleich in der Sahara laufen.
2: Wir haben jetzt einen sehr heißen Sommer hier. Fürs Training war es halt super. Ich bin jetzt die letzten 2-3 Jahre richtig viel gerannt, habe jetzt so im Training einige Marathons gemacht und fühle mich einfach bereit, das jetzt mal zum Probieren. Ich selber bin noch nie 100 Kilometer gerannt. Das längste, was ich am Stück gerannt bin, waren 55 Kilometer. Zum Schluss war ich schon bei so 120 Wochenkilometer. Und das Wichtige ist dann, wie fühle ich mich am nächsten Tag. So merkt man, bin ich bereit für so eine lange Distanz.
0: Ja, die Verhältnisse sind extrem. Wetter und Terrain.
2: Ja, Schatten wird es können hier. Das Event startet um 6 in der Früh, aber spätestens ab Mittag gibt es gar keinen Schatten mehr. Es ist jetzt plus, minus 30, 32 Grad. Man rennt durch die Wüste, es gibt viel Sand, aber jetzt nicht, wie man sich vorstellt, am Strand, sondern es ist schon harter Boden, aber nicht nur. Es gibt auch Dünen, es geht teilweise über Sanddünen und dementsprechend muss man Wasser gut einplanen. Also wenn trinke ich, wie viel trinke ich, alle 90 Minuten Elektrolyte nachladen. Das ist ganz wichtig, wegen Krämpfe, Vorbeugen und natürlich das Outfit. Also auf jeden Fall Kappe, helle Kappe, Nackenschutz, dick Einschmierer in der Früh.
0: Ja, also ich ziehe die Kappe und den Hut und alles andere gerade auch noch. Ey, unglaublich, dass ein Mensch überhaupt zu so einer Leistung fähig ist. Michael aus Dornbirn, heute fliegt er in die Sahara, um 100 Kilometer am Stück zu laufen in der Wüste. Irre.
1: Ja, toi, toi, toi, wir drücken auf jeden Fall die Daumen.

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3: Mit CCR um 8.23 Uhr, schönen Mittwoch.

0: Guten Morgen am Mittwoch, es ist der 30. September. Hier sind die Radio Vorarlberg Nachrichten um 8:30.
1: Mit Thomas Giesinger. Schönen guten Morgen. Rekordhitze und Rekordtrockenheit. Der heurige Sommer hat Vorarlberg zugesetzt. Was das für Wald- und Wasserversorgung bedeutet, war am Abend Thema bei der ORF Vorarlberg-Diskussion ein Ort am Wort in Tschagunz. Die Bilanz der Experten zum heurigen Sommer ist ernüchternd. Birgit Entner-Gerold fasst die wichtigsten Aussagen zusammen.
2: Die Hitzewelle hat ihre Spuren im Land hinterlassen. Das zeigt sich auch im heimischen Wald. Dort seien die Wasservorräte im Boden fast bis zum letzten Tropfen aufgebraucht, erklärt Landesforstdirektor Andreas Ammann. Man müsse jetzt gegen Schädlinge ankämpfen und man sei auch dabei, den Wald mit neuen Baumarten an das neue Klima anzupassen. Herausfordernd bleibt es auch für die Wasserversorgung. Ein Viertel der Grundwassermessstellen habe nämlich ein historisches Minimum erreicht, sagt Matthias Nest von der Abteilung Wasserwirtschaft. In 9 Gemeinden hat es im Sommer Engpässe gegeben, sie konnten aber über andere Leitungen gedeckt werden.
1: Die gesamte Diskussion, ein Ort am Wort, können Sie nachhören, nachsehen und nachlesen auf vorarlberg.orf.at. Der oberste Gerichtshof beschäftigt sich derzeit mit der Causa Simon Can. Der Bludenzer Bürgermeister wurde heuer ja erstinstanzlich wegen Amtsmissbrauchs verurteilt. Can hat aber eine Nichtigkeitsbeschwerde eingelegt. Die Generalprokuratur hat den Akt geprüft. Jetzt ist der OGH zuständig. Noch gibt es aber keine Entscheidung oder keinen Termin für eine weitere Verhandlung. Sollen Kinder schon mit 12 oder gar mit 10 Jahren für ihre Taten vor Gericht gerade stehen müssen? Erst am Wochenende sind ja Minderjährige in eine Dornbirner Volksschule eingebrochen. Derzeit sind Kinder bis 14 Jahre aber strafunmündig, können also für Straftaten nicht gerichtlich belangt werden. Gerichtspsychiater Reinhard Haller ist für eine Senkung dieser Altersgrenze auf 12 Jahre.
3: Ich glaube, das Hauptproblem liegt darin, dass das Pubertätseintrittsalter um 3 Jahre gesunken ist. Also gegenüber der Zeit, in der man diese Gesetze geschaffen hat, bis heute kommen die Menschen 3 Jahre früher in die Pubertät und damit ist die Kindheit im Prinzip auch zu Ende.
1: Niemand will Kinder im Gefängnis, das sagt auch Kinder- und Jugendanwalt Christian Netzer. Er will die Altersgrenze der Strafmündigkeit aber beibehalten.
4: Wenn wir davon ausgehen, dass wir sie nicht einsperren wollen, dann ist gerade im Strafrecht relativ zahnlos. Daher tendieren wir eher, Kinder-Jugendhilfesystem stärken, auch hier rechtliche Grundlagen schaffen, damit hier schneller eingegriffen werden kann.
1: Einig sind sich Netzer und Haller, dass es bessere Strukturen braucht, um die Kinder aufzufangen. In diesen Minuten beginnt eine neue UVP-Verhandlung zum Felkeher Stadttunnel. Das Verfahren zum großen Straßenbauprojekt wird zum Teil neu aufgerollt, weil sich die Pläne geändert haben. So soll der Tunnel 2030 als Ganzes in Betrieb gehen und nicht wie ursprünglich geplant in 2 Schritten. Skifahrerin Magdalena Ecker arbeitet nach ihrer schweren Knieverletzung weiter hart am Comeback. Nach einer langen Reha-Phase hat die Leherin letzte Woche erstmals wieder im Schnee auf Skiern trainiert.
5: Ja, es ist einfach brutale Genugtuung, wenn ich jetzt da gerade vor dem Olympiazentrum stand. Ich bin da ja x Tage in und aus marschiert, in den Kraftraum, in und aus und habe keine Ahnung wie viel Kniebeugen dort innen gemacht. Und ja, es ist einfach sehr viel Genugtuung, jetzt wieder Skifahrer zu können.
1: Die Ski-Weltcup-Saison beginnt für die Speed-Damen erst Mitte Dezember mit der ersten Abfahrt in Beaver Creek.
0: Danke, Thomas Giesinger aus der Radio Vorarlberg Nachrichtenredaktion. Ich darf dich zitieren, Thomas. Das Wetter ist langweilig, aber fein, mit ganz viel Sonnenschein, hast du gesagt.
6: Ja, dichter.
0: Ja, er wird noch dichter.
7: Ja, aber er hat recht, ein Traumtag wird das. Und dazu sind wieder bis zu 27 Grad möglich. Morgen bleibt es zwar auch weiter mild, aber es kommen immer mehr Wolkenfelder dazu. Und im Laufe des Tages kann es auch immer wieder zumindest ein bisschen regnen.
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7: 10 Minuten mehr brauchen Sie im Moment noch, wenn Sie von Frassans Richtung Felkirchstadt einwärts unterwegs sind. Und jetzt ab 8:30 starten die Arbeiten an der Zellgasse in Lustenau. Die ist ab heute deshalb gesperrt. Eine lokale Umleitung ist aber eingerichtet. Und wenn sonst noch was sein sollte, unsere Nummer ist die 0800 20 4000.
0: Gute Fahrt!
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0: Guten Morgen, es ist Mittwoch und es ist wieder soweit. Vorarlberg sucht den schönsten Platz des Landes.
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2: Das Spiel ist den meisten von Ihnen inzwischen wohl bekannt. Jedes Bundesland nominiert 3 Plätze und Sie stimmen ab. Und der Sieger, der vertritt dann Vorarlberg bei der großen TV-Show am Nationalfeiertag in Wien.
0: Christiane Schwald-Pösel vom ORF Vorarlberg-Team, du stellst uns heute den ersten Platz vor. Die Alpe Klesenza im großen Walsertal. Kennt nicht jeder.
3: Das wundert mich nicht. Ich war heuer auch zum ersten Mal drin, aber gleich ganz begeistert. Und das nicht nur wegen dem leckeren Alpkäse. Die Alpe Laguz, die kennen vielleicht ein paar mehr. Von dort geht es einmal über den Berg und schon ist man auf der Klesenza. Oder man fährt, so wie ich, mit dem Rad von Sonntag-Buchboden hinauf.
0: Ja, und was macht die Alpe aus?
3: Es ist die fantastische Natur, mitten im Biosphärenpark Großes Walsertal. Die Klesenza liegt ja sehr abgelegen und ist nur wenige Monate im Jahr von ein paar Elblerinnen und Elblern bewohnt. Sonst ist da wirklich die Natur der Chef. Es gibt jede Menge Murmeltiere und rundherum spektakuläre Berggipfel. Der bekannteste, die Rote Wand.
0: Ja, aber hey, die hat doch schon mal gewonnen.
3: Stimmt, mit dem Vormariensee gemeinsam. Jetzt sind wir aber auf der anderen Seite, im Gemeindegebiet von Sonntag-Buchboden. Aber die Rote Wand ist auch von dort aus sehr beeindruckend. Und was mich besonders fasziniert hat, ist die Oberalpe Spitzegger. Da stehen 6 Alphütten direkt übereinander geschachtelt am Nordhang der Roten Wand. Der ist ja sehr gefährdet für Lawinen oder Steinschläge. Und drum haben die Walser sich für diese coole Bauweise entschieden. Schaut ein bisschen aus wie ein Reihenhaus für Kühe mitten im Hochgebirge.
0: Cool. Ja, und wenn Sie jetzt sagen, das muss ich sehen, dann machen Sie es wie wir.
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1: Im Studio Andreas Lechner. Die Stadt Wien ist Opfer einer Cyberattacke geworden. Unbekannte Täter haben sich Zugriff auf die Computersysteme der Stadt verschafft und dabei rund 26.000 interne Dokumente gestohlen. Darunter Daten von 6.000 Personen. Hinweise, dass sie veröffentlicht worden sind, gibt es nicht, berichtet in Wien Thomas Edinger.
2: Die erste Information über den Cyberangriff hat das Rathaus am 9. September bekommen. Der oder die Täter haben sich Zugang zu einer internen Dokumentationsplattform verschafft. Dort waren Informationen etwa zu Schulungen gespeichert. Die sind kopiert worden, insgesamt 26.000 Dokumente. Darin enthalten auch Daten von fast 6.000 Personen, Magistratsbeschäftigte ebenso wie Bürgerinnen und Bürger bzw. Auftragnehmer der Stadt. Großteils Namen und Mailadressen. In einigen Fällen sind auch sensiblere Daten gestohlen worden, wie Krankenstandstage oder Kontonummern. Nach derzeitigem Wissensstand ist nichts davon veröffentlicht worden, heißt es aus dem Rathaus. Die Stadt sei auch nicht erpresst worden. Die Sicherheitslücke in der EDV ist mittlerweile geschlossen. Die Betroffenen hat man informiert.
1: Der britische Premierminister Andy Burnham schließt eine Rückkehr seines Landes in die Europäische Union nicht gänzlich aus. Man müsse ohne Scheuklappen prüfen, wie es weitergehe, sagte Burnham heute dem Sender BBC. Die Optionen reichten vom Beibehalten des Status quo über eine Zollunion bis hin zu einer Rückkehr in den EU-Binnenmarkt. Bei einem britisch-europäischen Gipfel im November will Burnham Optionen für das langfristige Verhältnis zur EU skizzieren, wie er sagt. In Deutschland werden die Pflegekassen zum nächsten Stresstest für die schwarz-rote Koalition befeuert durch die jüngste Gerechtigkeitsdebatte nach 3 Landtagswahlen. Die CDU plant eine Entlastung der Kassen, die SPD fordert mehr soziale Absicherung. Ob es einen Kompromiss und damit einen Gesetzesentwurf gibt, entscheidet sich am Vormittag in einer Kabinettssitzung, berichtet in Berlin Regina Pöll.
3: Klar ist, die gesetzliche Pflegeversicherung kämpft mit immer höheren Ausgaben. Im Vorjahr waren es rund 74 Milliarden Euro. Gesundheitsminister Lindemann will nun die Pflegekassen entlasten, auch durch Einsparungen. Die SPD betont, es dürfe kein reines Sparpaket kommen. Parteichef und Vizekanzler Lars Klingbeil.
4: Wir müssen auch strukturelle Verbesserungen erreichen. Das muss ein gerechtes Gesamtpaket sein und daran wird jetzt gearbeitet.
3: Strittig ist vor allem der Eigenanteil für die Pflege in Heimen. Die SPD will diesen Beitrag bei 1.500 Euro im Monat deckeln. Und Privatversicherte sollten sich stärker an der Finanzierung beteiligen. Beides lehnt die Union bisher ab.
1: Menschen über 50 ist Mülltrennung besonders wichtig. Das geht aus einer Umfrage im Auftrag der Initiative Österreich sammelt hervor. Demnach haben 85% der Befragten aus der Altersgruppe über 50 angegeben, sehr auf das Trennen von Abfall zu achten. Bei den 16- bis 29-Jährigen beträgt dieser Wert nur 50%. Dabei halten laut Statistik Austria mehr als 80% der Jugendlichen unter 30 einen eigenen Beitrag zum Klimaschutz für wichtig. Das waren die Nachrichten mit Andreas Lechner.
5: Heute Mittwoch ist es noch einmal spätsommerlich warm, die Höchstwerte 21 bis 27 Grad. Morgen Donnerstag, da ist es sonnig am Vormittag. Am Nachmittag und am Abend, da kann es schon stellenweise gewittern. Die Temperaturen gehen eine Spur zurück, 20 bis 25 Grad und am Freitag bis zu 23 Grad, also noch ein bisschen kühler. Da ist es dann umgekehrt wie am Donnerstag, da ist es am Vormittag noch regnerisch und am Nachmittag dann schon wieder trocken. Zwischendurch zeigt sich da schon wieder ein bisschen die Sonne. Wir haben gleich einmal 8:45 hier der Verkehrsservice. Alles gut, es liegen uns keine Meldungen vor. Sie können gerne anrufen, wenn Sie Infos haben. 0800 20 4000, unsere Gratis-Hotline.
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5: Ja, gute Fahrt, schönen Vormittag mit zum Beispiel Sager & Evans mit In the Year 2525, ein Kultklassiker aus den späten 60ern. Dann Hüftschwung haben wir auch dabei, für alle, die tanzen wollen jetzt um die Uhrzeit. Frühsport, bitte. Ja, warum nicht, oder? Jennifer Lopez. Aber jetzt, Sir Rod Stewart, der nächstes Jahr seine allerletzte Tour angekündigt hat. Also hat sie jetzt angekündigt, dass er sie nächstes Jahr macht. Also

0: Vancouver. Vancouver ist klar. Vancouver Canucken. Wie spricht man das eigentlich richtig aus? Und warum beschäftigt uns das überhaupt? Der Rankweiler Eishockeyspieler Marco Rossi hat in Amerika im ersten NHL-Spiel der Saison mit seiner Mannschaft gewonnen. Aber wie spricht man seine Mannschaft überhaupt richtig aus? Vancouver Canucks, Canucks oder ich weiß nicht. Zum Glück haben wir hier beim ORF Vorarlberg den lebenden Sportduden Andy Blum. Der hat uns dazu eine Sprachnachricht geschickt.
1: Vancouver, gell, sondern Vancouver Canucks. Mensch, das hat nicht schön gesagt.
0: Ja, das hat er schön gesagt. Vancouver Canucks. Ob das der Thomas Giesinger jetzt auch so schön aussprechen kann, das hören wir gleich in den Radio Vorarlberg Nachrichten um 9:30 Uhr.

0: Mittwochvormittag hier mit Radio Vorarlberg. Schön, dass Sie dabei sind. 9.30 Uhr ist es jetzt und hier gibt es die Nachrichten.
1: Mit Thomas Giesinger, schönen Vormittag. Die Trockenheit hat sich im Sommer auch in der Wasserversorgung bemerkbar gemacht. Diese habe sich in Vorarlberg zwar als robust bewiesen, sagt Matthias Nester von der Abteilung Wasserwirtschaft. Trotzdem mussten sich die Wasserversorger untereinander aushelfen. In neun Vorarlberger Gemeinden ist das nämlich zu Engpässen gekommen. Die Grundwasserstände sind überall sehr niedrig, aber es gebe noch Spielraum. Die Brunnen seien tief genug, sagt Nester. Die Mosetec-Gruppe mit Sitz in Dornbirn setzt ihren Wachstumskurs fort. Im vergangenen Geschäftsjahr hat das Medizintechnikunternehmen nach eigenen Angaben den Umsatz um rund 19% auf knapp 58 Millionen Euro gesteigert. Die Schweiz ist derzeit der stärkste Wachstumsmarkt für Mosetec. Ein erfolgreicher Tag ist das heute jetzt schon für Eishockeyspieler Marco Rossi. Im ersten NHL-Spiel der Saison hat er mit den Vancouver Canucks gewonnen. Sie haben ganz überraschend vor kurzem Titelkandidat Edmonton mit 6:5 nach Verlängerung besiegt. Der Rankweiler Rossi hat im ersten Spiel auch gleich das erste Tor erzielt.
0: Schön ausgesprochen. Kurz nach 9:30 der Verkehrsservice hier gleich bei Radio Vorarlberg. Da gibt's, na, können wir eigentlich gleich machen, weil da gibt's nichts. Gute Fahrt wünschen wir und wettertechnisch hoffe ich, haben wir alle die Sonnenbrille dabei. Es ist halt nämlich noch einmal spätsommerlich, sonnig, warm, bis zu 27 Grad. Morgen Donnerstag, da ist es am Vormittag noch sonnig, aber am Nachmittag, da kann es dann schon gegen Abend hin gewittern. Bis zu 25 Grad haben wir dann und am Freitag bis zu 23. Wir merken, es geht langsam zurück. Da ist es zuerst noch regnerisch am Freitag, am Nachmittag aber dann schon wieder trocken und es zeigt sich die Sonne. Dann wünsche ich Ihnen eine gute Fahrt. Bin Ihnen noch schuldig, wo Sie Ihre Verkehrsinfos abgeben können oder Sie können uns einfach anrufen unter 0800 20 4000. Das Ganze kostenlos. Gute Fahrt.
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0: Haben Sie es gemerkt? Da müssen wir jetzt ein bisschen Ruhe reinbringen in das Ganze. She's like the wind, Patrick Swayze für Ihren Mittwochvormittag.

0: Austropop aus den 70ern, Wolfi Ambros und hier bei Radio Vorarlberg, da schauen wir auch immer, was tut sich musikalisch in Vorarlberg, was tut sich bei uns in der Szene, und dafür haben wir sogar eine eigene Sendung wieder, heute Abend.
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3: Ganz rauschfrei starten wir heute mit der gleichnamigen Band aus Hohenems. Zum Ausgleich hören wir die Nella mit Hin und Weg. Zum Verlieben geht das Duo You and Me. Und die berühmt-berüchtigte Band Hans-Kaspar Enkel wartet mit einem Song, der sich Hofaritis nennt. Wie allgott das Abnüne los, da bei ORF
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0: weiterhin einen ausgedruckten Beleg verlangen. Volker Obermeier aus unserer Wirtschaftsredaktion, warum gibt es jetzt auch das Recht auf eine digitale Rechnung?
1: Der Beleg in digitaler Form, der soll es den Unternehmen und den Kunden leichter machen. Große Lebensmittelketten etwa bieten ja schon Apps an, in denen Rechnungen automatisch gespeichert werden. Außerdem spart es Material, weniger weggeworfene Papierrechnungen, schonen zudem die Umwelt. Und wer Wert auf Datenschutz legt, für den soll es etwa die Möglichkeit geben, einen QR-Code zu scannen.
0: Das alles ist ein Zusatzangebot, verpflichtend bleibt auf Wunsch der ausgedruckte Beleg. Gilt das für jeden Einkauf und jeden Betrag?
1: Nun, ob analog oder digital, ein Beleg, egal wie hoch die Rechnung ausfällt, ist genauso Pflicht wie eine Registrierkasse. Ab morgen wird das Ministerium auch beides wieder stärker kontrollieren, denn allein durch manipulierte Kassen entgehen dem Staat pro Jahr zig Millionen Euro an Mehrwertsteuereinnahmen. Und das Finanzministerium, das will die Betrugsbekämpfung weiter ausbauen.
0: Berichtet Volker Obermeier. Das US-Militär ist jetzt vollständig aus dem Irak abgezogen. Mehr als 20 Jahre nach dem Sturz von Saddam Hussein haben heute die letzten US-Soldaten das Land im Nahen Osten verlassen, teilte das US-Verteidigungsministerium vor kurzem mit. Unbekannte Täter haben in der Nacht auf Montag einen Hubschrauber aus einem Hangar am Flugplatz in Mauterndorf in Salzburg gestohlen. Der Hubschrauber gehört dem Skisprung-Olympiasieger Thomas Morgenstern, der sich jetzt erstmals zu dem Coup geäußert hat. Hören Sie mehr von Emily Weber.
2: Seit Jahren bietet Thomas Morgenstern Helikopterrundflüge an. Auch er kann noch nicht ganz fassen, was da passiert ist.
3: Ich habe ja wirklich, bis ich vor Ort draußen war, nicht geglaubt, dass das jetzt eine Realität ist. Also für mich auch unverständlich, dass man mitten in der Nacht einen Hubschrauber fladern kann.
2: Der Helikopter wurde vor Abflug doppelt aufgetankt und das Ortungssystem entfernt. Eine Spur führt nach Kroatien. Mehr ist aber bis jetzt nicht bekannt. Nun drängt sich die Frage auf, was Diebe mit einem gestohlenen Helikopter machen wollen. Einen Verkauf in Europa, auch nur von Einzelteilen, hält Morgenstern für nicht möglich.
3: So, die ganzen Teile haben Seriennummer, die haben eine gewisse Ablaufzeit. Also ich glaube, in Europa generell ist es unmöglich, dass man so eine Teile verkraft. Also wenn, dann glaube ich, geht es irgendwo in andere Teile der Welt.
2: Die österreichische Flugsicherheitsbehörde, die Polizei und das Bundesheer ermitteln jetzt weiter.
0: Eine Verfolgungsjagd hat sich ein 18-Jähriger mit der Polizei in Asbach im Innviertel in Oberösterreich geliefert. Als die Beamten den PS-starken Wagen in einer 30er-Zone anhalten wollten, ist der Jugendliche mit Tempo 100 durch das Siedlungsgebiet gerast. Als er in der Nachbargemeinde Höhnhardt im Bezirk Braunau in eine Sackgasse geriet, wurde der Mann nach einer kurzen Flucht zu Fuß schließlich festgenommen. Der Mann hatte weder einen Führerschein noch eine Zulassung, zudem war der Drogentest positiv. Der Mann wird nun wegen einer Vielzahl von Delikten angezeigt. Das waren die Nachrichten mit Andreas Lechner.
4: Heute noch einmal spätsommerlich warm, bis zu 27 Grad. Wir kennen das schon von gestern und vorgestern. Morgen Donnerstag, da kommt ein bisschen Bewegung ins Spiel. Am Vormittag, da ist es noch wie gewohnt. Am Nachmittag und am Abend kann es dann stellenweise schon gewittern. So, dann gehen die Temperaturen jetzt Tag für Tag ein bisschen zurück, werden für den Herbst normal. Morgen 25, am Freitag 23 Grad. Da regnet es am Vormittag noch. Am Nachmittag ist es dann schon wieder trocken. Zwischendurch zeigt sich dann sogar die Sonne. 3:03, der Verkehrsservice hier bei Radio Vorarlberg. Es liegen uns keine aktuellen Meldungen vor, Sie kommen gut voran. Falls Sie Infos haben, gerne melden, kostenlos 0800 20 4000.
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4: Schön, jetzt gehen wir alle schauen, ob unser Hubschrauber noch da ist.

0: Mitsummen mit Julian Le Play. Für alle Schmuser und Schmuserinnen gleich die Backstreet Boys. Show me the meaning of being lonely. Und für alle, die Gitarren mögen, gleich Midnight Oil hier bei Radio Vorarlberg. Ja, aber auf das hier freuen sich auch ganz, ganz viele.
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0: Ja, es geht wieder los. Vorarlberg sucht den schönsten Platz 2026. Und mit welchem Platz in Vorarlberg wir dann am Nationalfeiertag gegen den Rest Österreichs antreten, entscheiden wieder Sie. Aber zuerst stellen wir Ihnen ab heute mal 3 Plätze vor, können Sie aussuchen. Heute den ersten, die Alpe Clesenza. Christiane Schwalpösel, was hat dich da am meisten begeistert?
3: Es ist die fantastische Natur, mitten im Biosphärenpark Großes Walsertal. Die Clesenza liegt ja sehr abgelegen und ist nur wenige Monate im Jahr von ein paar Elblerinnen und Elblern bewohnt. Sonst ist da wirklich die Natur der Chef. Es gibt jede Menge Murmeltiere und rundherum spektakuläre Berggipfel. Der bekannteste, die Rote Wand.
0: Ja, schauen Sie sich das einmal an und entscheiden müssen Sie sich später. Morgen und übermorgen kommen nämlich dann die nächsten Vorschläge. Und Sie voten dann ab Freitag, 2. Oktober, also diesen Freitag ab 19 Uhr, da geht's los, bis am 6. Oktober Mitternacht. 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
4: Und jetzt am Mittwochvormittag um 10.30 Uhr hier mit Radio Vorarlberg die Infos. Was ist passiert, was gibt's Neues, das sind die Nachrichten.
5: Mit Thomas Giesinger, schönen Vormittag. Beim Kreditschutzverband von 1870 sind nun die ersten beiden Insolvenzverfahren der Obrist-Unternehmensgruppe aus Lustenau aufgeschlagen. Zwei Tochterunternehmen sind mit insgesamt 25 Millionen Euro verschuldet. Gut 12 Millionen Euro davon sind Forderungen der Gesellschafter. Weitere 12 Millionen Euro fallen auf Banken. Insgesamt hat die Obrist-Gruppe 34 Gläubiger. Lkw sollen künftig in der Nacht auf der Autobahn 80 km/h fahren dürfen. Die beiden Regierungsparteien ÖVP und FPÖ schlagen vor, den aktuell sogenannten Nacht-60er zu erhöhen. 80 statt 60 erlauben sowohl die Weiterentwicklung der Fahrzeugtechnik als auch die verbesserte Qualität beim Lärmschutz, sagt ÖVP-Klubobfrau Veronika Marte. Ein entsprechender Antrag wird heute im Volkswirtschaftlichen Ausschuss des Landtags diskutiert. Haushalte mit geringem Einkommen können auch heuer wieder einen Heizkostenzuschuss vom Land beantragen. Der einmalige Zuschuss beträgt zwischen 50 und 250 Euro. Ab Mitte Oktober können die entsprechenden Anträge bei den Gemeinden eingebracht werden. Wer Sozialhilfe bezieht, muss keinen Antrag stellen, sondern erhält den Heizkostenzuschuss automatisch über die jeweilige Bezirkshauptmannschaft.
4: Das Wetter heute, ja wie gewohnt, heute noch einmal spätsommerlich bis 27 Grad. Morgen Donnerstag am Vormittag sonnig, am Nachmittag und beziehungsweise gegen Abend kann es dann stellenweise zumindest gewittern. Und am Freitag ist es umgekehrt, da ist es zuerst noch regnerisch und am Nachmittag dann schon wieder trocken. Zwischendurch sogar die Sonne, die da hervorkommt, und die Temperaturen am Freitag nur noch so um die 23 Grad. Was heißt nur, so gehört es ja eigentlich, oder? Schönen Vormittag ins Auto, kurz nach 10:30 der Verkehrsservice. Es liegen uns keine Meldungen vor. Eine gute Fahrt wünsche ich. Ich bin Christian Sutter und mache mich jetzt für Sie mal auf den Weg. Wir schauen gemeinsam jetzt dann gleich hinter die Kulissen. Talente im Funkhaus heute Mittag live hier in Dornbirn. Im Funkhaus können Sie gern vorbeikommen. Und die Vorbereitungen, die laufen jetzt. Was da wirklich vorbereitet werden muss oder ob die da alle nur herumsitzen, das hören wir gleich.

0: Im ORF-Funkhaus in Dornbirn gibt es heute Mittag wieder ein Live-Klassik-Konzert bei freiem Eintritt. Ich habe jetzt das Studio verlassen und bin jetzt auf dem Weg in den Technikraum zu Christoph Holzer, der sitzt da hinter dem Mischpult und schaut, dass das Ganze gut klingt. Und zwar einmal natürlich live heute Mittag, aber das Ganze wird auch aufgezeichnet und gibt es heute Abend zu hören, ab 20 Uhr in unserem Kulturmagazin hier bei Radio Vorarlberg. Christoph, was machst du da jetzt? Was gibt es denn zum Vorbereiten?
1: Die Vorbereitung ist jetzt, im Moment findet die Probe statt fürs Mittagskonzert. Das ist jetzt momentan Klavier und Geige.
0: Und du hörst einfach zu?
1: Nein, nicht so los. Ich soll jetzt einstellen. Also zuerst mikrofonieren und dann übers Mischpult einstellen.
0: So. Aber das klingt doch eh schon gut.
1: Ja, logisch. Auf die Schnelle klingt alles gut. Die Schwierigkeit ist, dass die Feinheiten raus schaffst, dass es am Radio so klingt, dass man das Gefühl hat, man sitzt im Konzertsaal.
0: Ja, alles klar, sehr cool. Also perfekt klingt es dann ab 12, oder?
1: Es klingt jetzt schon perfekt, weil es ist die Probe, aber nachher ist natürlich der Live-Charakter. Live-Charakter ändert natürlich auch vieles. Die Interpretation.
0: Also hättest du noch Zeit für einen Kaffee jetzt bis um 12 Uhr, wenn eh schon alles gut klingt?
1: Nein, es kommt jetzt noch ein Tango so.
0: Ah ja, oh ja, alles. Es gibt was zu tun in der Welt.
1: Es kommt noch viel zu tun.
0: Also ich wünsche dir guten Ton.
1: Ja, gut, merci.
0: Also Talente im Funkhaus, Klassik live heute ab 12 im ORF-Funkhaus in Dornbirn am Rundfunkplatz 1. Und wer es nachhören möchte, heute Abend ab 20 Uhr hier bei Radio Vorarlberg im Kulturmagazin.

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1: Im Studio Andreas Lechner. US-Präsident Donald Trump spricht sich ganz klar gegen eine staatliche Regulierung für künstliche Intelligenz aus. Daran ändern auch Warnungen vor existenziellen Risiken nichts. Trump sieht keine Gefahr durch die KI. Experten hingegen raten, bei KI genau hinzusehen, damit sich nicht übermächtig wird. Ein Grund, warum der ChatGPT-Konzern OpenAI jetzt ein KI-Modell mit weniger Leistung

0: Stattdessen ist jetzt 6.1 Soul gekommen. Dieses neue Modell kann weniger, ist dafür aber deutlich billiger. Die Beurteilung, ob es auch sicher ist, die wird wohl etwas dauern.
1: Ab morgen gilt in Österreich das sogenannte Recht auf Reparatur für viele Haushaltsgeräte und Mobiltelefone. Mit 1. Oktober treten nämlich die Bestimmungen der 2024 beschlossenen EU-Warenreparaturrichtlinie in Kraft. Das bedeutet, dass Hersteller beschädigter Waren auch nach Ablauf der Gewährleistungsfrist eine Reparatur anbieten müssen. Diese Verpflichtung entfällt nur dann, wenn eine Reparatur unmöglich ist, wie es heißt. In Österreich schließen nur 6 von 10 Jugendlichen eine weiterführende Schule in der vorgesehenen Zeit ab. Damit liegt das Land laut einer OECD-Studie deutlich unter dem internationalen Schnitt, wie Lorenz Wildner berichtet.
2: Zur Sekundarstufe 2 zählen etwa Berufsschulen, AHS-Oberstufen und berufsbildende Schulen. Im internationalen Schnitt schaffen 76% den Abschluss in der Mindestzeit. In Österreich sind es nur fast 60%. Mit zusätzlichen Schuljahren steigt der Anteil zwar auf 78%, bleibt aber trotzdem unter dem Vergleichswert. Als Grund nennt die OECD, die Organisation für wirtschaftliche Zusammenarbeit und Entwicklung, häufige Klassenwiederholungen. Fast jeder fünfte 15-Jährige in Österreich ist bereits mindestens einmal sitzen geblieben. Betroffen sind besonders Jugendliche aus sozial benachteiligten Familien und mit Migrationshintergrund. Die OECD warnt vor häufigeren Schulabbrüchen, schlechteren Jobchancen und einem niedrigeren Einkommen.
1: Mit einer groß angelegten Razzia und 1000 Einsatzkräften geht die Polizei in Deutschland und anderen europäischen Ländern seit den frühen Morgenstunden gegen ein Geldwäschenetzwerk um den Motorrad- und Rockerclub Hells Angels vor. Laut der zuständigen Polizei in Duisburg sollen Vermögenswerte in Höhe von fast 49 Millionen Euro beschlagnahmt werden. Außerdem sollen mehrere Haftbefehle vollstreckt werden. Darunter sind laut den Ermittlungsbehörden Verantwortliche eines bundes- und europaweit tätigen Geldwäschenetzwerks und hochrangige Mitglieder einer Rockergruppierung. Das waren die Nachrichten mit Andreas Lechner.
3: Heute ist es noch einmal so warm. Ich würde behaupten, das letzte Mal so warm und sonnig für dieses Jahr. Bis zu 27 Grad. Morgen Donnerstag, da haben wir zwar noch Sonne am Vormittag, aber am Nachmittag kommen dann immer mehr Wolken und gegen Abend kann es dann stellenweise zumindest gewittern. Die Temperaturen gehen ein bisschen zurück und noch weiter zurück auf 23 Grad gehen sie dann am Freitag. Da ist das Wetter dann umgekehrt. Also zuerst noch regnerisch, am Nachmittag dann schon trocken und zwischendurch kommt schon wieder die Sonne hervor. 3:53 der Verkehrsservice. Da können wir es kurz machen, es liegen uns keine Meldungen vor. Gute Fahrt.
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3: Da ist Cindy Lauper mit ihrem 80er-Hit Time After Time.

0: Die hat ihre Stimme im Griff, Melissa Etheridge. Ja, und wer viel reden muss, der sollte mehr singen. Besonders Frauen in den Wechseljahren. Denn die Hormone können im Laufe des Lebens auch die Stimme beeinflussen. Kerstin Döhle ist Gesangspädagogin und sie rät allen Frauen, auch allen anderen, die viel sprechen müssen, singt mehr.
1: Und dieses Atmen und diese Haltung und diese Bewegung, weil Singen ist ja auch ein Hochleistungssport, hält natürlich auch den Körper extrem fit. Und ich empfehle wirklich den Frauen, fangt an mit der Stimme zu machen. Singt, geht in einen Chor, weil Stimme und Seele, Klang macht ganz viel. Lernt etwas. Es tut euch gut, in den Unterricht zu gehen, weil der Lehrer ist ja auch euer Coach. Der arbeitet ja auch mit eurer Seele. Geht in die Musikschulen, lernt singen, macht etwas für euch, gönnt euch diesen Luxus.
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0: Halbe Stunde noch bis Mahlzeit, 11.30 Uhr, gerade vor Arlberg hier. Und jetzt die Nachrichten.
1: Mit Thomas Giesinger, schönen Mittwoch. Ein Liter Diesel hat im September an Vorarlbergs Tankstellen im Schnitt 2,22 Euro gekostet, so viel wie nie zuvor. Das rechnet der Verkehrsclub Österreich vor. Er fordert von der Politik deshalb Maßnahmen wie etwa niedrigere Tempolimits. Damit könnte man Millionen an Liter Sprit sparen. Eine Radfahrerin, die in Vorarlberg mit einem Hund kollidiert ist, bekommt keinen Schadenersatz. Der Hund ist seiner Besitzerin beim Öffnen der Haustür entwischt und ins Vorderrad der E-Bike-Fahrerin gelaufen. Die Radlerin stürzte, verletzte sich und forderte rund 19.000 Euro an Schadenersatz. Die Klage ist nun aber auch in der zweiten Instanz gescheitert. Weil der Hund zuvor nie davongelaufen ist, hat die Halterin ihre Sorgfaltspflicht nicht verletzt. Das Land Vorarlberg hat in den vergangenen Jahren die Ausgaben für die Kommunikation deutlich gesenkt. In einer Anfragebeantwortung an die NEOS schreibt Landeshauptmann Markus Wallner, dass von 2024 bis 2026 die Kampagnenbudgets um rund 2,8 Millionen Euro reduziert worden sind. Das entspreche einer Kürzung von 67%. Möglich geworden sei das auch, weil sich neue Möglichkeiten im digitalen Bereich ergeben hätten.
0: 27, 25, 23. So geht's mit den Temperaturen in den nächsten Tagen abwärts. Heute können wir noch mal einen spätsommerlich warmen Tag genießen. Morgen Donnerstag, dann ist es am Vormittag sonnig. Am Nachmittag bzw. am Abend kann es dann schon gewittern. Und am Freitag ist umgekehrt, zuerst regnerisch und am Nachmittag dann schon wieder trocken und teilweise sonnig. Und so ruhig wie der Verkehr bzw. die Verkehrssituation in Vorarlberg ist auch gleich der nächste Song hier bei Radio Vorarlberg. Whitney Houston, Greatest Love of All. Und auf unseren Straßen läuft's. Alles gut. 0800 20 4000. Gute Fahrt.

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1: Es ist 12 Uhr. Sie hören die Glocken der Pfarrkirche Kaprun im Land.

0: Speicherkraftwerkes der Tauernkraftwerke in Etappen zwischen 1938 und 1955.
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2: Herzlich willkommen zum Mittagsjournal. Das sind unsere Themen. Der britische Premier Burnham schließt eine Rückkehr in die EU nicht aus. Die ÖGK warnt vor betrügerischen Mails, die eine Rückzahlung vortäuschen. Und in Österreich ist die Staatsverschuldung erneut gestiegen. Aus dem Journalstudio begrüßt sie Christina Kreuz. Der britische Premier Andy Burnham sorgt mit einer Aussage in einem Interview mit der BBC für Aufsehen. Er schließt eine Rückkehr Großbritanniens in die Europäische Union nicht aus. Matthias Humpelstetter berichtet.
3: Brexit has caused more harm than good.
4: Der Brexit habe Großbritannien mehr geschadet als genutzt, sagt der britische Premier im BBC-Interview. Der Status quo sei eine Möglichkeit, aber man müsse sich alle Optionen genau ansehen, auch eine erneute EU-Mitgliedschaft. Wie ernst ist Burnhams Aussage zu nehmen? Hat er für eine Wiederannäherung oder gar einen Wiedereintritt in die EU den Rückhalt innerhalb seiner Partei? Dazu die Politologin Melanie Sully.
5: Er hat die Persönlichkeit und die Inspiration, das zu machen. Er hat die Labour-Partei zusammengeführt, neue Energie und Kraft gegeben.
4: Aber Burnham müsse aufpassen. Mit seinem Vorstoß könnte die Labour-Partei Stimmen an Rechte und Konservative verlieren.
2: In der SPÖ-Personaldebatte gibt es den nächsten Schritt. Am Sonntag wird es das von der Kärntner Landesorganisation angeregte Treffen aller roten Landeschefs mit Andreas Babler in Wien geben. SPÖ-Bundesgeschäftsführer Klaus Seltenheim dazu.
6: Die SPÖ braucht auf jeden Fall Ruhe und Geschlossenheit, um weiter erfolgreich in der Regierung für dieses Land arbeiten zu können. Andi Babler greift deshalb den sehr guten Vorschlag aus Kärnten und der Steiermark auf, dass wir uns auch wie im Rahmen der Präsidiumsklausur besprochen, uns treffen und die entsprechenden Fragen diskutieren.
7: Das heißt, wer wird an einem Treffen am Sonntag teilnehmen?
6: Die neuen Landesparteienchefs sind eingeladen, die Eva-Maria Holzleitner als Frauenvorsitzende und auch der Wolfgang Katzian von der Gewerkschaftsseite. Und wir werden uns unterhalten, wie die nächsten Schritte aussehen sollen.
2: Sagt Seltenheim im Gespräch mit Matthias Westhof. Vorsicht, wenn Sie eine E-Mail bekommen, in der es um eine angebliche Rückzahlung von der Gesundheitskasse geht. Mit solchen Mails versuchen Betrüger gerade wieder an Daten zu kommen. Maximilian Handel aus dem ORF Verifications Team de facto. Wie sieht diese Masche aus und auf was muss man als Betroffener achten?
8: Wie immer gilt, genauer hinschauen. Diesmal ist die E-Mail-Adresse des Absenders nämlich von einem italienischen Seifenblasenhersteller und nicht der ÖGK. Die Betrüger haben den Newsletter-Versand gekapert. Das Unternehmen bestätigt uns, dass Kriminelle dort mehrere hunderttausend E-Mail-Adressen hochgeladen und die falschen ÖGK-Mails verschickt haben. Die Mail sieht auf den ersten Blick tatsächlich nach ÖGK aus. Alles im typischen Grün mit Logo und einer angeblichen Rückzahlung. Man soll auf einen Link klicken und dort seine Daten aktualisieren, damit das Geld ausgezahlt werden kann. Die ÖGK sagt aber, sie fordert niemals per Mail oder SMS dazu auf, über einen Link sensible Daten zu ändern. Wer das schon gemacht hat, sollte sofort seine Bank kontaktieren und betroffene Passwörter ändern.
2: In Österreich ist die Staatsverschuldung erneut gestiegen. Das zeigen die jüngsten Zahlen der Statistik Austria. Im ersten Halbjahr hat der Schuldenstand der Republik auf annähernd 440 Milliarden Euro zugelegt. Volker Obermeier berichtet.
9: In den ersten sechs Monaten ist die Gesamtverschuldung von Bund, Ländern, Gemeinden und Sozialkassen um mehr als 20 Milliarden Euro gestiegen. Gemessen an der Wirtschaftsleistung hat auch die Schuldenquote zugelegt, von knapp 81 auf 83,6%. Das sind gut 20 Punkte mehr, als die EU als Höchstgrenze vorgibt. Die Neuverschuldung, also das Defizit, beträgt für das erste Halbjahr mehr als 11 Milliarden Euro. Das entspricht einer Quote von 4,3%. Hier geht der Trend leicht nach unten. Den Zahlen der Statistik Austria zufolge sind die Staatseinnahmen stärker gestiegen als die Ausgaben. Haupteinnahmequelle sind Steuern und Abgaben, bei den Ausgaben sind es die Sozialleistungen.
2: Das war das Mittagsjournal mit Christina Reunz.
10: Ein herrlich spätsommerlicher Mittag in der Sonne. Ich würde ihn im Schatten verbringen, ist besser. 27 Grad haben wir nämlich, das sind die Höchstwerte in Vorarlberg. Morgen Donnerstag, da ist es am Vormittag noch einmal sonnig. Am Nachmittag haben wir dann schon mehr Wolken. Gegen Abend kann es hier und da ein bisschen gewittern. Und die Temperaturen gehen weiter zurück, ein bisschen, also zumindest zu 2 Grad. Weitere 2 Grad dann am Freitag, da haben wir nur noch 23 Grad an Höchstwerten. Also das ist normal für den Herbst. Und da ist es am Vormittag noch regnerisch, am Nachmittag schon wieder trocken und auch die Sonne.

0: Sonne zeigt sich dann schon wieder Richtung Wochenende. Der Verkehrsservice um 6 nach 12, da liegen uns keine aktuellen Meldungen vor. Eine gute Fahrt.
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0: Mahlzeit.

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0: Gleich wieder ganz viel Musik hier für Sie in der Mittagspause bis um 12:30. Aber wir müssen auch darüber reden, denn jetzt zum Mittag sind wieder die Spritpreise angestiegen an den Vorarlberger Tankstellen. Und die waren im September so hoch wie nie zuvor. Im Schnitt über den ganzen Monat gesehen hat der Liter Diesel zum Beispiel 2,22 Euro gekostet. Ein Höchstwert. Und darum geht's, beziehungsweise auch ums Spritsparen, gleich in den Mittagsnachrichten um 12:30.
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0: So viel Vaterliebe in einem einzigen Song von Matthew, You Never Walk Alone. Einen schönen Mittwoch und Mahlzeit. 12.30 Uhr ist es gleich und das sind die Mittagsnachrichten.
1: In Feldkirch wird heute wieder über den Stadttunnel verhandelt. Es geht um Änderungen der Baupläne. Und die Rindertuberkulose sorgt weiter für Verunsicherung. Der Bund hat jetzt zusätzliche Tests angeordnet. Mein Name ist Birgit Entner-Gerhold. Schönen Mittag und Mahlzeit. In Feldkirch wird heute in der Arbeiterkammer über den Stadttunnel verhandelt. Es geht um Änderungen am Projekt, die eine Umweltverträglichkeitsprüfung notwendig machen. Konkret soll die Baurichtung in 2 der 4 Tunneläste geändert werden. Moritz Moser war in Feldkirch vor Ort. Moritz, das Land argumentiert, dass die Änderungen des Projekts eine Verbesserung bringen, richtig?
2: Man will damit einerseits Zeit sparen und andererseits die Bärenkreuzung entlasten. Das Gesteinsmaterial wäre sonst mit Lkw über die Innenstadt abtransportiert worden. Jetzt soll es im Tunnel zurückgebracht und bei Frasterns weggeführt werden mit elektronischen Lkw.
1: Du hast vor Verhandlungsbeginn mit Gegnerinnen des Projekts gesprochen. Die sind mit dieser Lösung nicht glücklich.
2: Die Gegnerinnen wären wahrscheinlich mit gar keiner Lösung glücklich. Sie lehnen das Projekt ja grundsätzlich ab. Aber in dem Fall befürchten sie eben mehr Verkehr beim Portal in Frasterns. Außerdem könnte es sein, dass gar keine elektrischen Lkw eingesetzt werden, sondern herkömmliche, so zumindest die Gegnerinnen. Generell muss man aber sagen, dass der Zulauf zur Verhandlung heute sehr überschaubar war.
1: Das Projekt ist ja schon weit fortgeschritten. Bis 2030 muss der Stadttunnel auch fertiggestellt sein. Kritik an den Änderungen, über die heute verhandelt wird, gibt es aber nicht nur zum Tunnel selbst, sondern auch zu den sogenannten Begleitmaßnahmen.
2: Ja, da geht es um die Landesstraßen, über die bisher der Verkehr gerollt ist und die dann entlastet werden sollen. Hier sind künftig 30er-Zonen vorgesehen und damit die auch eingehalten werden, muss man die Straßen laut UVP-Bescheid umbauen. Und da will das Land nun schrauben. Es sollen weniger Maßnahmen ausreichen, damit könnte man Geld sparen. Auch darüber sind die Gegnerinnen weniger überraschend nicht glücklich und am Gesamtprojekt wird das aber wenig ändern.
1: Danke, Moritz Moser. Die Verhandlung läuft seit heute Vormittag und soll auch noch heute abgeschlossen werden. Danach muss die UVP-Behörde einen geänderten Bescheid für den Stadttunnel ausstellen. Wie lange das dauert, ist unklar. Fest steht, währenddessen wird weitergebaut. Und währenddessen fahren die Autos auf den Straßen natürlich auch weiter. Nicht ganz so beliebt wird derzeit die Fahrt zur Tankstelle sein, denn da muss man mittlerweile tief in die eigene Tasche greifen. Eine Analyse des Verkehrsclubs Österreich zeigt, dass Tanken im Durchschnitt noch nie so teuer wie im laufenden Monat gewesen ist. Thomas Giesinger mit den Details.
3: Ein Liter Diesel hat im September durchschnittlich 2,22 Euro gekostet. Das ist ein neuer Monatshöchstwert. Bei einem 7-Liter-Verbrauch ergibt das bei Diesel Spritkosten von 15,50 Euro auf 100 Kilometer. Fährt man spritsparender und verbraucht nur 5 Liter auf die 100 Kilometer, kann man sich mehr als 4 Euro ersparen. Benzin war mit 1,94 Euro pro Liter zwar günstiger als Diesel, aber auch so teuer wie noch nie in diesem Jahr. Der VCÖ fordert angesichts dieser Kosten Maßnahmen von der Politik. Rasch helfen würde laut Verkehrsclub ein niedrigeres Tempolimit, wenn auch nur für eine gewisse Zeit. Morgen tritt die Spritpreisbremse in Kraft. Bei einem 50-Liter-Tank wird Volltanken damit um 6 Euro günstiger.
1: Die Generalprokuratur empfiehlt dem obersten Gerichtshof, den Schuldspruch gegen den Bludenzer Bürgermeister Simon Can zu bestätigen. Das hat die Behörde auf Anfrage des ORF Vorarlberg mitgeteilt. Can ist im Februar wegen Amtsmissbrauchs in einem Bauverfahren verurteilt worden. Die Generalprokuratur gibt Gutachten zu Verfahren ab, denen das Höchstgericht meistens folgt. Die Rindertuberkulose sorgt bei den Vorarlberger Landwirten weiter für große Verunsicherung. Erst vergangene Woche wurde bei einem Rind im Bezirk Bregenz TBC nachgewiesen. Der betroffene Hof wurde gesperrt. Jetzt nach der Alpsaison sind viele Tiere aus TBC-Risikogebieten wieder ins Tal gezogen. Hier hat der Bund jetzt zusätzliche Tests angeordnet. Katharina Battlock, für wen sind denn diese Tests gedacht?
4: Die braucht es nur für die Rinder, die im Sommer in besonders von TBC betroffenen Gebieten gealbt wurden. Das sind vor allem Jagdgebiete im Bregenzer Wald oder im Montafon. Für diese Tiere gilt nach dem Alpabtrieb eine 4-wöchige Verkaufssperre. Das heißt, sie müssen, vor sie verkauft werden, 4 Wochen daheim im Stall oder auf der Hausweide stehen und dann vor dem Verkauf sozusagen freigetestet werden. Das soll den Käufern mehr Sicherheit geben und eine mögliche Ausbreitung von TBC verhindern. Diese Tests ersetzen aber nicht die flächendeckenden amtlichen TBC-Kontrollen in den Risikogebieten. Die werden trotzdem Mitte, Ende November starten.
1: Auch politisch bleibt die Rindertuberkulose ein Dauerbrenner. Die Grünen wollen jetzt mehr Kontrolle durch den Bund, um eben TBC in Vorarlberg einzudämmen. Wie soll eine solche Kontrolle aus Sicht der Grünen denn ablaufen?
4: Konkret fordern sie eine unabhängige fachliche Aufsicht aus dem Gesundheitsministerium. Die soll prüfen, ob die TBC-Maßnahmen des Landes greifen oder ob man nachbessern muss. Da führen sie vor allem die vorgeschriebenen Rotwildabschüsse in den betroffenen Gebieten an. Die ÖVP kontert, das laufende Jagdjahr sei noch gar nicht zu Ende. Hauptjagdzeit sei im Oktober und November. Sollten die Ziele nicht erfüllt werden, werde man da auch nachschärfen.
1: Berichtet Katharina Battlock. Und heute geht sie wieder los, die Suche nach dem schönsten Platz in Vorarlberg. Für die große ORF-Show 9 Plätze, 9 Schätze stehen heuer die folgenden drei Kandidaten zur Auswahl. Die Alpe Klesenza im großen Walsertal, die Wallfahrtskirche St. Corneli in Feldkirch-Tosters und das Tillisuner Gebiet in der Gemeinde Tschakunz. Sie alle werden in den kommenden Tagen in Vorarlberg heute vorgestellt. Den Auftakt macht heute die Alpe Klesenza. Die Abstimmung für den schönsten Platz im Land beginnt dann am Freitagabend.
0: 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Die Wetteraussichten, die haben wir jetzt auch für Sie aus der Geosphere Austria von Simon Hölzel.
5: Am Nachmittag bleibt es unverändert sonnig mit ein paar hohen Wolkenfeldern, die den Sonnenschein aber nicht wirklich trüben können. Mit der Sonne und schwacher Föhnunterstützung wird es nochmals spätsommerlich warm mit Höchstwerten von 22 bis 27 Grad. Auch die kommende Nacht verläuft meist noch locker bewölkt. Morgen, da breiten sich dann im Laufe des Vormittags rasch hohe Schichtwolken aus und am Nachmittag dürfte es dann eher trüb sein, mit 18 bis 23 Grad dann auch entsprechend weniger warm als heute. In der Nacht auf Freitag und am Freitag gibt es dann etwas Regen, allzu viel wird es nicht sein, die Temperatur geht weiter zurück und liegt am Freitag bei maximal 16 bis 21 Grad. Am Wochenende stellt sich dann wieder durchwegs passables Herbstwetter ein mit Sonnenschein, Wolken, ein paar Frühnebelfeldern und Höchstwerten von maximal 19 bis 23 Grad.
0: Noch kurz zum Verkehrsservice. Da kann ich Ihnen nur unsere Gratis-Hotline empfehlen, weil es liegen uns derzeit keine Meldungen vor. Aber wenn Sie Infos haben, 0800 20 4000. Gute Fahrt wünsche ich. Ich bin Christian Sutter und allen eine schöne Mittagspause.

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0: Ein romantischer Enrique Iglesias und gleich ein paar Urlaubsgefühle von Reinhard Fendrich mit Malibu. Und wo sind die 18 Millionen gelandet? 9 Jahre wurde ja versucht, die Marke Vorarlberg neu zu positionieren. Der Landesrechnungshof empfiehlt, das Ganze zu beenden. Aber wo ist jetzt das Geld? Gast ist gleich jetzt nach 1 hier bei Radio Vorarlberg die Direktorin des Landesrechnungshofes, Brigitte Egler-Bagier.
1: Man muss unterscheiden, von diesen 18 Millionen sind ja über 70%, nämlich 12,7 Millionen, in Projekte geflossen. Und diese Projekte sind jemandem zugute gekommen. Jetzt kann man beim einen oder anderen Projekt fragen, wie nah ist das bei der Vision? Da ist die Herleitung bei manchen Themen länger, bei anderen aber durchaus sichtbar. 30% dieser 18 Millionen, also 5,7 Millionen, sind in Markenentwicklung, Management der Marke geflossen. Und wenn man jetzt sagt, die Marke macht man nicht mehr weiter, dann sind das letztlich diese Mittel, wo man sagen muss, okay, sie haben Erfahrung gebracht, Learnings gebracht, aber werden jetzt nicht in dieser Marke weiter umgesetzt.
0: Die gescheiterte Suche nach der Marke Vorarlberg. Das Thema gleich in der Sendung Neues bei Neustädter nach 1 hier bei Radio Vorarlberg.

0: 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Es ist 13 Uhr.
1: Am Mikrofon Christina Kreuz. Ein Flug von Dubai in Richtung Tel Aviv ist heute vollkommen außer Kontrolle geraten. Eine Boeing 737 der Linie Fly Dubai befand sich zwischenzeitlich im Sturzflug und sendete Notfallsignale. Die Maschine konnte in Saudi-Arabien notlanden. Grund für die Turbulenzen soll ein heftiger Streit zwischen den Piloten und Co-Piloten gewesen sein, berichtet Katharina Wagner.
2: Es sind Szenen eines buchstäblichen Horrorfluges, den Augenzeugen nach der Landung gegenüber Medien beschreiben. Die Mutter einer der Passagierinnen, allesamt israelischer Abstammung, erzählt:
3: Sie sagte, sie hörten einen der Piloten nach Hilfe rufen. Das Flugzeug geriet außer Kontrolle. Die Leute schrien, weil sie dachten, sie müssten sterben. Nach ein paar Minuten erst gelangte der Pilot wieder die Kontrolle zurück. Einige der israelischen Passagiere versuchten, dem Piloten zu helfen. Der versuchte, seinen Kollegen mit einem Messer zu töten. Überall war viel Blut.
2: Warum die Piloten in einen so heftigen Streit geraten waren, ist unklar. Laut Medienberichten soll der Co-Pilot das Flugzeug zum Absturz bringen haben wollen. Der Pilot soll das verhindert haben.
1: Im Machtkampf um die SPÖ-Führung kommt offenbar Bewegung. Parteichef Andreas Babler lädt für Sonntagnachmittag zu einem Treffen mit den Spitzen der Landesorganisationen. Dieses wurde vor allem in der Steiermark und Kärnten verlangt, um sich rasch auf das weitere Prozedere einigen zu können. Der verhinderte Taylor Swift-Attentäter Behram A. ist heute mit einer Klage

0: Jetzt eine neue Umfrage zum Thema emotionale Belastung von karriere.at. Adam Michalech berichtet.
1: 2000 User und Userinnen sind hier befragt worden. Etwa 2/3 geben zudem an, schon einmal einen Wutausbruch gehabt zu haben. 1/3 kommt mehrmals im Monat im Job an die emotionale Belastungsgrenze. Danach gefragt, wie die Menschen unterstützt werden wollen, wird am häufigsten weniger Arbeitslast genannt, aber auch ein Gespräch mit der Führungskraft, professionelle Beratung oder mehr teaminterner Austausch werden gefordert. Unternehmen verteilen immer mehr Aufgaben auf immer weniger Schultern. Führungskräfte sollten die Bedürfnisse deshalb ernst nehmen, sagt Karriere.at-Chef Georg Konjovic.
0: Die Stadt Wien ist Opfer einer Cyberattacke geworden. Unbekannte haben sich Zugriff auf die IDV der Stadt verschafft und dabei rund 26.000 interne Dokumente kopiert. Betroffen waren auch Daten von 6.000 Personen. Hinweise, dass diese veröffentlicht wurden, gibt es bisher nicht. Die Sicherheitslücke wurde laut der Stadt Wien inzwischen geschlossen. Also an die Nachrichten mit Christina Reunz.
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3: Heute Nachmittag sonnig in ganz Vorarlberg, Höchstwerte wieder 27 Grad. Morgen Donnerstag dann zuerst noch viel Sonne, ab Mittag kommen Wolken und etwas Regen nach Vorarlberg. Die Temperaturen 25 Grad als Höchstwert und 13 Grad in 2000 Meter Höhe. Freitag wird dann wechselhaft, am Vormittag kann es noch regnen, Nachmittag wird es dann trocken, Samstag bringt Nebel und Sonne. Sie sind sich unterwegs mit Radio Vorarlberg, keine Störungen. Aktuell 0800 20 4000, die Nummer für Ihre Mitteilungen.
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3: Herzlich willkommen am Mittwoch. Unser Thema heute, die Marke Vorarlberg. 9 Jahre lang wurde versucht, unser Land neu zu positionieren. Wir sollen die chancenreichste Region für Kinder werden.
5: Die Vision, das ist ja eine gute Idee. Die Frage ist jetzt dann, wie hat man das versucht zu erreichen? Und da in der Umsetzung sehen wir eben Schwächen.
3: Das sagt die Direktorin des Landesrechnungshofes. Das Projekt Marke soll deshalb beendet werden. Bisher wurden 18 Millionen Euro ausgegeben. Die Frage ist, wo ist das Geld?
6: Der Großteil dieser Millionen ist ja in Projekte geflossen, von denen wir der Meinung sind, die sind durchaus sinnvoll und auch richtig. Beispielsweise Kinder essen Körbig mit 2,3 Millionen.
3: 4 Millionen kosteten die Markenfindung und die Verwaltung. Eine selbstkritische Haltung bei den Markenmachern findet man kaum.
7: Niemand ist unfehlbar. Vielleicht hätte man ein wenig früher reagieren können und diese Trennung schon früher herbeiführen.
3: Die Opposition sieht ein bedenkliches Fehlverhalten des Landes.
8: Der Prüfbericht zeigt einen extrem lockeren Umgang mit Geld unter dem Deckmantel, es sei für Kinder, was der Rechnungshof stark in Frage stellt.
3: Die erfolglose Suche nach der Marke Vorarlberg und die finanziellen Folgen. Darum geht es heute bei uns hier in Neues bei Neustädter.
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0: Servus Bernhard Stetter, heute mit Irina Basch am Telefon, Klaus Feuerstein, Abwicklung und Bernhard Schertler. Produktion, die erfolglose Suche nach der Marke Vorarlberg beschäftigt uns heute. Immerhin wurden in den letzten 9 Jahren 18 Millionen Euro ausgegeben und 9 Jahre lang hat man versucht, unser Land neu zu positionieren. Wofür stehen wir? Soziales, Tourismus, Kultur sowie Lebensart sollten miteinander in der Öffentlichkeit in Erscheinung treten. Der Landesrechnungshof hat das ganze Projekt geprüft und kommt nun zum Schluss, dass es das Beste wäre, dieses Projekt zu beendigen. Was ist da schiefgelaufen und wo ist das Geld, fragen wir heute. Gast bei mir ist die Direktorin des Landesrechnungshofes, Brigitte Eckler-Bagier. Grüß Gott.
1: Einen schönen guten Nachmittag.
0: Frau Eckler-Bagier, wir müssen zunächst einmal klären, was es überhaupt mit dieser Markenfindung auf sich hatte. Was wollte das Land?
1: Ja, ich glaube, man muss sich für diese Frage in das Jahr 2017 zurückversetzen. Das war eine Zeit, in der man erkannt hat, dass auch Regionen konkurrieren. Und zwar konkurrieren einerseits um Arbeitskräfte, dann natürlich auch um Gäste, auch um Investoren. Und viele andere Regionen haben sich zu dieser Zeit für einen Markenbildungsprozess entschlossen. Allgäu, Südtirol, Graubünden als Beispiel. Und haben damit ihre Positionierung, also ihre typische Situation im Wettbewerb, abgrenzend von anderen Regionen, besser herausgestellt. So etwas wollte Vorarlberg auch. Um einerseits das, was für Vorarlberg typisch ist, herauszustreichen, eine klare Position im Wettbewerb zu haben und natürlich auch, um innerhalb der Bevölkerung, also intern, identitätsstiftend zu wirken. Das war die Zielsetzung der Marke Vorarlberg. Man hat also etwas gesucht, was typisch ist für das Land, wofür wir stehen und wie wir uns von anderen Regionen abgrenzen können. Das war der Start für den Markenbildungsprozess.
0: Dann ist herausgekommen, Vorarlberg soll bis ins Jahr 2035 die chancenreichste Region für Kinder werden. Das im Prinzip ist ja bisher alles gut, oder?
1: Also ich glaube, der Prozess, der gestartet wurde, auch unter großer Beteiligung und mit einem sehr großen und hohen Engagement eines Projektteams, war ein guter Prozess. Man hat sich dann zu einer Marketingstrategie geeint. Und das heißt eben, man hat diese Zielsetzung, 2035 ist Vorarlberg der chancenreichste Lebensraum für Kinder. Das war ein gemeinsames Ziel, eine gemeinsame Vision. Und überhaupt ein gemeinsames Ziel oder eine Vision zu haben, ist ja schon einmal etwas sehr Gutes. Also das halten auch wir für eine sinnvolle und gute Lösung. Da gab es dann später auch Landtagsbeschlüsse dazu. Und das hätte jetzt die Grundlage sein sollen, um die Marke aufzubauen. Und die Frage ist jetzt, wie hat man das gemacht? Man hat dann einen Weg eingeschlagen, indem man gesagt hat, man versucht, das über Projekte umzusetzen. Projekte sollen genau diese Vision, diese Zielsetzung spürbar und sichtbar werden zu lassen. Und da gab es dann einige Probleme oder Holpersteine.
0: Und darauf fußt dann auch die Kritik in Ihrem Bericht.
1: Ja, und ich glaube, man muss auch bei dieser Kritik ganz stark unterscheiden. Das eine ist die Marke. Was kann eine Marke? Eine Marke braucht eine glaubwürdige Positionierung, um als Marke bestehen zu können. Und das andere ist das, was man mit diesem eingeschlagenen Weg, in dem es eben Projekte gab, die auf diese Marke einzahlen sollen. Diese Projekte, die auf diese Vision, chancenreichster Lebensraum für Kinder, einwirken. Und für diese Projekte stellt man sich natürlich die Frage, oder beziehungsweise sind wir zur Erkenntnis gekommen, um diese Projekte, wenn sie denn sinnvoll und wirkungsvoll sind, braucht es keine Marke. Deswegen sagen wir, die Marke einstellen, diese Idee, dem chancenreichsten Lebensraum für Kinder nachzuahmen, der besteht und den kann man und soll man weiterführen.
0: Okay, gut. Sind wir mal klar, man hat ein Ziel gefunden, die Marke braucht es nicht mehr, sagt der Rechnungshof, aber die Vision, chancenreichste Region für Kinder zu werden, die ist ja durchaus gut und da wird ja wohl niemand etwas dagegen haben, der normal gerade denken kann. Es wurde dann mit dem Markenfindungsprozess und allem, was dazugehört, die Visto beauftragt. Kurz, was ist die WISTO, damit die Hörerinnen und Hörer das wissen?
1: Ja, die Wirtschaftsstandort- und Betriebsgesellschaft ist eine 100%, ist keine 100%, ist eine Tochter des Landes. Wirtschaftskammer und Hypo Vorarlberg sind auch noch beteiligt. Sie ist, wenn man so sehr vereinfacht will, die Standortgesellschaft und die Standortagentur des Landes. Das heißt, sie hat die Aufgabe, Unternehmen in Vorarlberg anzusiedeln, ihnen bei Forschungsförderungen beispielsweise auch zu helfen und ist also stark wirtschaftlich ausgerichtet. ausgeprägt, als eine Beteiligungsgesellschaft des Landes.
0: Okay, also die Vista wurde mit der ganzen Markensache beauftragt. Geschäftsführer ist Jimmy Heinzlin, habe ich interviewt gestern. Und ich muss persönliche Bemerkung voranstellen, je mehr ich mich mit der Thematik hier befasst habe für diese Sendung, bin ich zur Überzeugung gekommen, irgendwann war diese Markengeschichte ein Klotz am Bein für die Beteiligten. Und das habe ich den Jimmy Heinzel gefragt, war das so?
2: Na, das stimmt natürlich so nicht. Man hat sich im Jahr 2017 zusammengefunden und hat sich damit beschäftigt, wie man Vorarlberg sozusagen weiterentwickeln will. Und dann hat man die Idee entwickelt, dass man das im Rahmen eines Markenprojektes macht. Und die Grundidee dahinter war ein Stück weit, wie kann man Vorarlberg und seine Stärken sichtbar machen und gleichzeitig auch für alle Entscheidungsträger eine gemeinsame Orientierung für die Zukunft schaffen.
0: Jimmy Heinzel, Geschäftsführer der Visto. Nachgang bei der zweiten, dritten Frage war es dann schon so weit, dass er auch gesagt hat, na, mit der Zeit wurde es dann schwierig.
2: Wir haben dann in der Umsetzungsphase gestartet, haben dann schon auch gesehen, dass es gewisse Schwierigkeiten im Projekt gibt. Der Grund ist ein Stück weit auch darin gelegen, dass wir gesagt haben, das ist ja nicht nur eine Marketingaktivität, sondern es ist eigentlich eine Art Zukunftsprogramm. Und ein Zukunftsprogramm entwickeln ist schon eine besondere Herausforderung. Da braucht es schon auch die Involvierung vieler Akteure. Und wir haben dann einige Vorschläge an das Land gemacht und die wurden dann sukzessive auch umgesetzt. Der Landesrechnungshof hat dann das Projekt geprüft und hat ein paar Unzulänglichkeiten festgestellt. Im Übrigen, an der Stelle sei erwähnt, die Prüfung auf Augenhöhe, sehr professionell. Und die Ergebnisse der Prüfung auch durchaus im Konsens mit uns entstanden.
0: Sagt der Jimmy Heinzel, Geschäftsführer der Visto. Ein paar Unzulänglichkeiten. Trifft diese Formulierung zu?
1: Ja, das ist eben eine Frage der Sichtweise.
0: Das ist vieles in dieser Thematik, genau. Merke ich.
1: Also was man schon sagen kann, man muss, wie gesagt, differenzieren. Markenaufbau ist das eine. Da wollte man eine allumfassende Marke neben den bestehenden Tourismusmarken und Marken, die es schon gab. Und das Zweite war dann die Frage der Umsetzung über die Projekte. Und ich glaube, was wir vor allem kritisieren, ist die Frage der Umsetzung. Und was stimmt, was der Jimmy Heinzlin ja gesagt hat, man hat schon sehr früh erkannt, dass da der ursprünglichen Zielsetzung vielleicht ein paar Mängel gibt. Man hat ja auch darauf reagiert. Es gab 2024 eine Neuausrichtung. Nur dennoch konnte diese Probleme, diese grundlegenden Probleme nicht lösen. Und ich glaube, man hat dann einfach zwar vielleicht ein bisschen die Freude an dem Thema verloren, man hat es einfach weitergemacht. Die Verantwortungen waren nicht klar oder nicht ausreichend klar. Aber es war auch nicht so, dass man dann gesagt hat oder sich die grundsätzliche Frage gestellt hat, erreichen wir dann dieses Ziel noch? Was heißt denn das für das Ganze? Und das ist auf der einen Seite auch verständlich, weil es gab ja Geld für verschiedenste Projekte. Und die Projekte per se haben dieses Geld ja gut brauchen können. Ob sie dann immer genau auf diese Zielsetzung hin sehr eng und sehr spitz ausgerichtet waren, ist eine andere Frage. Aber es gab Geld, das wurde für Projekte eingesetzt und das war ja in dem Sinn allen gut getan. Die Projektantragsteller haben das Geld bekommen, die Abteilungen hatten ein Budget, um das zu finanzieren und alle waren zufrieden.
0: Mhm. Nur die Zielrichtung war nicht erreichbar.
1: Ich glaube, die Zielrichtung ist ein bisschen, ich möchte nicht sagen, aus dem Fokus gekommen, denn chancenreichster Lebensraum für Kinder ist grundsätzlich alles. Da passt ja sehr viel drunter und man hat, und das ist auch etwas, was wir ein bisschen kritisieren, man hat es zu wenig klar definiert, was fällt denn da alles runter? Mit welcher Schwerpunktsetzung will man da hineingehen? Und deswegen war es auch eigentlich nicht möglich, bei einem Projekt zu sagen, nein, das passt jetzt nicht unter diesen Schirm. Und das hat natürlich wie immer, wenn ein sehr, sehr breiter Blumenstrauß an Ideen da ist, ist die Frage, wo ist die Wirkung? Man hat sie eben auch nicht gemessen und das ist ein weiterer Kritikpunkt in unserem Bericht.
0: Brigitte Eckler-Bergeer ist heute bei uns zu Gast. Sie ist die Direktorin des Landesrechnungshofes. Der Landesrechnungshof hat den Prozess zur Markenfindung vor Arlberg unter die Lupe genommen und hat gesagt, da gibt es Unzulänglichkeiten, sowohl in der Zielsetzung als auch in den Zuständigkeiten. Und die Schlussfolgerung, das Beste wäre, wenn man die Marke vor Arlberg wieder einstanzt. Wurde hier Geld verschwendet, immerhin 18 Millionen Euro, wurden bisher investiert in diesen Markenprozess. Nicht alles ist weg. Wie viel ist weg? Das ist eine wichtige Frage, die wir im nächsten Teil der Sendung mit Brigitte Eckler-Bergeer diskutieren und klären werden. Ihre Meinung dazu und meine Frage an Sie, die ich auch im Facebook gestellt habe. Wofür steht Vorarlberg eigentlich?

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2: Die Suche nach der Marke Vorarlberg und der, sagen wir, mäßige Erfolg und die finanziellen Rahmenbedingungen, sagen wir es mal so, ganz hochwertig, beschäftigen uns heute. Brigitte Egler-Bagehr, Direktorin des Landesrechnungshofes, ist bei uns und das deshalb, weil der Landesrechnungshof diesen Markenfindungsprozess unter die Lupe genommen hat und jetzt zum Schluss gekommen ist, am besten die Marke einstanzen und die Projekte weiterverfolgen. Denn die Zielrichtung, dass Vorarlberg der chancenreichste Raum für Kinder werden solle, das ist durchaus positiv. So, jetzt haben wir die Christine am Telefon.
3: Ich verstand es eigentlich nicht, dass der Wirtschaftsbund und die Hypo, wo eh so viele Skandale schon hinter sich haben, dass wir da mitspielen dürfen. Das verstand ich nicht. Und man sollte wirklich einmal drauf bestehen und die Leute wirklich kontrollieren, wo da alle involviert sind. Das wäre die Frage an Frau Bagehr.
2: Dankeschön, Christine. Sie bezieht sich auf die Beteiligungen an der Wirtschaftsstandortgesellschaft, Wirtschaftsbund, Wirtschaftskammer, nicht Wirtschaftsbund, aber in gewissen Teilen ist das ja ident, könnte man fast sagen, wenn es juridisch nicht ganz klar ist, aber politisch schon. Bitte.
4: Ja, es ist so, dass die Wirtschaftskammer und auch die Hypo Vorarlberg Gesellschafter gemeinsam mit dem Land Vorarlberg bei der Wirtschaftsstandortgesellschaft waren, wobei diese Gesellschaft ja nur betraut wurde mit dem Markenmanagement und der Markenführung. Ich glaube, was wesentlicher ist, ist, es gab für dieses Markenthema einen Steuerungskreis, bei dem neben Vertretern des Landes auch Vertreter der Wirtschaftskammer, der Industriellen Vereinigung und der Kammer für Arbeiter und Angestellte mit drinnen waren. Allerdings hat dieser Steuerungskreis im Jahre 2024 das letzte Mal getagt, den gab es dann nicht mehr. Und die Projekte wurden vom Land, von Abteilungen des Landes dann abgewickelt und gefördert. Was durchaus eine, im Sinne dieser Neuorientierung, von der ich schon gesprochen habe, eine Entwicklung war, die nachvollziehbar war, denn man wollte ja Projekte, die das Land macht und die auf diese Zielsetzung chancenreichster Lebensraum für Kinder einzahlen, vor den Vorhang heben. Und da hat natürlich das Land, bei dem die Finanzierungsanträge eingehen, bei denen die Projekte abgewickelt werden, einen viel besseren Überblick als jetzt eine Gesellschaft, eine Beteiligungsgesellschaft, die außen vor steht, noch dazu eine Gesellschaft, deren Fokus und Kernkompetenz im Wirtschaftsbereich ist und nicht im sozialen Bereich. Also da war dieser Steuerungskreis dann nicht mehr tätig. Das wurde über die Abteilungen des Landes gemacht.
2: Okay. Ein Fehler?
4: Ich glaube nicht, dass es ein Fehler war. Ein Fehler war insgesamt, dass man die Wirkung auf diese Zielsetzung nicht überprüft hat. Es gab keine Erfolgsmessung. Das hätte eine Aufgabe des Steuerungskreises sein können, hätte man auch anders machen können. Aber das ist sicher ein Fehler. Der Steuerungskreis per se war schon sehr weit weg von diesen Dingen.
2: Okay. Der Rudi hat gerade ein Mail geschrieben, dass Geld stammte aus dem Heimfallsrecht, noch von den Nilwerken her, alte Geschichte, müssen wir jetzt nicht weiter vertiefen. Das Geld war da, musste man es irgendwie verwenden?
4: Naja, ich glaube, was ganz wesentlich in dieser doch langjährigen Geschichte ist, dass ja am Anfang dieses Geld nicht von den Nilwerken da war. Also da war auch wesentlich weniger Geld im Spiel. Und erst im Jahre 2022 gab es einen Landtagsbeschluss, der eben sagte, dass man die Ausschüttungen der Nilwerke, und da sprechen wir doch von circa 7 Millionen jedes Jahr, das ist viel Geld, dass die für Projekte zur Verfügung gestellt werden sollen, die dem chancenreichsten Lebensraum für Kinder zur Verfügung auf diesen Lebensraum wirken. Das ist viel Geld. Das ist eine klare Zielsetzung, eine einstimmige Zielsetzung des Landtags. Und da ist dann eben die Frage, wie wurden diese Projekte ausgewählt? Wie hat man geschaut, dass das wirklich genau für diese Zielsetzung verwendet wird? Oder gab es da eben auch längere Herleitungen?
2: Okay. Dann kommen wir zu Eva Hammerer. Sie ist von den Grünen Landtagsabgeordnete, ist mit dem Daniel Zader zusammen Parteichefin und ist auch Vorsitzende des Kontrollausschusses im Landtag. Deshalb habe ich sie interviewt. Sie spricht in unserem Interview heute Morgen von fragwürdigem Verhalten.
5: Ja, der Prüfbericht des Landesrechnungshofs zeigt einen extrem lockeren Umgang mit Geld unter dem Deckmantel, es sei für Kinder, was der Rechnungshof stark in Frage stellt. Und gerade vor dem Hintergrund, dass man den Sozialinstitutionen erklärt hat, sie sollen besser wirtschaften, sie sollen in der Struktur sparen und selbst so mit dem Geld um sich wirft, man vergisst, was gegenzuverrechnen, 600.000 Euro für Kinder auszugeben, 1 Million nicht für Kinder ausgeben, sondern ins Budgetloch stopfen, 185.000 an Sponsorings zum Teil für die Wirtschaftskammer und die IV. Also das ist wirklich höchst fragwürdig.
2: Sagt Eva Hammerer, war so.
4: Also Sponsoring an Wirtschaftskammer und IV gab es nicht in diesem Zusammenhang. Aber ich glaube, man muss unterscheiden, zum einen die finanzielle Abwicklung und zum anderen die Auswahl der Projekte, die Geld bekommen haben. Die finanzielle Abwicklung war so, dass ja der Landtagsbeschluss das klar festhielt, wie viel da zur Verfügung gestellt werden musste. Das hat man gemacht. Da gab es einen Rechenfehler, war ein bisschen zu wenig zur Verfügung gestellt. Allerdings wurden die aus den Projekten auch diese Budgetmittel nicht ausgeschöpft. Das heißt, es war grundsätzlich genügend Geld da. Und wenn es dann, also wir haben durchschnittlich einen Ausschöpfungsgrad von zwischen 85% und 87% der zur Verfügung gestellten Mittel. Und jetzt ist natürlich die Frage, welche Projekte kommen da in den Genuss? Und da bräuchte es oder hätte es aus unserer Sicht einfach im Vorfeld einen klaren Fokus gebraucht. Was verstehen wir oder welche Themenfelder adressieren wir, um chancenreich für Kinder zu sein? Denn letztlich, irgendwann landet alles in der Zukunft und da kann man immer argumentieren, dass das den Kindern zugutekommt.
2: Jetzt werde ich wieder den Eindruck nicht los, Frau Egler-Bergert. Es gab einen Landtagsbeschluss, okay, wir stellen das zur Verfügung. Dann war das Geld da und das damals mit einer Million. War so? Entschuldigung, jetzt so laut ausgedrückt.
4: Also das ist natürlich jetzt ein bisschen überspitzt formuliert, aber man hat beispielsweise damals schon versucht, sämtliche Initiativen, die das Land bereits hatte, vom Familienpass über chancenreiches Land für Kinder, auch unter diese Marke zu bringen. Also Initiativen, die es bereits gegeben hat, so auch Projekte, die es gegeben hat und die eben auf diese Zielsetzung passen, um da in Summe, wenn man das bündelt, mehr Wirkung zu erzielen. Das ist nicht gelungen, also diese Initiativen sind alle nicht unter der Marke gelaufen. Wir haben bei allen Projekten, die wir uns angeschaut haben, hat eines dieser Projekte das Geld aus diesem Markenbudget erhalten, hat das Logo der Marke gehabt, also nur eines. Das heißt, das ist schon ein bisschen dann ein Prozess gewesen, dass man Projekte, die in irgendeiner Art und Weise mit dem chancenreichsten Lebensraum der Kinder zu tun hatten, die haben die Mittel erhalten.
2: Okay, gut. Schauen wir, wie das der Geschäftsführer der Vista sieht, der Jimmy Heinzel. Ich habe ihn nämlich gefragt, was wurde finanziert? Hier die Antwort.
0: Zum Beispiel School Kids Online, wo man in der Covid-19-Pandemie 1.500 Computer für Schüler und Schülerinnen zur Verfügung gestellt haben, dass sie im Homeschooling teilnehmen können. Wir haben Kinder-Sommercamps gemacht, Kinder- und Jugendbeteiligung im Unterfond, Kinderschutzkonzepte in der Kleinkinderbetreuung, das Projekt Kinder essen gehörig, die Caritas Lerncafés, tägliche Bewegungseinheit in Schulen. Also da ist sehr, sehr viel guter Inhalt entstanden, um eben diese Vision zu verfolgen. Und es ist eben verkürzt zu sagen, da wurden 18 Millionen Euro ausgegeben, heute kennt man das nicht.
2: Das sagt niemand, aber der hat jetzt 7, 8 Projekte aufgezählt, hat er just jene aufgezählt, die wirklich mit der Zielsetzung zu tun haben?
4: Also ich glaube, erstens wurden 12,7 Millionen für Projekte ausgegeben und da sind natürlich viele sinnvolle mit dabei. Die Projekte, die Jimmy Heinzel aufgezählt hat, waren die Projekte vor allem in der Anfangszeit oder solche, die Vista gefördert hat. Da sprechen wir ungefähr von einem Gesamtvolumen von 250.000 Euro. Das ist ein Teil der 12,7 Millionen. Wir haben uns das genau angeschaut, für welche Projekte wurden am meisten ausgegeben und in welchen Bereichen wurden am meisten ausgegeben. Und da waren eben durchaus auch Projekte dabei, bei denen wir schon ein Fragezeichen machen, ob sie denn wirklich zum chancenreichsten
2: sind. Beispiel?
4: Zum Beispiel der Bodenfonds oder zum Beispiel, wenn man in die Wohnbauförderung das Geld verschiebt, das Budget umschichtet. Das sind, wie gesagt, man kann auch das argumentieren und herleiten, auch wenn es eine längere Herleitung ist. Aber letztlich ist für uns eben die Frage oder die Empfehlung, wenn man Projekte macht, dann braucht es einen klaren Fokus. Man kann auch einen Fokus machen, Wohnen für Kinder im Jahre 2035. Aber dann muss man das gezielt machen und systematisch machen. Und was man immer machen muss, man muss einfach diese Wirkung, die diese Projekte haben, auch messen. Und wenn man dann feststellt, die Wirkung hat nicht das gebracht, was man sich erwartet hat, dann ist es vielleicht sinnvoll, den Fokus zu wechseln oder ein anderes Thema zu greifen. Und dann kann es nicht passieren, dass man über Jahre weitermacht und die Zielrichtung bleibt. Also wir glauben, dass man kann immer schlauer werden, es gilt immer zu lernen. Und das kann man eben nur, wenn man das, was man getan hat, genau monitort und prüft.
2: Okay. Ich habe den Jimmy Heinz übrigens noch gefragt, ob er irgendwelche Fehler gemacht habe. Die Antwort dazu gibt es in 5 Minuten hier in Neuss bei Neustadt. Wirklich spannende Antwort. Der Markenfindungsprozess für die Marke Vorarlberg, heute das Thema. Es klingt sperrig, ich weiß, aber die Direktorin des Landesrechnungshofes, Brigitte Eckle-Pagier, ist bei mir und sie kann uns das alles, wie sie es beweist, sehr gut erklären, was auch ein wenig hinter den Kulissen solcher Projekte läuft. Und wenn dann der Rechnungshof kommt und prüft, dann sagt man, ja, puh, ist das wirklich so gewesen? Haben wir das gewusst? Dornbirn 3830. Wollen Sie etwas wissen von der Brigitte Eckle-Pagier? Und meine Frage an Sie, wofür steht eigentlich Vorarlberg? Weil das war die Zielsetzung dieses Markenprozesses.

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2: Unser Thema heute, die erfolglose Suche nach der Marke Vorarlberg.
3: Wir haben dann die Umsetzungsphase gestartet und dann schon auch gesehen, dass es gewisse Schwierigkeiten im Projekt gibt. Der Grund ist das Stück weit auch darin gelegen, dass wir gesagt haben, das ist ja nicht nur eine Marketingaktivität, sondern es ist eigentlich eine Art Zukunftsprogramm.
4: Man hat natürlich in diesem Prozess seit 2017 beginnend auch Erfahrungen gesammelt. Ich halte die Idee, Chancenmeister Lebensraum für Kinder zu werden, nach wie vor für richtig.
5: Ganz konkret wurden 600.000 Euro, die für Kinder vorgesehen waren, nicht ausgegeben. Auch noch einmal 1 Million Euro. Die hat man auch nicht ausgegeben für Kinder, sondern damit das Budgetloch gestopft.
6: Man sollte wirklich einmal drauf bestehen und die Leute wirklich kontrollieren, wo da alle involviert sind.
7: Deswegen sagen wir, die Marke einstellen, diese Idee, dem chancenreichsten Lebensraum für Kinder nachzuahmen, der besteht und den kann man und soll man weiterführen.
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2: Gast bei mir im Studio, Brigitte Eckler-Bagehr, Direktorin des Landesrechnungshofes. Ich habe schon angekündigt, ich habe den Jimmy Heinzel, Geschäftsführer der Visto, die Visto Wirtschaftsstandortgesellschaft, wurde ja mit der Markenprojektierung beauftragt. Ich habe ihn gefragt, ob er denn keine Fehler gemacht habe, ob es keine Fehler gegeben hat. Hier die Antwort.
3: Niemand ist unfehlbar. Vielleicht hätte man ein wenig früher reagieren können und diese Trennung schon früher herbeiführen. In der jetzigen Ausgestaltung, so wie es der Rechnungshof vorschlägt und die Empfehlungen, die der Rechnungshof vorschlägt, die werden wir bis Ende Jahr schon weitgehend umgesetzt haben. Das Einzige, was man sagen kann, man hätte ein bisschen früher reagieren können.
2: Sagt der Jimmy Heinzel. Frau Eckler-Bagehr, Sie haben vor ungefähr 10 Minuten gesagt, man hat, Zitat jetzt, die Freude am Projekt verloren. Dann wurde es erklärt, auch hin und her geschoben. Ist das der Grund, warum es irgendwie auch in Sachen Zielsetzung aus dem Ruder lief?
7: Ich glaube weniger, dass die verlorene Freude der Grund ist, dass es aus dem Ziel, die Zielsetzung aus dem Ruder lief. Ich glaube, es ist eher die Frage, warum hat man die Freude verloren? Und die Freude verloren hat man, weil man natürlich gesehen hat, es gibt einige Probleme. Und ich möchte jetzt da auch die Wirtschaftsstandortgesellschaft ein bisschen in Schutz nehmen, denn sie hat auf die Probleme auch früh hingewiesen und hat dann auch eine Neuausrichtung initiiert. Allerdings war dann das Problem oder das Thema, dass diese externe Gesellschaft nicht einwirken kann auf die Abteilungen des Landes. Und dort hat es an Identitätsstiftung oder mangelnde Identifikation mit diesen Projekten war dort das Thema. Also man kann jetzt nicht alles auf die Umsetzung durch die Visto schieben. Das wäre nicht richtig. Aber wie so oft, ein Projekt oder ein Thema, das gut läuft, das hat viele Väter, ein Projekt, das dann nicht so gut läuft, das verliert dann diese Väter. Und so kann man das vielleicht auch in diesem Bereich beschreiben.
2: Mhm. Die Ingrid hat ein WhatsApp geschrieben. Frage an Sie direkt. Können Sie für die Bevölkerung nachvollziehbar aufschlüsseln, wohin dieses Geld geflossen ist und welche Ausgaben aus Sicht des Landesrechnungshofes besonders kritisch sind?
7: Also man kann genau aufschließen, wohin das Geld geflossen ist. Da gibt es eine genaue Aufteilung sowohl der Mittel, die an externe Berater geflossen sind, als auch an die Markenführung geflossen sind, als auch an die einzelnen Projekte. Das kann man in unserem Bericht ganz genau nachlesen. Was konkret auf diese Zielsetzung einwirkt und was nicht, das ist, wie gesagt, eine Gratwanderung, ein Kontinuum. Da kann man nur schwer sagen, das gar nicht und das jedenfalls. Das ist letztlich, müsste das der Landtag beurteilen. Der hat ja diese Zielsetzung aufgestellt. Aber was wir uns schon trauen zu sagen, ist, dass beispielsweise nicht verwendete Mittel, die dann für die Haushaltskonsolidierung verwendet werden, vermutlich nicht der Zielsetzung entsprechen. Auch wenn wir gehört haben, auch weniger Schulden sind für den Lebensraum der Kinder in 2035 wichtig.
2: Ja, sowieso. Irgendwann kommt alles in diesen Topf.
7: Genau, das ist das Thema. Darum, wie gesagt, eine graduelle Herleitung, die entweder kürzer oder länger ist.
2: Wo ist das Geld? Das habe ich natürlich auch mit Marco Tittler besprochen, dem Wirtschaftslandesrat, als wir das Interview gemacht haben. Die Antwort des Landesrates, wo ist das Geld?
4: Das ist eine gute Frage. Ich würde glauben, dass das nicht verpufft ist, sondern der Großteil dieser Millionen ist ja in Projekte geflossen, von denen wir der Meinung sind, die sind durchaus sinnvoll und auch richtig. Beispielsweise Kinder essen Körig mit 2,3 Millionen Euro. unterstützt. Das heißt, die Projekte wurden ja unterstützt. Die Kritik des Rechnungshofs geht ja in die Richtung, dass diese sogenannten Chancenprojekte, die im Übrigen auch in den Budgets und Rechnungsabschlüssen des Landes vermerkt sind, dass diese Chancenprojekte nicht in die Marke im Sinn eingezahlt haben, weil sie auch nicht mit dem Logo gekennzeichnet waren.
2: Sagte der zuständige Landesrat Marco Tittler in unserem Interview. Die Eva Hammerer von den Grünen und die Vorsitzende des Kontrollausschusses im Landtag sieht das natürlich anders. Sie sagt, man muss zurückzahlen.
5: Ganz konkret wurden 252.000 zu viel an die Visto ausbezahlt. Dann wurden 600.000 Euro, die für Kinder vorgesehen waren, nicht ausgegeben. Auch noch einmal 1 Million Euro, die hat man auch nicht ausgegeben für Kinder, sondern damit das Budgetloch gestopft. Und 185.000 Euro zum Beispiel wurden an Sponsorings vergeben, auch an die Wirtschaftskammer. Das muss man sich noch einmal ganz genau anschauen. Und auch ein Riesenthema ist dieser Raum mit sehr vielen Stühlen und einer digitalen Wand um ein Heidengeld, wo auch der Nutzen für Kinder überhaupt nicht ersichtlich ist.
2: Eva Hammerer, die Frau Eckler-Bagier hat schon gesagt, kein Sponsoring an industriellen Vereinigungen und Wirtschaftskammer. Das möchte ich noch einmal klarstellen. Zu diesem Raum, das ist wirklich offensichtlich ein schöner Raum. Wir haben nämlich den Herrn Fröwis, der uns angerufen hat, der war in diesem Raum. Der ist übrigens bei der ehemaligen Textilschule, wo der Campus V jetzt ist. Das muss versteht ihr, sieht ein geiles Teil sein, aber ein schöner Raum sein.
8: Grüß Gott, hallo.
2: Bitte.
8: Ich habe jetzt gerade im Radio die Sendung gehört und habe da Meinung dazu zum neuen Markenerlebnisraum, den ich gerade die letzten Tage bei der KI da ist, sehr gut miterleben habe können. Und da ist das Echo schon wahnsinnig. Da war ich selber total begeistert, was da alles möglich ist. Und man denkt, jetzt muss ich ganz kurz anrufen.
2: Ja, wo ist dieser Erlebnisraum?
8: Am Campus V.
2: Was wird da geboten?
8: Ja, ich habe es jetzt gerade hautnah miterlebt im Zuge von der KI Days. Das war ein wahnsinnig spannendes Format. Und da ist schon beeindruckend nachher da der Veranstaltungsraum hinter. Der ist ja als Art Kino konzipiert. Da hat man gestern die Sessions hautnah miterleben können. Da war die Stimmung großartig. Die Vorstellung von Unternehmen. Also ja, gerade der Standort mit dem Fahrrad angeradelt, ist eine sehr coole Location geworden.
2: Das ist schön, dass wir eine weitere coole Location haben. Warum kam es zu diesem Raum? Das habe ich natürlich den Marco Tittler, den Wirtschaftslandesrat, gefragt.
4: Eine Überlegung war, die Marke Vorarlberg erlebbar und sichtbar zu machen. Andere Bundesländer machen das und man hat sich dann andere Bundesländer und andere Modelle angeschaut. Und wir sind im weiteren Verlauf dann draufgekommen, dass beispielsweise das Haus der Digitalisierung in Niederösterreich in Tulln etwa 20 Millionen Euro gekostet hat. Das aber insbesondere nicht die Errichtung das Problem ist, sondern dann auch die Bespielung. Wir sind in weiter Folge von der Idee, einen Erlebnisraum zu kreieren mit musealem Charakter abgegangen, haben in der Zwischenzeit auch darüber diskutiert, wie geht es mit unseren Standortgesellschaften weiter, der Wirtschaftsstandort und der Vorarlberg Tourismus. Ich darf seit 2024 beide Bereiche verantworten und habe dann die Entscheidung gefasst, diese zwei Gesellschaften zusammenzuführen und denen eine neue Heimat zu geben am Campus in Dornbirn, in eben diesem Gebäude, an dem wir beteiligt sind.
2: Sagt der Marco Tittler. Zwei Fragen, Frau Eckler-Bagge. Erstens, hat man einen wunderbaren Raum sich gegeben, ohne genau zu wissen, was man denn wirklich tut? Weil diese Erlebnishalle war ja noch nur sozusagen ein Wunsch. Und zweitens, man hat dann die Gesellschaften dort angesiedelt, damit jemand drinnen ist?
7: Zur ersten Frage muss man sagen, dass der Herr Landesrat hat es ja gesagt, man wollte die Marke erlebbar und sichtbar zu machen. Wir haben gesagt, also das kann Sinn machen, aber dazu muss eine Marke auch stark sein. In der damaligen Zeit, in der Realität war es so, dass die Marke Vorarlberg zu diesem Zeitpunkt noch zu wenig stark war und es auch intern klare Schritte gab, die zuerst gemacht werden sollten, bevor man dann dahin geht, eine Marke sichtbar und erlebbar zu machen. Eine schwache Marke kann man auch in einem Raum nicht sichtbar und erlebbar machen. Das ist ein Kritikpunkt. Und das zweite ist dann von uns, dass man die konkrete Bedarfsnutzung erst gemacht hat, nachdem der Regierungsbeschluss schon entschieden war, indem man also die Finanzierung und die Mietdauer schon fixiert hat. Das ist ein zweiter Kritikpunkt, den wir dazu haben. Dass man dann, wenn man diesen Raum hat, den man jetzt auf 10 Jahre einen Mietvertrag, für den man für 10 Jahre einen Mietvertrag hat und den man auch für 10 Jahre bezahlt, und den man auch entsprechend ausgestattet hat, damit er der aktuellen Technik entspricht, mit Großbildleinwand und der spielt also alle Stücke und das ist ja nachvollziehbar, aber kostet natürlich auch entsprechend Geld. Der ist schön, dass man den jetzt nutzt, das ist keine Frage und ich gehe auch davon aus, dass da viele eine Freude haben an diesem Raum. Aber wir als Rechnungshof stellen natürlich die Frage, war es denn wirklich notwendig, diesen Raum so anzumieten, in Anbetracht dessen, dass damals die Marke noch zu wenig stark war und man auch den konkreten Bedarf für diesen Raum dort nicht abschätzen konnte. Denn es ist eine langfristige Verpflichtung auf über 10 Jahre.
2: Ist das ungewöhnlich, Entschuldigung?
7: Das ist sehr ungewöhnlich im Land, dass solche langfristigen Verpflichtungen eingegangen werden. Und es gibt, wie gesagt, einen Regierungsbeschluss, der pro Jahr bis zu 500.000 zur Verfügung stellt für Miete, Ausstattung und so weiter und den Raum. Allfällige Bespielung war ursprünglich das Thema. Das gibt es jetzt nicht mehr, wenn man den nur als Veranstaltungsraum verwendet. Aber immerhin sind da bis zu 5 Millionen in den nächsten 10 Jahren gebunden.
2: Okay. Der, ja, sagen wir, zweifelhafte Markenfindungsprozess für Vorarlberg ist heute das Thema. Der Rechnungshof hat das Projekt angeschaut und empfiehlt, die Marke Vorarlberg wieder einzustanzen, aber die Projekte, die jetzt so gefördert wurden und die Vision, dass wir eine Kinderchancenregion werden sollen oder bleiben sollen, das ist durchaus positiv. Sie können auch mit der Brigitte Egler-Bagier telefonieren, Fragen stellen, Dornbirn 38 30, noch bis 14 Uhr.

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2: Die Suche nach der Marke Vorarlberg ist heute unser Thema. Brigitte Eckler-Bagier, die Direktorin des Landesrechnungshofes, ist bei mir. Die Bettina ist am Telefon.
3: Ja, hallo. Ich möchte eigentlich ganz kurz nur eine Meldung machen. Es ist eine Farce, was da diskutiert wird, nämlich unsere Politik. Gar nicht böse gesagt. Und zum Glück gibt es noch einen Rechnungshof, wo gewisse Sachen prüft, verschwendet das Geld, dass es einfach nochmal schön ist. Wir hätten, glaube ich, ganz andere Probleme in dem Land, wo alle weggeschoben wären und nicht gehandhabt wären.
2: Dankeschön, Bettina. Sie werden jetzt nicht sagen, Frau Eckler-Bagier, es wurde Geld verschwendet. Ist man vielleicht ein wenig, ja, großzügig, genau, großzügig mit den Millionen umgegangen?
4: Ja, man hatte dieses Budget, wie gesagt, jedes Jahr 7 Millionen, die man für diese Zielsetzung verwenden konnte. Und wie in dieser Sendung ja auch schon erwähnt, wurden da auch Projekte erwähnt wie Kinder essen gehörig, tägliche Bewegungseinheit an Kindergärten und Schulen, Caritas Lerncafés, Schulsozialarbeit, Sportprojekte für Kinder und für Mädchen im Mannschaftssport oder Relaunch von Dauerausstellungen in der Natura beispielsweise. Also man kann da nicht sagen, dass dieses Geld nicht für Kinder verwendet worden ist. Das wäre eine viel zu starke Vereinfachung. Aber, und das ist die Frage, die wir stellen, es wurde eben auch verwendet, es war da, für Projekte, die vielleicht nur einen indirekteren oder nur einen Einfluss, den man sehr weit herleiten muss, auf diese Zielsetzung haben. Und was sich der Rechnungshof wünscht, der ja als Zielsetzung hat, dass Gelder sehr wirtschaftlich und auch zweckmäßig eingesetzt werden, ist, dass die wirklich genau auf das, was man damit beabsichtigt hat, nämlich die Erreichung dieser Zielsetzung, einzahlen. Und dazu muss man sie gezielt überprüfen und muss auch dann evaluieren und Maßnahmen setzen, wenn das Ziel nicht so im Vordergrund steht.
2: Der Thomas Götz schreibt ein spannendes Post bei uns im Facebook auf Ore Vorarlberg. Wenn die Landesregierung unter der Schirmherrschaft von Markus Wallner nach 9 Jahren und 18 Millionen Euro Steuergeld noch immer nicht überzeugend vermitteln konnte, wofür Vorarlberg als Marke stehen soll, dann ist die Frage nach dem Erfolg dieses Projektes eigentlich schon beantwortet. Die Landesregierung hat es letztendlich nicht geschafft zu vermitteln, wofür Vorarlberg steht. Diese 18 Millionen Euro wären jedenfalls wesentlich besser angelegt gewesen, wenn man sie dort investiert hätte, wo sie den Menschen in Vorarlberg tatsächlich helfen. Soweit die Meinung von Thomas Götz. Wir haben noch ein wenig Zeit und ich möchte einmal zu Eva Hammerer zurückkommen von den Grünen. Und ich habe sie auch gefragt, wie das Ding war, denn die Grünen waren in der Landesregierung, als das ganze Projekt gestartet ist 2017 und sie waren ja viele Jahre in der Landesregierung. Hat man dort auch als Regierungspartei nichts gemerkt oder hat man sich gewundert, wie und was? Was ist mit dem Projekt Marke Vorarlberg?
5: Diese grundsätzliche Zustimmung zu einer Konzeption einer Marke, das hat ja auch der Rechnungshof nicht kritisch gesehen, aber die Zustimmung zu einem Projekt bedeutet ja natürlich nicht die Zustimmung zur Misswirtschaft. Und so genau hineinsehen kann man nicht. Das hat eben erst der Rechnungshof sehen können, der ganz genau über die Bücher gegangen ist und das herausgearbeitet hat. Aber das kann natürlich kein Regierungsmitglied. Sonst müsste ja die Landesrätin Schöbi-Fink dem Bitschi seine Tarifreform retten.
2: Ja, Vergleich ist gut, vielleicht nicht ganz seriös. Aber war es wirklich so, Frau Eckler-Bagier? Ist das so, dass eine Regierungspartei so wenig Informationen bekommt?
4: Also das müssen Sie die Regierungspartei wahrscheinlich selbst fragen, aber was wir sagen können ist, es gab einen Landtagsbeschluss, der war soweit klar, die Zielsetzung, wofür man dieses Geld verwendet und auch der Rechnungshof hat sich an diese Landtagsbeschlüsse zu halten. Und dann ist die Frage, wie wurde informiert, was mit dem Geld passiert? Und das, also es wurde informiert, aber nicht in einer strukturierten, auch nicht immer in einer detailliert schriftlichen Form. Das ist eine Empfehlung, die wir geben, damit einfach die Rückinformation an den Landtag auch regelmäßig erfolgt. Also da, glaube ich, gibt es Verbesserungen, die wurden auch konstruktiv aufgenommen, wie viele unserer anderen Verbesserungen auch. Aber ich glaube, da geht es eben darum, dass man das von vornherein klarstellt, wie soll so eine Information auch an den Landtag in die entsprechenden Ausschüsse erfolgen.
2: Schlusswort 1 kommt vom Landesrat Marco Tittler. Wie geht's weiter?
6: Die wesentliche Aufgabe von allen wird sein, dass die Aktivitäten, die wir machen, egal ob das jetzt im Wirtschaftsbereich ist, also in der Standortkommunikation oder in der Bildung oder im Sport, dass diese Aktivitäten auf diese Vision, auf diese Idee einzahlen, chancenreichster Lebensraum für Kinder 2035 zu werden. Weil die Vision, die politische Vision, die besteht weiter. Das Logo in der ursprünglichen Form wird so nicht weitergeführt.
2: Sagt der Landesrat. Ist für Sie die Geschichte jetzt abgeschlossen?
4: Für uns ist nach einer Prüfung die Geschichte nie abgeschlossen. Sie beginnt erst. Das ist vielleicht unsere erste Tätigkeit abgeschlossen. Aber ich glaube, für uns ist es dann abgeschlossen, wenn wir sehen, dass es wirkt. Das haben wir während unserer Prüfung schon auch gesehen. Empfehlungen wurden gut aufgenommen. Und ich halte es für eine richtige Entscheidung, dass man sagt, die Marke, also wie gesagt die Hülle, stoppen, aber die guten Projekte weiterführen. Und was ist ein gutes Projekt? Ein gutes Projekt ist aus unserer Sicht, wenn es fokussiert ist auf verschiedene Themen, die auf diese Zielsetzung chancenreichster Lebensraum einzahlen und die auch evaluiert werden, also entsprechend deren Wirkung gemessen wird, damit man auch entsprechend nachjustieren kann, wenn es notwendig ist.
2: Also Ziel und Kontrolle.
4: Ziel und Kontrolle und vor allem nicht alle 18 Millionen und Marke jetzt auf einmal ausschütten, sondern die Hülle weg, die Marke, gute Projekte weiterführen und dann sprechen wir von knapp 13 Millionen und nicht von 18 Millionen.
2: Frau Egler-Bagier, danke schön, dass Sie wieder da waren. Immer spannend, mit Ihnen eine Sendung zu machen. Bis zum nächsten Mal.
4: Freue mich. Vielen Dank für die Einladung.
2: Alles Gute. Ciao. 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
1: Am Mikrofon Christina Kreuz. Die deutsche Bundesregierung hat sich in ihrer Kabinettssitzung heute Mittag doch noch auf eine Pflegereform geeinigt. Der Gesetzentwurf soll die Finanzierung der gesetzlichen Pflegeversicherung absichern, mit Einsparungen, die auch Pflegebedürftige treffen. CDU und SPD hatten wochenlang darüber gestritten. Aus Berlin berichtet Regina Pöll.
2: Man habe ein drohendes Defizit von 8 Milliarden Euro im Pflegesystem abgewendet. Die Versorgung sei nun sicher, sagt Gesundheitsminister Carsten Linnemann von der CDU.
3: Wir werden Einsparungen vornehmen müssen. Einnahmen und Ausgaben müssen in eine Balance gebracht werden.
2: Künftig soll etwa genauer geprüft werden, wie viel Pflege jemand tatsächlich braucht.
3: Beispielsweise Reha vor Pflege. Das ist das Motto.
2: Kinderlose und Gutverdiener werden etwas mehr in die Pflegeversicherung einzahlen müssen. Die SPD hatte bis zuletzt einen Pflegedeckel gefordert, also eine Begrenzung dessen, wie viel Pflegebedürftige selbst für Pflege im Heim bezahlen müssen. Solche Fragen wurden heute ausgelagert. Eine Expertenkommission soll bis Ende Jänner eine weitere, noch viel weitreichendere Pflegereform prüfen.
1: Ein Handgemenge auf einem Flug von den Vereinigten Arabischen Emiraten nach Israel hat heute zu einer Umleitung nach Saudi-Arabien geführt. Laut israelischen Medien dürfte einer der Piloten versucht haben, die Maschine der Airline Fly Dubai zum Absturz zu bringen. Die Behörden gehen von einem Terrorverdacht aus, würden aber auch psychische Ursachen in Betracht ziehen, heißt es. Etwas mehr als ein halbes Jahr ist es her, dass Vorwürfe gegen den damaligen ORF-Chef Roland Weißmann aufgekommen sind. Es geht dabei um angebliches sexuelles Fehlverhalten im Umgang mit einer Mitarbeiterin. Weißmann hat sich darauf zurückgezogen und ist später gekündigt worden, hat aber stets seine Unschuld beteuert. Durch einen neuen Bericht der Justiz sieht sich Weißmann jetzt entlastet. Felix Nowak berichtet.
4: In einem Brief an die Unternehmensführung bezieht sich Ex-ORF-Chef Weißmann auf einen Zwischenbericht der Staatsanwaltschaft. 4000 Chatnachrichten sowie Bilder und Tonaufnahmen seien darin enthalten.

0: Es gebe nicht einmal mehr den Anschein unangemessenen Verhaltens, so Scherbaum. Roland Kier, Anwalt der Mitarbeiterin, sieht das anders. Der Strafakt ändere nichts, Weismann greife nach jedwedem Strohhalm. Der ORF kündigt an, neue Beweise in der Causa intern und extern prüfen zu wollen.
1: Das waren die Nachrichten mit Christina Kreuz.
2: Sonne, Sonne und nochmal Sonne. Zur Abwechslung wieder einmal. Jetzt am Nachmittag sind bis zu 27 Grad möglich. Und hey, was seht ihr denn da? Morgen am Donnerstag schaut's nach Regen aus. Untertags gibt's noch einen Mix aus Sonne und Wolken bei maximal 23 Grad. Und gegen Abend beginnt's dann zu regnen. Auch am Freitag sind Regenschauer möglich. Aber das schadet immer nicht. Wir blicken auf die Straßen. Das ist der Radio Vorarlberg Verkehrsservice um kurz nach zwei. In Lustenau ist heute die Zellgasse gesperrt und das bis voraussichtlich 17 Uhr. Deshalb brauchen Sie auch bei der Bahnhofstraße knapp 10 Minuten länger. Ausweichen können Sie über die Hofsteigstraße. Und falls Sie sonst noch Infos haben, dann rufen Sie gerne an 0800 20 4000.
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2: So, jetzt sind wir wieder top informiert und auf dem neuesten Stand. Und jetzt wird's Zeit für Tina Turner.

Darf es ein bisschen eine Abwechslung sein? Die bekommen Sie auch, keine Sorge. Vom Wolfgang Ambros machen wir jetzt einen gehörigen Sprung zu Steve Kekana. Crazy Mischung eigentlich, aber schon gut. Und genau das macht's auch aus.

0: Cool and the Gang. Super Nummer für den Nachmittag. Ein bisschen motivierend. Schönen Mittwoch. Es ist 14.30 Uhr. Zeit für die Radio Vorarlberg Nachrichten.
1: Mit Birgit Entner-Gerhold. Die Generalprokuratur empfiehlt dem obersten Gerichtshof, den Schuldspruch gegen den Bludenzer Bürgermeister Simon Can zu bestätigen. Das hat die Behörde auf Anfrage des ORF Vorarlberg mitgeteilt. Can ist im Februar wegen Amtsmissbrauchs in einem Bauverfahren verurteilt worden. In Feldkirch wird heute die Umweltverträglichkeit des Stadttunnels erneut geprüft. Es geht um Änderungen bei der Planung des Großprojekts. Die Tunneläste in Toasters und Thesis sollen nämlich von innen aufgebrochen werden. Bis wann eine Entscheidung vorliegt, ist noch offen. Die Bauarbeiten werden durch das Verfahren nicht beeinträchtigt. Eine Radfahrerin, die in Vorarlberg mit einem Hund zusammengestoßen ist, bekommt keinen Schadenersatz. Der Hund ist seiner Besitzerin beim Öffnen der Haustür entwischt und ins Vorderrad des E-Bikes gelaufen. Die Radlerin ist gestürzt und hat sich verletzt. Danach hat sie 19.000 Euro gefordert. Ihre Klage ist aber nun auch zweitinstanzlich gescheitert.
0: Sonne, Sonne und nochmal Sonne. Jetzt am Nachmittag sind bis zu 27 Grad möglich. Aber es wird auch wieder einmal Zeit für ein paar Regentropfen. Und das ist morgen der Fall. Am Donnerstag gibt's untertags noch einen Mix aus Sonne und Wolken bei maximal 23 Grad. Aber gegen Abend beginnt's dann zu regnen. Und auch am Freitag sind Regenschauer möglich. Wir blicken auf die Straßen, das ist der Radio Vorarlberg Verkehrsservice um 14:30. Kommen wir nach Bregenz, Höhe Bregenzhafen, da brauchen Sie auf der Seestraße knapp 10 Minuten länger. Und in Lustenau ist die Zehlgasse heute gesperrt und das bis voraussichtlich 17 Uhr. Ausweichen können Sie über die Hofsteigstraße. Und falls Sie noch Infos haben, rufen Sie gerne an 0800 20 4000.
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0: schönen Nachmittag. 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
2: Am Mikrofon Christina Kreuz. Nächste Woche geht der sogenannte Pilnacek-U-Ausschuss im Parlament weiter. Über einen Auswertungsbericht des privaten Laptops des verstorbenen Sektionschefs Christian Pilnacek hat heute der Standard berichtet. Den Bericht hat die WKStA, die Wirtschafts- und Korruptionsstaatsanwaltschaft, im Auftrag der Justizoberbehörden vor kurzem fertiggestellt und an den U-Ausschuss geliefert. Demnach hat der Ex-Sektionschef auch nach seiner Suspendierung 2021 im Hintergrund mitgemischt. Beate Tomasovic berichtet.
3: Laut Standard hat Christian Pilnacek die von der damaligen grünen Justizministerin Alma Sadic geplanten Änderungen im Korruptionsstrafrecht kritisiert. Er hat dazu E-Mails unter anderem an Bundeskanzler Christian Stocker geschickt, der damals ÖVP-Generalsekretär war. Ich versuche zu retten, was zu retten ist, zitiert der Standard Stockers Antwort darauf. Der E-Mail-Verkehr bezog sich auf die saubere legistische Formulierung eines Gesetzestextes und fand auf fachlicher Ebene statt, heißt es dazu heute aus dem Bundeskanzlerbüro. Alma Sadic, heute grüne Justizsprecherin, ist wenig überrascht.
4: Es war damals schon bei den Verhandlungen zum Korruptionsstrafrecht klar von Anfang an, die ÖVP wollte das nicht.
3: Auch beim Vorwurf der Falschaussage von Ex-Bundeskanzler Sebastian Kurz im Ibiza-U-Ausschuss soll Pilnacek im Hintergrund dessen Verteidigung beraten haben.
2: Bei massiven russischen Angriffen auf ukrainische Energieanlagen sind 5 Menschen, darunter ein Kind, ums Leben gekommen. Die Energieinfrastruktur im Großraum Kiew soll das Hauptziel gewesen sein. Kiew war heute früh nach den Luftangriffen wegen Bränden in dichten Rauch gehüllt. Rettungsdienste riefen die Menschen auf, die Fenster geschlossen zu halten. Immer mehr Österreicherinnen und Österreicher folgen bei Gesundheitsfragen Empfehlungen der KI. Das zeigt die aktuelle Gesundheitsstudie der Wiener Städtischen Versicherung. Adam Michael Lech berichtet.
5: Bereits 6 von 10 der Befragten nutzen schon die künstliche Intelligenz bei Gesundheitsfragen. 4 von 10 empfinden sie dabei als hilfreich. Das Vertrauen in ärztliche Beratung bleibt aber laut Umfrage nach wie vor deutlich höher. Weil die KI zunehmend zur ersten Anlaufstelle bei Gesundheitsfragen wird, ist es umso wichtiger, sie als Ergänzung und nicht als Ersatz für eine medizinische Beratung zu sehen, heißt es von der Wiener Städtischen. Was positiv ist, die Mehrheit der Menschen beschreibt ihre körperliche und mentale Gesundheit als gut. Bis sehr gut.
2: Ab morgen sind digitale Rechnungen erlaubt, etwa im Handel oder in der Gastro. Das soll Zeit und Material sparen helfen. Kundinnen und Kunden können aber weiterhin den ausgedruckten Beleg verlangen. Die digitale Rechnung wird etwa in einer App gespeichert. Möglich ist ebenso ein Link, eine Mail oder ein QR-Code, den man im Geschäft scannt. Mit

0: für ein paar Regentropfen und die gibt's auch morgen am Donnerstag. Untertags gibt's einen Mix aus Sonne und Wolken bei maximal 23 Grad. Gegen Abend beginnt's dann zu regnen und auch am Freitag sind Regenschauer möglich. Wir blicken auf die Straßen. Das ist der Radio Vorarlberg Verkehrsservice um kurz nach drei. Kommen wir nach Bregenz, Höhe Bregenzhafen, brauchen Sie auf der Seestraße knapp 10 Minuten länger in Fahrtrichtung Lochau. Und in Lustenau ist die Zellgasse heute gesperrt und das bis voraussichtlich 17 Uhr. Ausweichen können Sie über die Hofsteigstraße. Und falls Sie noch Infos haben, rufen Sie gerne an 0800 20 4000.
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0: Ja, und der Nachmittag läuft und mit Musik sowieso noch viel besser.

Es ist eigentlich wurscht, wo sie gerade dran sind, am Buckler, im Auto unterwegs oder den Haushalt schmeißen, zum Beispiel Aufrummer, Bögler, was auch immer. Michael Zambello macht jetzt körig Dampf.

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2: Schönen Mittwoch, es ist 15.30 Uhr. Hier sind die Radio Vorarlberg Nachrichten.
3: Mit Birgit Entner-Gerholt. Tanken war im Durchschnitt noch nie so teuer wie im laufenden Monat. Das geht aus einer Analyse des Verkehrsclub Österreich hervor. Demnach hat ein Liter Diesel im September durchschnittlich 2,22 Euro gekostet. Benzin war mit 1,94 Euro pro Liter so teuer wie noch nie in diesem Jahr. Rinder, die in TBC-Risikogebieten gealbt wurden, müssen vor dem Verkauf freigetestet werden. Das schreibt der Bund jetzt vor. Sie müssen nach dem Alpabtrieb 4 Wochen zu Hause im Stall oder auf der Weide stehen, bevor sie für den Verkauf freigetestet werden können. Für Höfe in Risikogebieten wird es eine Ausnahme geben, sagt Landesrat Christian Gantner. Die Sozialhilfe soll bundesweit neu aufgestellt werden und darüber wird derzeit auf Bundesebene auch verhandelt. Landeshauptmann Markus Wallner fordert strenge Regeln für Sozialhilfebezieher, eine Obergrenze bei Großfamilien und wirksame Sanktionen. Asylberechtigte sollen nicht umgehend die volle Sozialhilfe beziehen dürfen.
2: Die Sonne gibt heute wieder Gas. Jetzt am Nachmittag sind sogar bis zu 27 Grad möglich. Aber es wird auch wieder einmal Zeit für ein paar Regentropfen. Und die gibt's auch morgen am Donnerstag. Untertags gibt's einen Mix aus Sonne und Wolken bei maximal 23 Grad. Gegen Abend beginnt's dann zu regnen. Und auch am Freitag sind Regenschauer möglich. Wir blicken auf die Straßen. Das ist der Radio Vorarlberg Verkehrsservice um 3:30. Auf der A14 Richtung Innsbruck ist Höhe Altach im Baustellenbereich ein Auto auf der rechten Fahrspur stehen geblieben. Vielen Dank an den Stefan. Grüße gehen raus. Danke fürs Anrufen. Kommen wir nach Bregenz. Höhe Bregenzhafen brauchen Sie auf der Seestraße knapp 10 Minuten länger in Fahrtrichtung Lochau. Und in Lustenau ist die Zellgasse heute gesperrt und das bis voraussichtlich 17 Uhr. Ausweichen können Sie über die Hofsteigstraße. Und falls Sie sonst noch Infos haben, dann rufen Sie gerne an 0800 20 4000.
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1: Am Mikrofon Christina Kreuz. In Thailand sind bei schweren Überschwemmungen mindestens 22 Menschen ums Leben gekommen. Zudem sind mehr als 2,5 Millionen Menschen von den Fluten betroffen. Trotz nachlassenden Regens bleibt die Lage angespannt. Lorenz Wildner berichtet.
2: In vielen Gebieten ist die Gefahr noch nicht gebannt. Große Wassermengen aus den höher gelegenen Regionen fließen noch flussabwärts und erreichen die tiefer gelegenen Gebiete erst mit Verzögerung. Die Folge? Die Pegel steigen weiter. Zusätzlich behindert die hohe Flut den Wasserabfluss ins Meer. In Bangkok könnte sich die Lage laut Behörden innerhalb weniger Tage normalisieren, wenn es nicht erneut stark regnet. Am Hauptflughafen Suvarnabhum ist der Betrieb wegen überfluteter Straßen und Personalmangels beeinträchtigt. Thai Airways hat zahlreiche Flüge gestrichen, auch nach Europa, und kämpft mit Verzögerungen bei der Gepäckabfertigung.
1: Die US-Truppen sind vollständig aus dem Irak abgezogen, das gab das US-Verteidigungsministerium bekannt. Die irakische Regierung trage nun die Hauptverantwortung für die Bewältigung der sicherheitspolitischen Herausforderungen in dem Land, teilt das Pentagon mit. In Rumänien ist die Wahl eines neuen Regierungschefs im Parlament erneut gescheitert. Der proeuropäische Politiker Siegfried Murisan hat die nötig gewiesene Stimmenanzahl nicht erreicht. Damit verschärft sich die seit Monaten politische Krise in dem Land. FPÖ-Chef Herbert Kickl hat es im Sommer bereits angekündigt, ein Volksbegehren gegen die ORF-Haushaltsabgabe. Aber nicht nur die ist den Freiheitlichen ein Dorn im Auge, sie fordern jetzt eine, wie es wörtlich heißt, Totalreform des ORF. Viktoria Waldhäusl berichtet.
3: Nicht weniger als eine Totalreform des ORF ist es, was FPÖ-Generalsekretär Christian Hafernecker wörtlich fordert.
4: Was ist das Hauptproblem beim ORF? Naja, es ist ein ORF, der Zwangsgebühren. Es ist ein ORF, der sich als Privilegienstadl bezeichnen lassen kann und das ist das Schlimmste aus unserer Sicht, der ist natürlich auch das wichtigste Propaganda-Instrument der Verliererkoalition.
3: Die Mittel des ORF könne man mindestens halbieren. Damit lasse sich finanzieren, was er bereits jetzt leistet. Hafernecker.
4: Wir wollen einen echten Österreich-Sender mit den wichtigen Kerngebieten Information, Sport, Bildung, Kultur und auch Regionales.
3: Für ein entsprechendes Volksbegehren sammelt die FPÖ jetzt also Unterstützungserklärungen. Etwas weniger als 9.000 braucht es, damit es formal eingeleitet wird.
1: Mit dem morgigen 1. Oktober tritt die neue Spritpreisbremse der Bundesregierung in Kraft, die in den Monaten Oktober und November eine Entlastung für Autofahrer von 12 Cent je Liter Benzin und Diesel bringen soll. Die für die Margenbegrenzung nötige Verordnung wurde im Ministerrat beschlossen. Zuvor haben die Tankstellenpreise noch teilweise kräftig angezogen, wie der VCÖ vorrechnet. Das waren die Nachrichten mit Christina Kreuz.
5: Einfach nur herrlich. Spätsommerliche 27 Grad messen wir in Bludenz. 26 hat es in Feldkirch und Dornbirn und 25 in Alberschwende. Heute gibt Sonne wieder bis zum Schluss. Auch die Nacht, die wird recht warm mit 8 bis 13 Grad, also ganz ähnlich wie die gestrige Nacht. Etwas Sonne gibt es dann auch morgen früh nochmal, aber dann werden endlich die Wolken ein bisschen dichter und in der Nacht auf Freitag gibt es dann wirklich ein paar Regenschauer. Vereinzelt sind auch Gewitter mit dabei. Es ist ein bisschen weniger warm mit nur noch

0: Diese Verzögerungen bei Altach im Baustellenbereich. 10 Minuten länger dauert es im Feierabendverkehr in Bregenz momentan auf der Römerstraße stadteinwärts. Und nicht vergessen, am Heimweg die Zellgasse, die ist heute noch bis 17 Uhr zwischen Lustenau und der Senderkreuzung gesperrt. Das war's im Moment von meiner Seite. Falls Sie noch irgendwelche Hinweise für uns haben, gerne anrufen. Sie erreichen uns hier kostenlos unter 0800 20 4000.
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0: Na, da hätten wir es gut aus, das 100 sagen. Vielleicht nehmen Sie sich auch noch ein paar Minuten und genießen und lassen sich ein bisschen die Sonne auf der Pelz scheinen, gemeinsam mit ABBA. Wunderschöne Nummer aus den späten 70ern. Oder vielleicht ein bisschen Sonne mit Josh. Oder einfach gleich mit Mike and the Mechanics oder vielleicht einfach mit allen drei Hits. Kommen jetzt nämlich ganz schön der Reihe nach. Wären dann insgesamt knappe 12 Minuten. Genießen Sie es. Schönen Nachmittag.

0: herrliche Nummer von ABBA. Und das an einem Nachmittag, der sich noch einmal anfühlt wie Sommer. Aber auch das Herbstwetter, das klopft ja zumindest morgen und übermorgen ein kleines bisschen an. Und da kriegt man endlich auch mal richtig Bock drauf, den Kleiderschrank ein bisschen umzuräumen und vielleicht ein bisschen aufzufrischen. Und womit wir diesen Herbst den Kleiderschrank auffrischen, das weiß unsere Karin Stecher. Du hast dich nämlich auf einer Modenschau schlau gemacht.
1: Ganz genau, ich war in Schruns bei der ersten Open-Air Modeschau von Montafon auf dem Kirchplatz.
0: In der weltbekannten Modemetropole Schruns.
1: Ganz genau, so ist es. Ja, aber auch hier sind natürlich die Trends angekommen, die auf den Laufstegen der Welt gezeigt wurden. Und ein Thema ist natürlich braun, braun und noch einmal braun. Also das ist überhaupt die Trendfarbe heuer. Wie alle diese herbstlichen Töne, dunkelrot, ein bisschen violett, aber braun, muss man sagen, in allen Varianten, diese kunstfähig Jacken, diese plüschigen, feinen, kuscheligen Jacken. Also man konnte schon ein bisschen sehen, ja, der Herbst, der kommt.
0: So, von den Schnitten her bleibt es auch ganz ähnlich, oder? Kürzere Oberteile, hochgeschlossene Hosen, oder?
1: Ja, es bleibt ähnlich und auch wieder nicht. Also die Hosen, die langen, weiten, großen Schlabberhosen sind eigentlich schon im Auslaufen. Es wird wieder enger, das Pendel schlägt wieder zurück. Die Modewelt erfindet sich auch immer wieder neu. Also da kommen schon ein bisschen schmalere, figurbetonte Hosen und kurze Jacken. Und eben in diesem Plüscheffekt und mit dicken, schönen Anoraks schaut es dann gleich ein bisschen trendig aus.
0: Und vielleicht kriegen Sie auch ein bisschen Lust, heute Ihren Kleiderkasten aufzufrischen. Schauen Sie sich einfach den Beitrag von der Karin an. In Fallberg heute ab 19 Uhr. 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
4: Schönen Mittwochnachmittag, 16.30 Uhr ist es und das hier sind die Radio Vorarlberg Nachrichten für Sie.
5: Mit Birgit Entner-Gerhold einen schönen Nachmittag. Die Generalprokuratur empfiehlt dem obersten Gerichtshof, den Schuldspruch gegen den Bludenzer Bürgermeister Simon Can zu bestätigen. Das hat die Behörde auf Anfrage des ORF Vorarlberg mitgeteilt. Es geht um ein erstinstanzliches Urteil und um einen möglichen Amtsmissbrauch in einem Bauverfahren. Wie es nun weitergeht, weiß Martin Kopf.
6: Die Causa rund um den möglichen Amtsmissbrauch durch Simon Can geht in die nächste Runde. Im Februar wurde der Bludenzer Bürgermeister erstinstanzlich zu 8 Monaten bedingter Haft und einer Geldstrafe von 60.000 Euro verurteilt. Die Generalprokuratur empfiehlt nun dem OGH, den Schuldspruch zu bestätigen. In den meisten Fällen folgt das Höchstgericht auch der Empfehlung der Generalprokuratur. Wann eine Entscheidung in der Causa Can fallen soll, steht aber noch nicht fest. Sollte der OGH das Urteil gegen Can bestätigen, geht das Verfahren aber trotzdem weiter. Dann müsste das Oberlandesgericht Innsbruck nämlich noch über die offene Strafberufung entscheiden.
5: Die Fahrt mit dem Auto zur Tankstelle ist in den letzten Monaten eine wohl schmerzhafte Fahrt geworden, zumindest aus finanzieller Sicht. Eine Analyse des Verkehrsclub Österreich zeigt, dass Tanken im Durchschnitt noch nie so teuer gewesen ist wie im laufenden Monat. Thomas Giesinger mit den Details.
7: Ein Liter Diesel hat im September durchschnittlich 2,22 Euro gekostet. Das ist ein neuer Monatshöchstwert. Benzin war mit 1,94 Euro pro Liter zwar günstiger als Diesel, aber auch so teuer wie noch nie in diesem Jahr. Der VCÖ fordert angesichts dieser Kosten Maßnahmen von der Politik. Rasch helfen würde laut Verkehrsclub ein niedrigeres Tempolimit, wenn auch nur für eine gewisse Zeit. Morgen tritt die Spritpreisbremse in Kraft. Bei einem 50-Liter-Tank wird Volltanken damit um 6 Euro günstiger.
5: Rinder, die in TBC-Risikogebieten gealbt wurden, müssen vor dem Verkauf freigetestet werden. Das schreibt der Bund jetzt vor. Sie müssen nach dem Albabtrieb 4 Wochen zu Hause im Stall oder auf der Weide stehen, bevor sie für den Verkauf freigetestet werden können. Für Höfe in Risikogebieten wird es eine Ausnahme geben, sagt Landesrat Christian Gantner. Da werde der Amtstierarzt entscheiden, ob es einen Test braucht. Jetzt zum Sport und da ist Skifahrerin Magdalena Ecker rund 9 Monate nach ihrem Kreuzbandriss zurück im Schneetraining. Das große Ziel der Lecherin ist die erste Weltcup-Abfahrt in dieser Saison. Die geht Mitte Dezember im Beaver Creek in Kanada über die Bühne.
8: Mein persönliches Ziel ist, dass ich Mitte November ins Teamtraining wieder einsteigen kann, dass ich da dann noch zu Speed-Trainings in Kanada komme. Ich denke, der Zeitpunkt könnte realistisch sein, aber das kann ich mit heutigem Tag noch nicht entscheiden. Ich denke, das werde ich erst vor Ort entscheiden können, wie bereit ich schlussendlich wirklich bin. Aber Rennfahrer macht nur Sinn, wenn ich einfach bereit bin.
5: Beim Auftakt im Beaver Creek stehen 2 Abfahrten und ein Super-G auf dem Programm.
4: Und da ist jetzt endlich mal ein klitzekleines bisschen Regen in Sicht. Aber alles der Reihe nach. Die Wetteraussichten im Detail gibt es jetzt von Simon Hölzel aus der Geosphere in Innsbruck.
9: Am Abend und in der kommenden Nacht bleibt der Himmel meist nur locker bewölkt mit föhnigem Südwind. Ist es vor allem in mittleren Höhenlagen sehr mild in den Tälern. Da wird es etwas kühler. Hier liegen die Frühwerte meist bei 8 bis 13 Grad. Morgen früh ist es dann noch durchwegs freundlich. Wahrscheinlich gibt es ein schönes Morgenrot. Am Vormittag trübt sich der Himmel aber rasch ein mit hoher Schichtbewölkung und am Nachmittag ist es dann allgemein eher trüb, die Wolkenbasis sinkt und die höheren Berge geraten dann schon im Nebel. Sollte aber noch bis zum Abend trocken bleiben, mit 18 bis 23 Grad wird es aber deutlich weniger warm sein als heute. In der Nacht auf Freitag bringt dann ein Frontensystem etwas Regen bzw. Schauer. Anfangs können auch Gewitter dabei sein. Auch der Freitag selbst sieht noch eher wolkenreich und wechselhaft aus. Und mit 16 bis 21 Grad wird es noch eine Spur kühler sein. Am Wochenende stellt sich dann wieder meist trockenes Wetter ein. Es wird ein Gemisch aus Frühnebel, Sonnenschein und mehrschichtigen Wolken geben. Die Höchstwerte entsprechen der Jahreszeit und liegen meist so bei 18 bis 23 Grad.
4: Sie sind sicher unterwegs mit dem Radio Vorarlberg Verkehrsservice um 4 Minuten nach 4:30. A14 Richtung Tirol zwischen Lautrach und Dornbirn Nord ist der rechte Fahrstreifen derzeit gesperrt. Da gibt es nämlich Aufräumarbeiten nach einem Unfall. Stau gibt es aber keinen. Knappe 10 Minuten länger dauert es im Moment in Bregenz, wenn Sie auf der Römerstraße stadteinwärts unterwegs sind. Ansonsten hält sich das alles noch gut in Grenzen. Es gibt Verzögerungen, aber die sind alle im Moment unter 10 Minuten. Falls nicht, rufen Sie gerne an 0800 20 4000.
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0: Das ist Alpha Will für Ihren Mittwochnachmittag. Ja, und wer viel reden muss, der sollte mehr singen. Genau, vor allem Frauen in den Wechseljahren. Weil auch die Stimme kann von Hormonen beeinflusst werden. Die Kerstin Dölle ist Gesangspädagogin und sie rät uns Frauen, ja, singt einfach mehr.
1: Und dieses Atmen und diese Haltung und diese Bewegung, weil Singen ist ja auch ein Hochleistungssport, hält natürlich auch den Körper extrem fit. Und ich empfehle wirklich den Frauen, fangt an mit der Stimme zu machen. Singt, geht in einen Chor, weil Stimme und Seele, Klang macht ganz viel. Lernt etwas, geht in die Musikschulen, lernt singen, macht etwas für euch, gönnt euch diesen Luxus.
0: Ja, und wie sich die Stimme in den Wechseljahren so verändern kann, das erfahren Sie in der aktuellen Podcast-Folge von Heiter bis Wechselhaft mit Nicole Benvenuti. Ja, und am besten fangen wir doch gleich damit an, unsere Stimme zu trainieren. Zum Beispiel mit dieser Übung hier. Ja, und wenn Ihnen das ein bisschen zu peinlich ist, ja, dann summen Sie einfach damit. Ist auch schön. Und wenn es laut genug ist, dann kriegt es auch keiner mit, dann ist es nicht mehr so peinlich. Probieren Sie es aus. Viel Spaß.
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5: Herzlich willkommen zum Journal um 5. Das sind unsere Themen. SPÖ-Machtkampf, Treffen zwischen SPÖ-Chef Babler und Länderparteichef soll Klärung bringen. Kampf im Cockpit. Nach zwischenzeitlichem Sturzflug konnte eine Maschine in Saudi-Arabien notlanden. Und eine Razzia gegen die Hells Angels gab es in Deutschland und anderen Ländern. Aus dem Journalstudio begrüßt sie Christina Kreuz. In dem Machtkampf um die Parteispitze der SPÖ kommt nun Bewegung. Am kommenden Sonntag findet auf Einladung von Parteichef Andreas Babler ein Treffen mit den Landesparteivorsitzenden in Wien statt. Das bestätigt der rote Bundesgeschäftsführer Klaus Seltenheim. Babler kommt den Ländern damit quasi zuvor. Katja Arthofer berichtet.
6: Vor allem die Kärntner Landespartei hat rasche Klärung und ein Treffen der SPÖ-Länderchefs gefordert. Nun lädt Andreas Babler zu diesem ein. Es findet Sonntagnachmittag in Wien statt, sagt SPÖ-Geschäftsführer Klaus Seltenheim.
7: Die SPÖ braucht auf jeden Fall Ruhe und Geschlossenheit, um weiter erfolgreich in der Regierung für dieses Land arbeiten zu können. Und die Babler greift deshalb den sehr guten Vorschlag aus Kärnten und der Steiermark auf, dass wir uns auch wie im Rahmen der Präsidiumsklausur besprochen, uns treffen und die entsprechenden Fragen diskutieren.
6: Ebenfalls dazu eingeladen sind auch ÖGB-Präsident Wolfgang Katzian und SPÖ-Frauenvorsitzende Eva-Maria Holzleitner. Und die sagt...
8: Genau, am Sonntag findet ein Treffen statt. Und darüber hinaus haben wir auch als Bundesfrauenpräsidium heute Abend einen Termin angesetzt, wo wir uns mit der Situation auseinandersetzen.
6: Was die Babler-kritischen Bundesländer davon halten, wird sich in Kürze zeigen. Die Steirer laden am frühen Abend zu einer Pressekonferenz.
5: Ein Flug von Dubai Richtung Tel Aviv ist in der vergangenen Nacht vollkommen außer Kontrolle geraten. Eine Boeing 737 der Linie Fly Dubai befand sich zwischenzeitlich im Sturzflug und sendete Notfallsignale. Die Maschine konnte in Saudi-Arabien notlanden. Grund für die Turbulenzen soll ein heftiger Streit zwischen dem Piloten und Co-Piloten gewesen sein. Israels Verteidigungsminister spricht von einem versuchten Anschlag, berichtet Katharina Wagner.
9: Es ist ein Video aufgenommen von einem Mann mit Blut im Gesicht an Bord der Boeing 737. Man habe den Terroristen unter Kontrolle, allen Passagieren bis auf den Piloten gehe es gut, Hilfe werde benötigt. In der Nacht war die Maschine von Dubai nach Tel Aviv außer Kontrolle geraten und hatte zum Sturzflug angesetzt. Sie war innerhalb einer Minute mehrere tausend Meter in die Tiefe gestürzt, bevor Bordpersonal sie wieder unter Kontrolle brachte. Augenzeugen berichteten von einer heftigen Auseinandersetzung zwischen den beiden Piloten. Israels Premier Netanyahu gab heute an, ein Pilot habe auf den anderen eingestochen und wollte dann die Maschine voller israelischer Passagiere zum Absturz bringen. Der Mann sei nach der Notlandung in Saudi-Arabien verhaftet worden.
5: Es gibt zahlreiche Vogelarten, bei denen die Männchen in der Paarungszeit melodisch trällern. Im Fall des Rotfuß-Seriema und des Nacktkehl-Glockenvogels, zwei in Südamerika heimische Vogelarten, ist das nicht der Fall. Dank einer neuen Studie führen sie nun die Rangliste der lautesten Vögel der Welt an. Mit Rufen, die 120 Dezibel übersteigen und mehr nach Kreissäge als Vogelgezwitscher klingen. Mehr von Marlene Nowotny.
10: Der Ruf des Rotfuß-Seriema erinnert an aufgescheuchte Möwen. Bei den Lautäußerungen des Nacktkehl-Glockenvogels könnte man an das kreischige Pfeifen einer Mikrofonlautsprecherrückkopplung denken. Beiden Vögeln gemein ist, dass ihre Rufe in nächster Nähe gemessen 120 Dezibel weit übersteigen und damit die Schmerzgrenze menschlichen Hörens. Das entspricht der Sirene eines Rettungswagens in nächster Nähe oder einer Kettensäge direkt am Ohr des Bedienenden. Auf der Suche nach den lautesten Vögeln der Welt verglich das Forschungsteam aus den USA

0: Geldwäschenetzwerk um den Motorrad- und Rockerclub Hells Angels vorgegangen. Laut der zuständigen Polizei in Duisburg sollen Vermögenswerte in Höhe von fast 49 Millionen Euro beschlagnahmt worden sein. Das waren die Nachrichten mit Christina Kreuz.
1: Ja, da gibt's heute wieder Sonne bis zum Schluss und es ist auch immer noch sehr warm. 27 Grad hat's in Bludenz, 26 in Fraxern und Dornbirn und in Sulzberg hat's 22 Grad. Auch die Nacht, die bleibt nochmal warm, 8 bis 13 Grad. Etwas Sonne gibt's dann auch morgen früh am Donnerstag nochmal, aber dann werden die Wolken dann dichter und in der Nacht auf Freitag sind dann endlich wirklich mal ein paar Regenschauer mit dabei, vereinzelt auch Gewitter. Es ist etwas weniger warm mit bis zu 23 Grad, maximal 21 Grad hat es dann am Freitag. Der ist dann ein bisschen wechselhaft. Regen ist aber leider nur noch am Vormittag mit dabei. Das Wochenende, das ist dann schon wieder trocken und freundlich. Sie sind sicher unterwegs mit dem Radio Vorarlberg Verkehrsservice um 5 nach 5 und da ist einiges los in Lustenau. Also da haben wir einige Staus. Einmal zum Beispiel auf der Bahnhofstraße bis zur Zellgasse brauchen Sie mindestens 10 Minuten länger und nochmal rund um den Engelkreisverkehr. Und da haben wir Stau, wenn Sie von Dornbirn Richtung Lustenau fahren, 10 Minuten und auch Stau, wenn Sie von der Grenze Richtung Engelkreisverkehr unterwegs sind. Da dauert es noch einmal 10 Minuten und auch wenn Sie vom Engelkreisverkehr Richtung Dornbirn sind, dauert es ebenfalls 10 Minuten. Also da ist ein bisschen was los in Lustenau. In Bregenz dauert es ebenfalls 10 Minuten länger, wenn Sie auf der Römerstraße in Richtung Stadteinwärts unterwegs sind. Und auch in Feldkirch, wie immer, da haben wir den üblichen Feierabendverkehrsstau auf der Lichtensteiner und auf der Illstraße stadteinwärts. Da brauchen Sie ebenfalls 10 Minuten an beiden Stellen. Das war's von meiner Seite. Falls Sie noch Hinweise haben, rufen Sie gerne an 0800 20 4000.
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1: Schönen Feierabend und das meine ich wirklich, ganz wirklich wie der Bryan Adams, nämlich Straight from my Heart. Haben Sie es fein.

0: Wer hat das schönste Plätzle in ganz Österreich? Diese Frage beantworten wir traditionell am Nationalfeiertag, am 26. Oktober in einer großen Show. Aber zuerst müssen wir ja wissen, wen schicken wir ins Rennen für Vorarlberg. Und auch da gibt's 3 zur Auswahl. Und heute haben wir Ihnen schon das erste Plätzle vorgestellt, Christiane Schwalz-Pösel, nämlich die Alpe Clesentia.
1: Die Alpe Clesentia.
0: Ah, die Alpe Clesentia. So heißt richtig. Erzähl mal ein bisschen, ich war da noch nie.
1: Das ist ja immer das Ziel eigentlich, dass wir wirklich versteckte Plätzle finden, wo noch nicht so viele waren. Und die Alpe Clesentia ist genauso ein Platz. Die liegt in einem Seitental des großen Walsertals, also mitten im Biosphärenpark. Kleine winzige Alpe, kleine Sennerei, kleine Kapelle. Da ist es irgendwie wie, wenn die Zeit stillstehen würde. Es ist total idyllisch. Kühe auf der Weide, die Kinder spielen. Es ist total nett. Also quasi ein Sommer wie früher.
0: Ja, herrlich. Was war das Beeindruckendste?
1: Also mir hat total getaugt die Oberalpe Spitzegger. Das ist wirklich architektonisch total cool. Das war gar nicht zu erwarten, sowas im Hochgebirge zu sehen. Das sind 6 Ställe übereinander geschlichtet quasi, direkt am Hang unter der roten Wand. Und das hat einen ganz praktischen Grund, nämlich der Nordhang der roten Wand, der ist ziemlich gefährdet für Lawinen und Steilschläge. Mhm. Und da kann dann die Wucht dieser Naturgewalten quasi über die Dächer abgeleitet werden. Und die ist nach wie vor in Betrieb. Also die Ställe werden nach wie vor bewirtschaftet.
0: Unglaublich spannend. Abstimmen können wir dann auch, aber erst, wenn alle 3 gelaufen sind, oder?
1: Genau, damit das eine ehrliche Partie ist. Mhm. Ab Freitagabend nach Vorarlberg heute geht's los mit der Abstimmung. Dann sind ein paar Tage Zeit, fest anrufen und SMS schicken und mit abstimmen, wer dann mit zur großen Show nach Wien darf.
0: Jetzt können Sie sich die Alpe Clesentia mal selber anschauen auf vorarlberg.orf.at und natürlich auch heute Abend in Vorarlberg heute ab 19 Uhr.

0: Ja, und da ist richtig viel los auf Vorarlbergstraßen um 6:08. Wir schauen als erstes kurz auf die S16 Richtung Tirol. Da war der Arlbergtunnel aufgrund schlechter Luft kurz mal gesperrt. Infolgedessen auch der Langener Tunnel. Beide Tunnel sind jetzt aber wieder frei. Das ist die gute Nachricht. Ja, und der Feierabendverkehr, boah, da trifft es heute Lustenau ganz besonders. 15 Minuten länger dauert es rund um den Engelkreisverkehr, und zwar von der Grenze und auch von Dornbirn kommen, also in beiden Richtungen. Und auch nochmal vom Engelkreisverkehr in Richtung Dornbirn dauert es ebenfalls nochmal 10 Minuten länger. 10 Minuten länger auch auf der Bahnhofstraße in Lustenau bis zur Zellgasse. Und weiter geht's dann in Bregenz. 10 Minuten auf der Römerstraße stadteinwärts in Dornbirn rund um den Kreisverkehr Dornbirn-Nord, vor allem Dornbirn stadtauswärts, in Mäder von der Grenze Richtung Altach und in Feldkirch auf der Lichtensteiner und auf der Illstraße stadteinwärts. Und in Frastanz Richtung Göfis Untere Au, da hat ein Biertransporter Bier verloren. Liegt jede Menge Scherben rum und natürlich auch kostbares Bier auf der Straße. Das war's von meiner Seite. Falls Sie noch Hinweise haben, rufen Sie gerne an 0800
1: 20 4000. 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

Und da schauen wir jetzt nochmal um 4 Minuten vor 5:30 auf Vorarlbergstraßen bzw. auf die A14, Autobahn Richtung Deutschland. Der Pfändertunnel, der ist im Moment ganz kurz gesperrt. Die Astonag räumt hier Reifenteile aus dem Tunnel. Am besten, sie warten die Dauer der Sperre ab. Danke für die Hinweise. 0800 20 4000.

0: Sie haben mitgeholfen. Stimmt's? Muss man fast. Bei Lions Leaps Tonight. Schönen Feierabend, 17.30 Uhr ist es. Das hier sind die Radio Vallberg Nachrichten.
1: Mit Birgit Entner-Gerhold einen schönen guten Abend. Rindertuberkulose ist in Vorarlberg zum Ganzjahresproblem geworden. Erst vergangene Woche wurde bei einem Rind im Bezirk Bregenz TBC nachgewiesen. Der betroffene Hof wurde gesperrt. Um eine weitere Verbreitung im Land zu verhindern, hat der Bund jetzt zusätzliche Tests angeordnet. Rinder, die im Sommer in TBC-Risikogebieten gealbt wurden, dürfen 4 Wochen lang nicht verkauft werden und müssen nach dieser Frist freigetestet werden, sagt Landesveterinär Norbert Gräber. Damit könne man die Käufer schützen.
2: Eigentlich haben wir schon den Beweis, weil wir hatten schon eine positive Verkaufsuntersuchung. Und wenn es auch bei dieser einen bleibt, haben wir immerhin für einen Fall verhindert, dass ein Tier, das infiziert ist, verkauft worden ist.
1: Für Höfe, die in Risikogebieten liegen, gibt es eine Ausnahme. Dort entscheidet der Amtstierarzt, ob es einen Test braucht oder nicht. Die Generalprokuratur empfiehlt dem obersten Gerichtshof, den Schuldspruch gegen den Bludenzer Bürgermeister Simon Can zu bestätigen. Das hat die Behörde auf Anfrage des ORF Vorarlberg mitgeteilt. Es geht um ein erstinstanzliches Urteil und um einen möglichen Amtsmissbrauch in einem Bauverfahren. Wie es nun weitergeht, weiß Martin Kopf.
3: Die Causa rund um den möglichen Amtsmissbrauch durch Simon Can geht in die nächste Runde. Im Februar wurde der Bludenzer Bürgermeister erstinstanzlich zu 8 Monaten bedingter Haft und einer Geldstrafe von 60.000 Euro verurteilt. Die Generalprokuratur empfiehlt nun dem OGH, den Schuldspruch zu bestätigen. In den meisten Fällen folgt das Höchstgericht auch der Empfehlung der Generalprokuratur. Wann eine Entscheidung in der Causa Can fallen soll, steht aber noch nicht fest. Sollte der OGH das Urteil gegen Can bestätigen, geht das Verfahren aber trotzdem weiter. Dann müsste das Oberlandesgericht Innsbruck nämlich noch über die offene Strafberufung entscheiden.
1: In den Machtkampf um den Bundesparteivorsitz der SPÖ kommt Bewegung. Bundesparteichef Andreas Babler hat für Sonntag alle Landesparteichefs nach Wien eingeladen. Auch der Vorarlberger SPÖ-Chef Mario Leiter wird mit dabei sein. Er hatte zuletzt die öffentliche Debatte bedauert. Zum einen hat er sich hinter Babler gestellt, aber auch gesagt, dass Demokratie ein Wettbewerb der besten Ideen sei. Jetzt zum Sport, und da ist Skifahrerin Magdalena Ecker rund 9 Monate nach ihrem Kreuzbandriss zurück im Schneetraining. Das große Ziel der Lecherin ist die erste Weltcup-Abfahrt in dieser Saison. Die geht Mitte Dezember im Beaver Creek in Kanada über die Bühne.
4: Mein persönliches Ziel ist, dass ich Mitte November ins Teamtraining wieder einsteigen kann, dass ich da dann noch zu Speed-Trainings in Kanada komme. Ich denke, der Zeitpunkt könnte realistisch sein, aber das kann ich mit heutigem Tag noch nicht entscheiden. Ich denke, das werde ich erst vor Ort entscheiden können, wie bereit ich schlussendlich wirklich bin. Aber Rennfahrer macht nur Sinn, wenn ich einfach bereit bin.
1: Beim Auftakt im Beaver Creek stehen 2 Abfahrten und ein Super-G auf dem Programm.
0: Da lassen wir uns nochmal die Sonne auf dem Pelz scheinen bei 26 Grad in Bludenz und Feldkirch, 25 in Dornbirn und 24 in Bregenz. Denn morgen wird endlich mal was anderes gekocht in der Wetterküche. Wobei morgen der Donnerstag startet nochmal recht sonnig. Erst im Laufe des Tages tauchen dann immer mehr Wolken auf und in der Nacht auf Freitag gibt es dann endlich auch ein paar Regenschauer. Vereinzelt sind auch ein paar Gewitter mit dabei. Herrlich. Viel kommt da aber leider nicht zusammen. Der Freitag ist zwar noch wechselhaft, aber ab Mittag schon wieder großteils trocken bei maximal 21 Grad und das Wochenende ist dann wieder wie gehabt trocken, sonnig und warm. Sie sind sicher unterwegs mit dem Radio Vallberg Verkehrsservice um 6:04 und wir schauen auf die A14 Richtung Deutschland, der Pfändertunnel, der ist dafür ein paar Minuten gesperrt. Die Asfinag, die räumt da Reifenteile aus dem Tunnel. Am besten Sie warten die Dauer der Sperre ab, weil 10 Minuten länger dauert es da aber schon auf der Autobahn und auch auf der Autobahnauffahrt bei Bregenz und natürlich auch schon bei der Autobahnabfahrt bei Bregenz und durchs Bregenzer Stadtgebiet ebenfalls. Und irgendwie trifft da heute der Feierabendverkehr Lustenau ganz besonders. 15 Minuten länger brauchen Sie da im Moment rund um den Engelkreisverkehr und zwar von der Grenze kommend und auch von Dornbirn kommend und nochmal 10 Minuten länger auf der Bahnhofstraße Richtung Zellgasse. 10 Minuten länger auch in Dornbirn, rund um den Kreisverkehr Dornbirn Nord und auch in Mäda, wenn Sie von der Grenze kommend unterwegs sind Richtung Altach. Das war's von meiner Seite soweit. Falls Sie noch Hinweise haben, rufen Sie gern an 0800 20 4000.
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0: Und Billy Ocean. Haben Sie es fein?

0: Das ist Cloud. Musik aus den späten 70ern hier bei Radio Vorarlberg. Wir lieben ja unsere Musik und wir lieben unser kleines Spielchen rund um die Musik. Ich sage nur, jeden Tag um kurz nach 7 spielen wir ja Erkenne den Song nach der allerersten Sekunde. Und weil wir so gerne das Spielchen rund um die Musik mögen, basteln wir gerade schon wieder an einem neuen Spielchen mit Musik.
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0: Gleich 17:45 ist es und wir schauen noch mal kurz auf die A14 Richtung Deutschland. Wenn Sie da im Stau stehen, haben Sie Geduld. Die Sperre des Fennertunnels, die ist gerade aufgehoben. Da läuft es wieder, also sollte sich in Kürze der Stau wieder auflösen. Vielen Dank für Ihre Hinweise. Gerne unter 0800 20 4000.

mit Laura Branigan rein in ihren Feierabend. 6:08 ist es gleich und wir schauen nochmal auf die A14 Richtung Deutschland. Die gute Nachricht, der Pfändertunnel, der ist wieder frei. Der Stau auf der Autobahn, der löst sich auf. Aber es hat natürlich Folgen. Immer wenn der Pfändertunnel zu ist, ist auch ganz Bregenz zu. Bis zu 30 Minuten länger dauert es im Moment auf der L202 Richtung Bregenz bei der Stadteinfahrt. 15 Minuten mindestens länger dauert es auch auf der Autobahn auf und Abfahrt Bregenz und 20 Minuten auf der Römerstraße stadteinwärts. Und dann haben wir noch ganz kurze Verzögerungen rund um Dornbirn Nord und den Engelkreisverkehr in Lustenau sowie in Mäder, wenn sie von der Grenze kommen Richtung Altach, da gibt es auch noch mal knappe 10 Minuten länger. Falls Sie noch irgendwelche Hinweise haben, rufen Sie gern an 0800 20 4000.

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2: Am Mikrofon Arthur Treinacher. Guten Abend. Die Staatsverschuldung in Österreich steigt weiter. Das zeigen die jüngsten Zahlen der Statistik Austria. Im ersten Halbjahr hat sich der Schuldenstand der Republik auf fast 439 Milliarden Euro erhöht. Volker Obermeier berichtet.
3: Die Gesamtverschuldung von Bund, Ländern, Gemeinden und Sozialkassen hat heuer bisher um gut 20 Milliarden Euro zugelegt. Das treibt die Schuldenquote im Vergleich zur Wirtschaftsleistung auf mehr als 83%. Die Neuverschuldung liegt nach dem ersten Halbjahr bei mehr als 11 Milliarden Euro. Das entspricht einer Quote von 4,3%. Johannes Holler vom Fiskalrat plädiert für Reformen, um die EU-Vorgaben langfristig zu erfüllen.
4: Die wirtschaftliche Entwicklung führt einfach dazu, dass die Einnahmen nicht stark genug steigen werden, um diesen sehr starken Ausgabenanstieg in den Bereichen Gesundheit und Pensionen hier aufwiegen zu können.
3: Der eingeschlagene Konsolidierungskurs wirke nur kurzfristig, um sich bis Ende 2028 dem 3%-Defizit-Limit mit der Union anzunähern.
2: Eine Maschine auf dem Weg von Dubai nach Tel Aviv musste nach einem schweren Zwischenfall im Cockpit in Saudi-Arabien notlanden. Ein Pilot soll seinen Kollegen mit einem Messer schwer verletzt haben. Passagiere und ein an Bord mitreisender Pilot überwältigten den Angreifer. An Bord waren rund 180 Menschen. Israels Premier Netanyahu sagte, der Angreifer habe versucht, das Flugzeug zum Absturz zu bringen. Verteidigungsminister Katz spricht von einem terroristischen Anschlag. Die FPÖ hat ihr angekündigtes Volksbegehren gegen die ORF-Haushaltsabgabe gestartet. Die Freiheitlichen fordern darüber hinaus eine Totalreform des ORF. Generaldirektorin Thurnherr weist die Vorwürfe zurück. Mehr von Viktoria Waldhäusl.
5: Die Haushaltsabgabe, die Berichterstattung, die Strukturen, all das müsse sich im ORF ändern, sagt FPÖ-Generalsekretär Christian Hafenecker.
6: Was ist das Hauptproblem beim ORF? Es ist ein ORF der Zwangsgebühren, es ist ein ORF, der sich als Privilegienstadl bezeichnen lassen kann und das ist das Schlimmste aus unserer Sicht, der ist natürlich auch das wichtigste Propaganda-Instrument der Verliererkoalition.
5: Als sachlich falsch und völlig unangemessen bezeichnet das ORF-Chefin Ingrid Turnherr.
7: Diese Aussagen weise ich mit aller Entschiedenheit zurück. Der ORF ist unabhängig, er ist zur Objektivität verpflichtet, er ist seinem Publikum verpflichtet. Zuallererst, er gehört keinen Interessensvertretungen, politischen Lagern oder gar politischen Parteien.
5: Damit das Volksbegehren der FPÖ formal eingeleitet wird, braucht es zunächst etwas weniger als 9.000 Unterstützungserklärungen.
2: Im US-Bundesstaat Tennessee ist die geplante Hinrichtung einer 50-jährigen Frau in letzter Minute gestoppt worden. Sie war vor 30 Jahren wegen Mordes zum Tode verurteilt worden. Ein Berufungsgericht ordnete eine Überprüfung an, weil Zweifel an der Rechtmäßigkeit des Verfahrens bestehen. Es wäre die erste Hinrichtung einer Frau in Tennessee seit mehr als 200 Jahren gewesen. Das waren die Nachrichten mit Arthur Treinacher.
8: Ja, da lassen wir uns nochmal die Sonne auf dem Pelz scheinen bei 26 Grad in Bludenz, 25 in Dornbirn oder Bregenz. Denn morgen wird endlich mal wieder was anderes gekocht in der Wetterküche. Wobei, morgen der Donnerstag startet noch recht sonnig. Erst im Laufe des Tages tauchen dann mehr Wolken auf und in der Nacht auf Freitag gibt es dann endlich auch ein paar Regenschauer. Vereinzelt sind auch Gewitter mit dabei. Herrlich. Viel kommt da aber leider nicht zusammen an Regen. Der Freitag ist zwar noch wechselhaft, aber ab Mittag schon wieder großteils trocken bei maximal 21 Grad. Und das Wochenende, das ist dann wieder wie gehabt, trocken, freundlich und warm. Sie sind sicher unterwegs mit dem Radio Vorarlberg Verkehrsservice um gleich 5:45. Nach einer kurzen Sperre vom Pfändertunnel, da gibt es jetzt noch immer Verzögerungen rund um Bregenz und das sind teils ja doch richtig knackig. Bis zu 25 Minuten länger brauchen Sie nämlich auf der L202, wenn Sie von Hart kommen Richtung Bregenz. 15 Minuten auch in der Autobahn auf- und Abfahrt Bregenz, mindestens 15, eher 20. 20 Minuten sind es nämlich auch auf der Römerstraße stadteinwärts. 10 Minuten auf der L190 von Lauterach Richtung Bregenz und auch nochmal in Lauterach selbst auf der Haderstraße Richtung Aachkreuzung. Ansonsten im Oberland zum Beispiel schaut es sehr gut aus, sind uns überhaupt keine Verzögerungen mehr gemeldet. Falls Sie Hinweise haben, gerne anrufen hier bei uns kostenlos unter 0800 20 4000.
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8: Genießen Sie es mit Chris Rea. Schönen Feierabend.

0: Und da ist irgendwie einfach der Wurm drin heute. A14 Richtung Deutschland. Der Fennertunnel, der ist Richtung Deutschland im Moment schon wieder gesperrt. Da hat es einen Auffahrunfall im Tunnel gegeben. Aber leider ist ja auch schon von der vorherigen Sperre richtig viel los im Bregenzer Stadtgebiet. Da brauchen sie nämlich eigentlich überall und aus allen Richtungen so 20 bis 30 Minuten länger. Also kann ich Ihnen gerade ausweichen, übers Bregenzer Stadtgebiet nicht unbedingt empfehlen. Also ich werde Sie auf jeden Fall auf dem Laufenden halten und Ihnen Bescheid geben, sobald ich mehr weiß. Vielen Dank auf jeden Fall fürs Anrufen. 0800 20 4000 ist unsere kostenlose Hotline. Jo, und heute Mittag haben Sie was verpasst, sage ich Ihnen. Aha. Eine ganz besondere Mittagspause, nämlich eine mit einem richtig musikalischen Leckerbissen. Im Rahmen unserer Reihe Talente im Funkhaus stellen wir Ihnen ja immer wieder mal die besten Studierenden der Stella Vorarlberg Privathochschule für Musik vor. Stefan Höfel, und ihr habt heute die Mittagsbühne gehört.
1: Heute hatten wir Jasmin Mönkönen zu Gast. Sie stammt aus Finnland, ist eine Geigerin und hat ein wirklich sehr spannendes Programm auch zusammengestellt. Und da war zum Beispiel eben Musik eines finnischen Komponisten mit dabei, von Jean Sibelius.

0: Und etwas später in diesem Konzert hat sie dann auch noch einige Studienkolleginnen und Kollegen eingeladen, mit ihr zu musizieren. Gemeinsam nennen sie sich das Stella Tango Quintett. Und natürlich wird da Tango gespielt, nämlich von Astor Piazzolla.
1: Ziemlich kraftvoll, würde ich sagen. Wie gesagt, Sie haben aber verpasst heute Mittag, wenn Sie nicht da waren. Aber wir sind ja nicht so. Wir nehmen das Ganze auf und das ganze Mittagskonzert in voller Länge haben wir für Sie heute Abend ab 20 Uhr hier bei Radio Vorarlberg.

0: Sultans of Swing von den Dire Straits für ihren Mittwochfeierabend. 18.30 Uhr ist es und das hier sind die Radio Vorarlberg Nachrichten für Sie.
1: Mit Birgit Entner-Gerhold. Ab morgen gelten für E-Mopeds in Österreich neue Regeln. Wer mit einem E-Moped unterwegs ist, braucht dann einen Moped-Führerschein, eine Versicherung, eine Nummerntafel und einen Helm. Außerdem darf man mit E-Mopeds nicht mehr auf Radwegen fahren. Sie sind nur noch auf der Straße erlaubt. Einen Ansturm auf Moped-Führerscheine hat die neue Regelung in Vorarlberg aber nicht ausgelöst, heißt es in der Fachgruppe der Fahrschulen. In den Machtkampf um den Bundesparteivorsitz der SPÖ kommt Bewegung. Bundesparteichef Andreas Babler hat für Sonntag alle Landesparteichefs nach Wien eingeladen. Auch der Vorarlberger SPÖ-Chef Mario Leiter wird mit dabei sein. Er hatte zuletzt die öffentliche Debatte bedauert, sich hinter Babler gestellt, aber auch gesagt, dass Demokratie ein Wettbewerb der besten Ideen sei. Und in der heimischen Eishockey-Liga hoffen die Pioneers Vorarlberg heute auf den ersten Saisonsieg. Nach 5 Niederlagen treffen die Feldkircher im Westderby am Abend auswärts auf Innsbruck. Spielbeginn ist um 19.15 Uhr.
0: Sehr sonnig und fein warm geht's in den Feierabend. Auch die Nacht ist noch mal recht warm mit 8 bis 13 Grad. Morgen tauchen dann aber ab Mittag endlich immer mehr Wolken auf. Regenschauer sind aber erst für die Nacht auf Freitag in Sicht. Da können auch einzelne Gewitter mit dabei sein. Der Freitag, der ist dann bewölkt und wechselhaft. Regenschauer gibt's aber eher nur am Vormittag bei maximal 21 Grad. Ja, und ganz trocken und freundlich dann schon wieder das Wochenende. Sie sind sicher unterwegs mit dem Radio Vorarlberg Verkehrsservice um kurz nach 6:30. A14 Richtung Deutschland im Pfändertunnel ist nach einem Auffahrunfall und Aufräumarbeiten nach diesem Auffahrunfall im Moment die Überholspur blockiert. Also eine Spur ist mittlerweile schon frei wieder. Es gibt aber nach wie vor Stau. 15 Minuten länger dauert es da im Moment. Ausweichen über das Bregenzer Stadtgebiet ist leider auch nicht zu empfehlen. Da gibt es nämlich immer noch massive Staus von einer vorherigen Sperre. Sie brauchen da Richtung Bregenz auf allen Zufahrten hier ca. 20 bis 30 Minuten länger. Am längsten dauert es auf der L202 der Rheinstraße Richtung Bregenz. Ja, wir halten Sie am Laufenden. Sobald sich was tut, Sie erfahren es hier bei uns. Und wenn Sie Infos haben, gerne an die 0800 20 4000.
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0: Und wenigstens haben wir gute Musik, oder? Come on, Eileen von Dexy Midnight Runners. So halten wir alles aus, oder? Kommen Sie gut in Richtung Feierabend.

0: Die 90er, Ace of Base, All That She Wants. Viertel vor sieben haben wir. Jetzt wollen wir noch mal kurz auf Vorarlberg Straßen schauen, beziehungsweise auf die A14 Richtung Deutschland. Da ist im Fennertunnel für Aufräumarbeiten nach einem Auffahrunfall immer noch die Überholspur blockiert. Es gibt da ca. 15 bis 20 Minuten Zeitverlust. Ausweichen übers Bregenzer Stadtgebiet ist leider auch nicht möglich. Sie brauchen nämlich auf allen Stadtzufahrten mindestens 20 Minuten länger im Moment. Also falls Sie da einen Termin haben, besser mal kurz anrufen, wird ein bisschen später. Sobald sich was tut, ich halte Sie da natürlich gern auf dem Laufenden und Sie mich, falls Sie was entdecken, 0800 20 4000. Gut, wenn wir schon Zeit haben, dann reden wir doch einfach einmal über was Nettes. Wie wäre es mal mit Herbstmode? Irgendwie wird der Herbst auch irgendwann einmal kommen und die T-Shirts können wir dann gemütlich ein bisschen weiter hinten nach hinten räumen im Kleiderkasten und den Kleiderkasten, darauf freue ich mich besonders, ein bisschen auffrischen. Und womit wir den im Herbst auffrischen, das weiß natürlich unsere Karin Stecher. Du hast dich nämlich auf einer Modenschau schlau gemacht.
1: Ganz genau, ich war in Schruns bei der ersten Open-Air-Modeschau von Montafon auf dem Kirchplatz.
0: In der weltbekannten Modemetropole Schruns.
1: Ganz genau, so ist es. Ja, aber auch hier sind natürlich die Trends angekommen, natürlich, die auf den Laufstegen der Welt gezeigt wurden. Und ein Thema ist natürlich braun, braun und noch einmal braun. Also das ist überhaupt die Trendfarbe heuer. Wie alle diese herbstlichen Töne, dunkelrot, ein bisschen violett, aber braun, muss man sagen, in allen Varianten, diese kunstfähig Jacken, diese plüschigen, feinen, kuscheligen Jacken. Also man konnte schon ein bisschen sehen, ja, der Herbst, der kommt.
0: So, von den Schnitten her bleibt es auch ganz ähnlich, oder? Kürzere Oberteile, hochgeschlossene Hosen, oder?
1: Ja, es bleibt ähnlich und auch wieder nicht. Also die Hosen, die langen, weiten, großen Schlabberhosen sind eigentlich schon im Auslaufen. Es wird wieder enger, das Pendel schlägt wieder zurück. Die Modewelt erfindet sich auch immer wieder neu. Also da kommen schon ein bisschen schmalere, figurbetonte Hosen und kurze Jacken und eben in diesem Plüscheffekt und mit dicken, schönen Anoraks schaut es dann gleich ein bisschen trendig aus.
0: Und vielleicht kriegen Sie auch ein bisschen Lust, heute Ihren Kleiderkasten aufzufrischen. Schauen Sie sich einfach den Beitrag von der Karin an. In Vorarlberg heute ab 19 Uhr.

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1: Mikrofon Arthur Treinacher. Die ehemalige Gesundheitsministerin Andrea Gdolski ist tot. Sie starb im Alter von 63 Jahren an Krebs. Das wird im ORF vor kurzem aus der ÖVP bestätigt. Die Ärztin und ÖVP-Politikerin hatte ihre Erkrankung vor 3 Jahren öffentlich gemacht, um anderen Betroffenen Mut zu machen. Im Machtkampf um die SPÖ-Parteispitze kommt Bewegung. Parteichef Andreas Babler lädt für Sonntagnachmittag zu einem Treffen mit den Spitzen der Landesorganisationen. Der Vorschlag kam vor allem aus Kärnten und der Steiermark. Der steirische SPÖ-Chef Max Lercher spricht angesichts der Führungsdebatte von einem unwürdigen Schauspiel seiner Partei.
2: Die steirische Landespartei sieht sehr, sehr geschlossen. Erstens, es für notwendig, dass es ein klares und schnelles Prozedere gibt, dass alles zu tun ist, um Entscheidungen zu treffen und dass es an der Zeit ist, intern wertschätzend, aber sehr, sehr klar miteinander zu besprechen, wie geht's weiter, wie kommen wir aus dem Umfragetal heraus und entwickeln uns wieder in der Perspektive zu einer ernstzunehmenden politischen Kraft,
1: sagt Steiermarks SPÖ-Chef Lercher. Russland droht der NATO mit dem Einsatz von Atomwaffen. Sollte das Militärbündnis versuchen, die russische Exklave Kaliningrad zu isolieren, sei auch ein Atomwaffeneinsatz möglich. Das geht aus einem informellen diplomatischen Dokument hervor, das Moskau an die NATO geschickt hat. Der Kreml bestätigte die Warnung. Man wolle die Hitzköpfe in Europa an die Haltung Russlands erinnern, sagte Kreml-Sprecher Peskow. Der angeschlagene Volkswagen-Konzern hat mit Jahresende 10 Tarifverträge gekündigt. Die Gewerkschaft IG Metall spricht von einem üblen Foul an der Belegschaft. Sie wirft der VW-Führung vor, damit unter anderem Zulagen, Ausbildungsübernahmen und Schutzregelungen für ältere und gesundheitlich eingeschränkte Beschäftigte in Frage zu stellen. Österreichs Nation League-Team, Nationalteam, bestreitet morgen in Irland das 3. Spiel in der Nations League. Und zum 3. Mal kommt ein anderer Tormann zum Einsatz, wie Sportreporter Mario Walli berichtet.
3: Ja, vor wenigen Minuten ist der ÖFB-Flieger in Dublin gelandet und besonders froh darüber war wahrscheinlich Torhüter Florian Wiegele mit dem Gardemaß von 2,05 Meter. Der Pilsen-Legionär hat sich aber nicht umsonst in den Flieger gezwängt. Er steht morgen fix im Tor und hat das volle Vertrauen von Teamchef Ralf Rangnick.
4: Hat es auch im Training wieder richtig gut gemacht, spielt in seinem Verein auch jedes Spiel. Von daher nicht nur keine Bedenken, sondern bin sehr guter Dinge, dass der das morgen auch richtig gut machen wird.
3: Nach Alex Schlager gegen Israel und Florian Savicic gegen den Kosovo ist jetzt mit Wiegele der 3. Tormann im 3. Spiel dran. Weiter warten heißt es für Lukas Jungwirth. Der LASK-Tormann soll die U21 in der EM-Qualifikation unterstützen.
1: Das waren die Nachrichten mit Arthur Treinacher.
5: Das ist ein für diese Jahreszeit sehr milder Abend. Hat immer noch 23 Grad in Feldkirch oder 16 in Mittelberg und in Lech. Ja, in der Nacht kühlt es dann auch nur ab auf 8 bis 13 Grad. Morgen wird es dann ein klitzekleines bisschen weniger warm. Es hat maximal 23 Grad. Dazu ziehen dann ab Mittag immer mehr Wolken auf und in der Nacht auf Freitag sind dann endlich sogar ein paar Regenschauer in Sicht. Vereinzelt sind da auch Gewitter mit dabei. Der Freitag selbst ist zwar noch ein bisschen unbeständig, aber ab Mittag ist es dann schon wieder die meiste Zeit trocken bei maximal 21 Grad. Ja, und trocken, freundlich und wieder milder dann das Wochenende. Sie sind sicher unterwegs mit dem Radio Vorarlberg Verkehrsservice um 6:35 und immer noch A14 Richtung Deutschland. Im Pfändertunnel ist für Aufräumarbeiten die Überholspur blockiert. Das heißt, es gibt natürlich Stau und Zeitverlust von ca. 20 Minuten. Der Stau reicht auf etwa Höhe Wolfo zurück. Über das Bregenzer Stadtgebiet dauert es dann aber ebenfalls länger, wenn Sie ausweichen möchten. 20 bis 25 Minuten länger über die Römerstraße, ca. 15 Minuten sind es über den Citytunnel. Da kommen dann aber nochmal 15 Minuten durchs Stadtgebiet dazu. Und auch auf der Rheinstraße stadteinwärts dauert es 15 Minuten länger. Das restliche Land, da läuft alles. Da sind uns keine Verzögerungen gemeldet. Falls Sie irgendwelche Hinweise haben, ob jetzt für Bregenz oder fürs restliche Land, bitte rufen Sie an. Sie erreichen uns kostenlos unter 0800 20 4000.
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5: Ja, und schönen Feierabend. Herzlich willkommen zu unserem Feierabendspiel. Das heißt, erkenne den Song nach der allerersten Sekunde. Und genau so funktioniert's. Ich habe eine allererste Sekunde eines Songs, heute diese hier. Und Sie sagen mir einfach, welcher Song das ist. 055 72 38 30. Freue mich auf Sie.

0: Viertel nach sieben. Sie sind sicher unterwegs mit dem Radio Vorarlberg Verkehrsservice und da habe ich gute Nachrichten endlich für die A14 Richtung Deutschland. Der Pfändertunnel, der ist wieder frei befahrbar. Die Autobahn, der Stau, der löst sich auf. Allerdings dauert es noch im Bregenzer Stadtgebiet eigentlich auf allen Zufahrten noch um die 20 Minuten länger. Das sollte sich jetzt aber auch bald beruhigen. Vielen Dank für Ihre Hinweise immer gerne an die 0800 20 4000. Und wenn Sie schon mal da sind, können Sie ja nochmal mitraten, ganz kurz. Wir sind nämlich mittendrin in unserem kleinen Spielchen. Erkenne den Song nach der allerersten Sekunde. Heute suche ich diesen Song hier. Und am Telefon habe ich jetzt die Bios und der Stefan, Papa und Sohn gespannt aus Lustenau am Zauberdersser. Was gibt's?
1: Omelette, ja.
0: So richtige Omelette oder die Vorarlberger Omelette, also eigentlich Pfannkuchen?
2: Richtige Omelette.
1: Nein, Vorarlberger Omelette.
0: Vorarlberger ja. Omelette. Mit Marmelade oder mit was anderem?
2: Mit Ahornsirup.
0: Das ist ja die Luxusvariante,
1: ja. Ja, Venge Danger.
0: Sehr schön.
1: Ja, genau.
0: Ja, und ganz nebenbei läuft Radio Vorarlberg.
1: Natürlich.
0: Schön.
1: Was sonst?
0: Schön. Und ihr hättet eine Idee, welchen Song ich da suche.
1: Ja, jetzt musst du es sagen, wer sagt dir? The Riddle.
2: The Riddle.
0: Richtig! Yeah! Jetzt sind die Helden des Tages.
1: Ja. Wolltest du nochmal sagen, Piers?
2: Der Riddle.
1: Nee, aber was, wir versuchen.
2: Gewinnen.
1: Ja, das versuchen wir schon lange, gell? Wir haben das ca. 17 Mal angerufen.
0: Wow, und jetzt hat es endlich geklappert.
1: Ja, genau.
0: Also ihr sind heute unsere Sieger des Tages, Pius und Stefan.
1: Yeah. Cool. Hey, bravo!
0: Und wenn da irgendjemand eine Grüße möchte, könnt ihr das jetzt gern machen.
1: Ja, wer mag Grüße, Piers? Mama? Ja, okay. Nein, in dem Fall.
0: In dem Fall nicht. Okay, dann grüße ich die Mama, die in dem Fall gerade nicht da ist. Und wünsche euch einen ganz schönen Abend.
1: Ja, danke, das wünsche mir dir auch.
0: Vierte miteinander, heben Sie ein.
1: Also, einen schönen Abend.

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0: sind die Weather Girls. It's raining men. Schön, dass Sie mit dabei sind. Schönen Mittwochabend. 19.30 Uhr. Alles Wichtige zum Donnerstag fassen wir jetzt nochmal für Sie zusammen in den Radio Vorarlberg Nachrichten.
1: Mit Birgit Entner-Gerhold. Die Sozialhilfe soll bundesweit neu aufgestellt werden und darüber wird derzeit auch auf Bundesebene verhandelt. Landeshauptmann Markus Wallner fordert strenge Regeln für Sozialhilfebezieher, eine Obergrenze bei Großfamilien und wirksame Sanktionen. Asylberechtigte sollen nicht umgehend die volle Sozialhilfe beziehen dürfen, fordert Wallner. Ab morgen gelten für E-Mopeds in Österreich neue Regeln. Wer mit einem E-Moped unterwegs ist, braucht dann einen Moped-Führerschein, eine Versicherung, eine Nummerntafel und einen Helm. Außerdem darf man mit E-Mopeds nicht mehr auf Radwegen fahren. Sie sind nur noch auf der Straße erlaubt. Einen Ansturm auf Moped-Führerscheine hat die neue Regelung in Vorarlberg aber noch nicht ausgelöst. Und in der heimischen Eishockey-Liga hoffen die Pioneers Vorarlberg heute auf den ersten Saisonsieg. Nach 5 Niederlagen spielen die Feldkircher im Westderby derzeit auswärts gegen Innsbruck. Spielbeginn war um 19.15 Uhr. Derzeit steht es 1:0 für die Innsbrucker.
0: Morgen ziehen nach einem sonnigen Start immer mehr Wolken auf. Es ist nicht mehr ganz so warm mit maximal 23 Grad. Und in der Nacht auf Freitag sind dann endlich mal ein paar Regenschauer in Sicht. Vereinzelt kann es auch kurz gewittern. Der Freitag, der ist noch eine Spur kühler mit maximal 21 Grad. Oft bewölkt, aber spätestens ab Mittag meistens schon wieder trocken. Und das Wasser mit Regen. Generell trocken und sehr freundlich dann das Wochenende. Sie sind sicher unterwegs mit dem Radio Vorarlberg Verkehrsservice um kurz nach 7:30 und da dauert es immer noch ein bisschen länger auf ihrem Weg nach Bregenz. Ein bisschen ist gut. Bis zu 20 Minuten sind es auf der Rheinstraße stadteinwärts. 10 Minuten länger ist es vom Citytunnel stadteinwärts und 15 Minuten sind es auf der Römerstraße stadteinwärts. Das sind jeweils die Nachwehen von 2 Fendertunnelsperren heute Abend. Aber auch diese Staus werden sich hoffentlich bald auflösen. Vielen Dank auf jeden Fall für Ihre Hinweise. Immer gerne an die 0800 20 4000.
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0: Reinhard Fendrich für Ihren Feierabend. 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
1: Am Mikrofon Arthur Treinacher. Guten Abend. Die frühere ÖVP-Gesundheitsministerin Andrea Gdolski ist tot. Das ist am Abend bekannt geworden. Die 63-Jährige hatte seit längerem an einer Krebserkrankung gelitten. Niklas Lercher berichtet.
2: 2007 wechselt die Ärztin Andrea Gdolski in die Politik. In der Regierung ist sie für die ÖVP für Gesundheit und Familie zuständig. Gdolski war als streitbare und wortgewaltige Interessenvertreterin bekannt. 2023 tritt sie aus der ÖVP aus Protest wegen der Koalition mit der FPÖ in Niederösterreich. Der Politik ist sie bis zuletzt verbunden geblieben. Bei den Verhandlungen für die aktuelle Dreierkoalition hat Gdolski die NEOS in Gesundheitsfragen beraten. Noch heuer war die 63-Jährige im Auftrag des Burgenlands in der Planung tätig für ein Zentrum für Menschen, die an Krebs erkrankt sind. Gdolski selbst hat vor 2 Jahren die Diagnose erhalten. Ihren Kampf gegen den Krebs hat sie wiederholt auch öffentlich zum Thema gemacht.
1: Die Proteste an französischen Schulen sind eskaliert. 625 Menschen wurden festgenommen, 83 Polizisten sowie 32 Lehrkräfte und Schüler verletzt. Über 350 Schulen waren betroffen. Hintergrund sind Proteste gegen fehlende Mittel, Lehrermangel und marode Gebäude. Präsident Macron verurteilt die Gewalt, betont aber, die Anliegen der Jugendlichen seien legitim. Im US-Bundesstaat Tennessee ist die Hinrichtung einer Frau im letzten Moment abgewendet worden, zumindest vorerst. Es wäre die erste vollstreckte Todesstrafe in dem Bundesstaat seit mehr als 200 Jahren gewesen. Die Frau war vor 30 Jahren wegen Mordes an einer 19-jährigen Bekannten zum Tod verurteilt worden. Aus den USA, Christoph Kohl.
3: Gemeinsam mit ihrem minderjährigen Freund hat die damals 18-jährige Täterin eine Bekannte aus Eifersucht gequält und ermordet. Sie hat ihre Schuld nicht bestritten und wurde 1996 zum Tode verurteilt. Menschenrechtsorganisationen betonen, dass die Verurteilte in ihrer Kindheit Vergewaltigungen, körperliche Gewalt erlitten habe. All das sei in dem Gerichtsverfahren aber nicht beachtet worden. Was sie getan habe, sei monströs, aber sie sei kein Monster.
4: What Krista Pike did was monstrous, but she is not a monster.
3: Meint der Menschenrechtsaktivist Abraham Bonowitz. Wenige Augenblicke vor der geplanten Hinrichtung heute hat nun ein Berufungsgericht das Vorhaben zumindest vorerst gestoppt. Die zum Tode verurteilte Täterin habe Zweifel an der Rechtmäßigkeit des Verfahrens dargelegt. Diese Zweifel müssen nun geprüft werden, so das Gericht.
1: 5 Jahre nach dem verheerenden Waldbrand im Rax-Gebiet hat die Feuerwehr ihre Ausrüstung deutlich verstärkt. Mehr als 30 Spezialfahrzeuge wurden angeschafft. Zudem wurde ein Sonderdienst Waldbrand mit rund 600 Einsatzkräften eingerichtet, hieß es heute bei einer Pressekonferenz. Bei der Wiederaufforstung wird auf widerstandsfähigen Mischwald gesetzt. Das waren die Nachrichten mit Arthur Treinacher.
5: Ja, morgen ziehen nach einem sonnigen Start immer mehr Wolken auf. Nicht mehr ganz so warm wird es morgen, maximal 23 Grad. Und in der Nacht auf Freitag sind dann endlich ein paar Regenschauer in Sicht. Vereinzelt kann es auch kurz mal gewittern. Der Freitag dann noch eine Spur kühler, insofern man 21 Grad als kühl bezeichnen kann. Es ist oft bewölkt, aber spätestens ab Mittag meistens schon wieder trocken. Und generell trocken und freundlich dann das Wochenende. Sie sind sicher unterwegs mit dem Radio Vorarlberg Verkehrsservice um 7:35. S16 Arlbergtunnel, der ist wegen Arbeiten heute Nacht gesperrt. Sie werden da über den Arlbergtunnel umgeleitet. Nicht Tunnel, sondern über den Arlbergpass jetzt aber. 0820 4000 ist unsere kostenlose Hotline.
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6: Am Mikrofon Martin Balder. In der Partei SPÖ überlegen die Parteimitglieder noch immer, wer in Zukunft Chef von der Partei sein soll. Andreas Babler ist jetzt SPÖ-Chef und auch Vizekanzler in der Regierung. Babler hat die Landesparteichefs für Sonntag zu einem Treffen in Wien eingeladen. Bei dem Treffen soll geklärt werden, wie es in der SPÖ weitergehen soll. Gerhard Zeiler möchte gerne den Vorsitz in der Partei übernehmen. Gerhard Zeiler ist ein erfolgreicher Medienmanager und Millionär. Einen schweren Zwischenfall hat es heute bei einem Flug nach Israel gegeben. Betroffen war eine Maschine der Fluglinie Fly Dubai. Medien aus Israel berichten, dass der Co-Pilot versucht hat, das Flugzeug zum Absturz zu bringen. Er wurde aber vom Piloten und von Passagieren gestoppt. Der israelische Minister für Sicherheit sprach von einem Terroristen. Das Flugzeug soll auch kurze Zeit im steilen Sinkflug gewesen sein. Schließlich landete die Maschine aber sicher in Saudi-Arabien. Diesel und Benzin werden in Österreich ab morgen etwas billiger. Die Regierung hat für Oktober und November eine neue Spritpreisbremse beschlossen. Treibstoff soll um 12 Cent pro Liter billiger werden. Benzin und Diesel sind in den letzten Wochen wieder viel teurer geworden. Der Grund ist der Krieg im Iran. Die Stadt Wien ist Opfer einer Cyberattacke geworden. Unbekannte haben 26.000 digitale Dokumente gestohlen. Es sind viele Informationen von Mitarbeitern, Bürgern und Unternehmen betroffen. Hauptsächlich geht es um Namen und E-Mail-Adressen. Es gibt noch keine Hinweise, dass die gestohlenen Daten veröffentlicht wurden. Die Stadt Wien sagt, dass sie die Sicherheitslücke inzwischen geschlossen hat. Das waren Nachrichten in einfacher Sprache. Redaktion Christine Meyer-Buhusch und Ronny Taferner.
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Hier im Studio 3 im Funkhaus in Dornbirn und einen schönen Abend wünsche ich allen Hörerinnen und Hörern, die via Radio Vorarlberg jetzt mit dabei sind. Unser heutiges Talent im Funkhaus ist Jasmin Mönkönen. Sie stammt aus Finnland, ist Geigerin und hat ein besonders abwechslungsreiches Programm ausgewählt. Werke von Jean Sibelius, Wolfgang Amadeus Mozart, Astor Piazzolla, Jaco Cusisto und jetzt gleich zu Beginn Johannes Brahms. Letzte Woche habe ich mit Jasmin Mönkönen telefoniert, denn es war ihr ein Anliegen, mir ihre Gedanken zur Programmauswahl mitzuteilen. Und dass sie aus einem Land stammt, das in etwa viermal so groß ist wie Österreich, hat sich da gleich am Anfang des Gesprächs gezeigt. Denn bei Johannes Brahms Sonate in D-Moll Opus 108 hat sie mich darauf hingewiesen, dass das Werk ja gleich in der Nähe komponiert wurde. Brahms hat die Arbeit an dieser Sonate nämlich am Thunersee begonnen. Das ist rund 260 Kilometer bzw. 3 Autostunden hier von Dornbirn entfernt. Und das ist je nach Perspektive natürlich wirklich in der Nähe. Die D-Moll-Violinsonate hat Brahms interessanterweise nicht einem Geiger gewidmet, sondern einem Pianisten. Hier war es Hans von Bülow. Dementsprechend ist der Klavierpart ebenfalls gleichwertig fordernd wie jener der Geigerin. Überhaupt liebt Jasmin Mönkönen die Musik von Johannes Brahms, hat sie mir verraten, als sie das erste Mal das Requiem des deutschen Komponisten gehört habe, sei das ein life-changing Moment für sie gewesen. Hier nun der erste Satz Allegro aus der Sonate in D-Moll für Klavier und Violine, Opus 108 von Johannes Brahms. Begrüßen Sie bitte unser heutiges Talent im Funkhaus, die Geigerin Jasmin Mönkönen und ihren Klavierpartner Clemens Müller.

Der erste Satz Allegro aus der Sonate in D-Moll für Klavier und Violine, Opus 108 von Johannes Brahms war das, mit der Geigerin Jasmin Mönkönen und dem Pianisten Clemens Müller. Und jetzt möchte ich Ihnen unser heutiges Talent im Funkhaus kurz vorstellen. Jasmin Mönkönen stammt, wie gesagt, aus Finnland. Geboren wurde sie in Helsinki, studiert hat sie an der Sibelius Akademie in Finnland und an der Eastman School of Music in den USA. Und seit 2025 ist sie an der Stella Vorarlberg Privathochschule für Musik in Feldkirch. Bis dato wurde sie von Sophie Heinrich angeleitet. Ab diesem Semester ist Rudenz Turku ihr Professor. Jasmin Mönkönen hat ein Stipendium der finnischen Kulturstiftung erhalten und in der Vergangenheit unter anderem mit dem Helsinki Philharmonic Orchestra und dem Symphonieorchester Vorarlberg zusammengearbeitet. Ein besonders wichtiger Schritt in ihrer Karriere war auch ein Solorezital im Helsinki Music Center. Zudem musiziert sie auch in der Folkband Rauhan Maa. Voll des Lobes zeigt sich auch der Stardirigent Jukka-Pekka Saraste. Er sagte, dass er in Jasmin Mönkönen großes Potenzial sehe, um anspruchsvolle musikalische Aufgaben erfolgreich zu meistern. Und Jasmin Mönkönen ist Preisträgerin des Stella Musikwettbewerbs, deswegen ist sie ja auch heute hier bei uns. Und diese Woche ist sie besonders gefordert, eben heute ein Konzert hier im Studio 3. Und am 4. Oktober, also am Sonntag um 10.30 Uhr, musiziert sie als Solistin gemeinsam mit der Stella Sinfonietta Wolfgang Amadeus Mozarts Konzert für Violine und Orchester in A-Dur steht da auf dem Programm im Festsaal der Stella Vorarlberg. Und einen Ausschnitt aus diesem Werk hören wir heute auch noch in diesem Konzert. Und jetzt kommen wir zu zwei Werken aus Finnland. Zuerst zu einem der wohl bekanntesten Finnen überhaupt, Jean Sibelius. Und gerade wir hier in Vorarlberg lernen die finnische Musik und Musikgeschichte ja derzeit intensiv kennen, seit es eben auch eine finnische Intendantin bei den Bregenzer Festspielen gibt und beim Festival am Bodensee immer mehr auch finnische Musik erklingt. Es folgt nun die Nummer 2, Romanze aus Jean Sibelius, vier Stücken für Violine und Klavier, Opus 78. Das Stück klinge für sie wie Sibelius' väterliche Liebe für seine Töchter, meinte die Geigerin Jasmin Mönkönen. Mit ihr gemeinsam musiziert nun der Pianist Clemens Müller.

Die Nummer 2, Romanze aus den vier Stücken für Violine und Klavier, Opus 78 von Jean Sibelius war das, gespielt von der Geigerin Jasmin Mönkönen und dem Pianisten Clemens Müller im Rahmen der Reihe Talente im Funkhaus. Und wir bleiben gleich bei Musik aus Finnland. Schon als kleines Kind wurde Jasmin Mönkönen von ihren Eltern mit auf Konzerte genommen. Sie könne sich sogar daran erinnern, dass sie dann mitunter etwas eingeschlafen sei und ihre Eltern immer eine Decke mit hatten, um sie zuzudecken. Und an einem dieser Abende hörte sie auch den Geiger Pekka Kuusisto. Und dieser Geiger war und ist ein großes Vorbild für sie. Und der früh verstorbene Bruder von Pekka, Jaakko Kuusisto, hat das folgende Werk komponiert, Loisto Opus 12. Für sie sei es ein Werk, das sie an Navigation und Schiffe erinnere, sagt Jasmin Mönkönen. Der Musikverlag Schott beschreibt es mit den Worten, ein Stück, bei dem der oder die Geigerin so richtig prahlen oder protzen kann. Loisto bedeutet auf Deutsch jedenfalls Glanz oder Pracht. Hier nun also Loisto, das Opus 12 von Jaakko Kuusisto mit der Geigerin Jasmin Mönkönen und dem Pianisten Clemens Müller.

Ganz intensive Musik aus Finnland war das in unserem heutigen Konzert der Reihe Talente im Funkhaus. Loisto, das Opus 12 von Jaakko Kuusisto, haben Sie hier gehört, mit der Geigerin Jasmin Mönkönen und dem Pianisten Clemens Müller. Und ich habe heute schon erwähnt, dass Jasmin Mönkönen am Sonntag als Solistin mit der Stella Sinfonietta auftreten wird. Und da steht das nun folgende Werk auf dem Programm. Das Violinkonzert Nummer 5 in A-Dur, Köchelverzeichnis 219 von Wolfgang Amadeus Mozart. Und einen Satz daraus wird Jasmin Mönkönen heute auch hier für uns spielen, und zwar den zweiten Satz. Der sei überhaupt eines ihrer absoluten Lieblingsstücke für Geige, hat sie mir gesagt. Mozart war 19 Jahre alt, als er das Werk geschaffen hat. Die Melodie sei so wahnsinnig berührend und für Mönkönen das melodische Zentrum des gesamten Violinkonzerts. Dieses Werk stammt aus der Blütezeit des Geigers Mozart. Da musizierte er auf diesem Instrument quasi gleichwertig wie auf dem Klavier. Von einem Konzert in München berichtete er seinem Vater: Ich spielte, als wenn ich der größte Geiger in ganz Europa wäre. 3 Jahre später aber legte er die Geige quasi zur Seite und meinte, er wolle nur mehr vom Klavier aus dirigieren. Hier nun der zweite Satz, Adagio, aus dem Violinkonzert Nummer 5 in A-Dur, Köchelverzeichnis 219 von Wolfgang Amadeus Mozart. Es musizieren die Geigerin Jasmin Mönkönen und am Klavier Clemens Müller.

Der zweite Satz Adagio aus dem Violinkonzert Nummer 5 in A-Dur, Köchelverzeichnis 219 von Wolfgang Amadeus Mozart war das. Die Interpreten waren die Geigerin Jasmin Mönkönen und am Klavier Clemens Müller. Sie hören Radio Vorarlberg und den Mitschnitt eines Konzerts der Reihe Talente im Funkhaus. Und jetzt, Sie sehen es bzw. hören es im Radio, hinter mir wird umgebaut, denn wir vergrößern die Besetzung um ein Vielfaches. Jasmin Mönkönen hat Musik von Astor Piazzolla vorbereitet und spielt sie mit ihrem Tango-Quintett. Ins Stella Tango Quintett sei sie irgendwie fast hineingestolpert, hat sie mir erzählt. Sie sei einfach gefragt worden, ob sie Tango spielen will und habe Ja gesagt. Sie habe keine Ahnung davon gehabt, aber jetzt liebt sie es. Inzwischen wurden einige Konzerte absolviert und es mache unglaublich viel Spaß. Astor Piazzolla, der Großmeister des Tango Nuevo, war ein erstklassiger Bandoneonspieler und Komponist. Als er nach Paris kam, um bei Nadia Boulanger Komposition zu studieren, zeigte er ihr seine Werke. Sie meinte nur, sehr gut geschrieben, hier klingt es wie Stravinsky, dort wie Bartok, da wie Ravel, nur Piazzolla kann ich nirgendwo finden. Piazzolla schämte sich dafür, Bandoneon in Kabarets zu spielen und wollte es eigentlich nicht zugeben, aber schließlich verriet er es dann doch und Boulanger wollte unbedingt hören, wie er spielt. Als Piazzolla zum Instrument griff und einige Takte vorspielte, sagte Boulanger: Sie Idiot, das ist Piazzolla. Ich studierte bei ihr 18 Monate, die mir halfen wie 18 Jahre, denn sie lehrte mich, an Astor Piazzolla zu glauben. Ich hatte geglaubt, ich sei ein Stück Dreck, weil ich in einem Kabarett Tangos spiele, doch gerade das war ja mein Stil. Es war die Befreiung vom verschämten Tangospieler zu einem selbstbewussten Komponisten, das sagte Astor Piazzolla später. Aus den 1960er Jahren stammt La Muerte del Ángel. Es ist Teil einer Reihe von Stücken über Engel und eines der wichtigsten und meistgespielten Piazzolla-Werke, mit denen Piazzolla die Welt der konservativen Anhänger des damaligen Tango aufrüttelte. Hier nun also La Muerte del Ángel von Astor Piazzolla. Es spielt das Stella Tango Quintett in der Besetzung Matija Vucinovic Saxophon, Mikola Miroschnitschenko Klavier, Francisco Obieta Bass und Alexander Milosevic E-Gitarre und natürlich unser heutiges Talent im Funkhaus Jasmin Mönkönen an der Geige.

La Muerte del Ángel von Astor Piazzolla war das. Es musizierte das Stella Tango Quintett. Und damit kommen wir bereits zum letzten Stück dieses Konzerts. Erneut hören wir Musik von Astor Piazzolla. Ich spiele eher für Leute, die meine Musik lieben, als für Leute, die den Tango lieben, hat der einmal gesagt. Und dass seine Kompositionen aus 10% Tangos und 90% zeitgenössischer Musik bestehen. Las Cuatro Estaciones Porteñas, dieser Zyklus wird im Deutschen mit Die vier Jahreszeiten von Buenos Aires betitelt, quasi ein lateinamerikanisches Gegenstück zu Antonio Vivaldis Vier Jahreszeiten. Wir hören daraus Invierno Porteño, Frühling und Winter in Buenos Aires. Es musiziert das Stella Tango Quintett.

Invierno Porteño von Astor Piazzolla war das. Sie hörten das Stella Tango Quintett in der Besetzung Matija Vucinovic Saxophon, Mikola Miroschnitschenko Klavier, Francisco Obieta Bass und Alexander Milosevic E-Gitarre und natürlich unser heutiges Talent im Funkhaus Jasmin Mönkönen an der Geige. Und damit sind wir am Ende dieses Konzerts angelangt. Ich bedanke mich bei allen Interpretinnen und Interpreten. Einen Konzerthinweis habe ich noch. Am 21. Oktober findet hier bei uns im Funkhaus das nächste Konzert der Talente im Funkhaus-Reihe statt. Dann erneut mit einer Geigerin. Maja Willi ist ihr Name. Und mit diesem Hinweis darf ich mich verabschieden. Ihnen hier im Studio 3 herzlichen Dank fürs Kommen und herzliche Grüße auch an alle Zuhörerinnen und Zuhörer, die via Radio Vorarlberg mit dabei waren. Danke an Judith Altrichter von der Stella für die professionelle Zusammenarbeit und an das ORF Vorarlberg-Team, Tonmeister Christoph Maria Holzer, Produktionstechnik Bernhard Torgele und Licht Arnold Bauer und die Musikaufnahmeleiterin war Lea Turon. Mein Name ist Stefan Hövel. Herzlichen Dank und bis zum nächsten Mal.

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1: Am Mikrofon Arthur Dreinacher. Handys und andere digitale Geräte können die Lernfähigkeit von Kindern beeinträchtigen. Darauf will Bildungsminister Wiederkehr von den NEOS aufmerksam machen. Heute traf er dazu Fachleute aus Medizin und Schulen. Ziel ist, Eltern über mögliche Folgen von zu viel Bildschirmzeit zu informieren. Peter Daser berichtet.
2: Es geht vor allem um die schädliche Wirkung für Kinder und Jugendliche der sogenannten sozialen Medien. Sie machen süchtig und verursachen gesundheitliche Schäden, erklärt der Kinderarzt Klaus Wawrig.
3: Von ausgeprägten Sprachentwicklungsstörungen, induzierten Autismus und ADHS, deutliche Abnahme von Aufmerksamkeit, wie schon vermerkt Konzentration, Abnahme der Emotions- und Impulskontrolle, Zunahme der Gewaltbereitschaft, vermehrt Einsamkeit, Angststörung und Depression.
2: Der Arzt war beim runden Tisch heute mit Fachleuten, den Bildungsminister Christoph Wiederkehr von den NEOS abgehalten hat. Laut dem Minister sollen vor allem Eltern auf die möglichen Gefahren von Handy und Social Media aufmerksam werden.
1: Großbritannien sieht Hinweise auf eine mögliche Beteiligung des Iran an verdächtigen Aktivitäten auf einem Militärstützpunkt. Premierminister Burnham spricht von starken Indizien. 5 britische Verdächtige wurden festgenommen und später unter Auflagen freigelassen. Der Iran weist jede Verbindung zurück. Trotz eines strengeren Waffenrechts ist die Zahl der registrierten Waffen in Österreich gestiegen. Das hat das Innenministerium gestern bekannt gegeben. Aber ganz so stimmt das nicht, Annabel Amini aus unserer Chronikredaktion.
4: In den gestern vom Innenministerium veröffentlichten Zahlen waren Zubehör und Magazine mit einberechnet. Die reinen Zahlen der Schusswaffen sagen aus, dass die Zahl der registrierten Waffen zwar angestiegen ist, aber weniger stark als zuvor angenommen. Statt 42.000 sind es im Vorjahr also 36.000 registrierte Waffen gewesen. Aber seit der Verschärfung im April werden jetzt auch viele Waffen sowie deren Zubehör noch nachregistriert, weshalb die Zahl mitunter auch gestiegen sein könnte.
1: Das Waffenrecht ist also verschärft worden. Was hat sich dadurch verändert?
4: Nach dem Amoklauf in Graz ist der Zugang zu Waffen insgesamt aufwendiger und teurer geworden. Das psychologische Gutachten kostet jetzt rund 814 statt rund 283 Euro. Eine neue Waffenbesitzkarte gilt zunächst auch nur 5 Jahre. Für eine unbefristete braucht es dann erneut ein Gutachten. Das ist neu. Für Jäger gelten Ausnahmen.
1: Danke, Annabelle. Und der Neusiedlersee nähert sich dem historischen Tiefststand von 2022. Der Wasserstand liegt aktuell nur noch 4 Zentimeter darüber. Nach dem niederschlagsarmen Sommer hofft das Land Burgenland nun auf einen niederschlagsreichen Herbst und Winter. Das wäre wichtig für die Grundwasserneubildung und die Erholung des Neusiedlersees. Das waren die Nachrichten mit Arthur Dreinacher. Zum Wetter.
5: Bei meist klarem Himmel kühlt es heute Nacht auf 15 bis 5 Grad ab. Stellenweise gibt es wieder Nebel oder Hochnebel, vor allem von Osttirol bis ins obere Murtal. Der sollte sich morgen Donnerstag im Unterschied zu heute langsam lichten und dann ist es hier überwiegend sonnig. Im Großteil Österreichs gibt es morgen den ganzen Tag strahlenden Sonnenschein, nur im Westen ziehen allmählich Wolken auf, die am Adelberg oder im Außerfern eventuell einzelne Regenschauer bringen. Bei teils wieder kräftigem föhnigem Südostwind erreichen die Temperaturen je nach Sonnenscheindauer warme 17 bis 27 Grad. So viel zum Wetter von Michael Mattern.
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7: In der kommenden Stunde gibt es viel Musik mit Liebe gemacht und mit Herzblut gesungen. Mit Dir durchs Leben heißt das gleich vom Helmi. Breaking News gibt es vom Christoph Müller. Und der Einstieg ganz auf Not da trimmt, man hat der Wolfgang Verocay.

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Viel beste Freunde hört man nicht. Ich behaupte gern, dass man die wirklich gute Freund, die zu jeder Zeit da stand, wenn man sie braucht, auch ohne Hand zum Abzählen sind. Der Hubi Buschetto hat ein Lied geschrieben, das er einem guten Freund gewidmet hat. Und das losen wir jetzt auch.

Jetzt gibt es gleich einen Song vom Duo You and Me, vom Lerber Hoster und Hörertummern nach der Hofaritis von Hans-Kaspar Senkel. Aber zuerst tun wir noch ein bisschen umeinanderfahren. Und zwar mit dem Duo Fleisch und Fleisch.

0: Ja, da ist Uli treu. Ich wünsche dir viel Freude mit dem nächsten Lied.
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die Nella ist schon ein paar Mal Gast bei mir in der Sendung gewesen. Der Sound TV, der große ORF Musik Award, hat sie auch schon ein paar Mal gewonnen. Sie ist halt eine fließige, könnte man gerade sagen. Jedenfalls hören wir sie jetzt mit Hin und Weg, Teil 2.

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1: Zum Nachtjournal begrüßt Sie Arthur Treinacher. Das sind einige unserer Themen. Israel wertet Cockpit-Vorfall als Terroranschlag. Die ehemalige ÖVP-Gesundheitsministerin Andrea Gdolski ist verstorben. Die Proteste an französischen Schulen eskalieren und das Wetter morgen größtenteils sonnig, im Westen unbeständig. Eine Maschine auf dem Weg von Dubai nach Tel Aviv musste heute nach einem schweren Zwischenfall im Cockpit in Saudi-Arabien notlanden. Ein Pilot soll seinen Kollegen mit einem Messer schwer verletzt haben. Passagiere und ein an Bord mitreisender Pilot überwältigten den Angreifer. Israels Premier Netanyahu sagte, der Angreifer habe versucht, das Flugzeug zum Absturz zu bringen. Verteidigungsminister Katz sprach von einem dschihadistischen Anschlag. Robert Siegmund berichtet.
2: Panik und Ratlosigkeit unter den 180 überwiegend israelischen Passagieren des Linienflugs von Dubai nach Tel Aviv, als die Boeing 737 Max-Maschine plötzlich tausende Meter absackt. Vorne beim Cockpit liegt ein Mann, blutüberströmt von Stichwunden am Kabinenboden. Erst später wird klar, dass es sich um einen der beiden Piloten handelt und er Opfer einer Messerattacke seines Co-Piloten wurde. Als eine an Bord befindliche zweite Crew die Maschine stabilisieren und in Saudi-Arabien erfolgreich notlanden kann, landen auch bereits die ersten Handyvideos in den sozialen Medien.
3: Wir sind jetzt hier im Flugzeug. Wir haben die Terroristen kontrolliert. Wer auch immer mich hört, wir brauchen Hilfe. Alle Passagiere sind in Ordnung, aber nicht der Pilot. Wir brauchen Hilfe.
2: Schnell mehren sich nach der Notlandung die Hinweise, dass die Maschine und Israel heute nur knapp einem Terroranschlag entgangen sind. Alle Passagiere konnten am Abend zurück nach Israel geflogen werden.
1: In den Machtkampf um die Parteispitze der SPÖ kommt Bewegung. Parteichef Andreas Babler lädt für Sonntagnachmittag zu einem Treffen mit den Spitzen der Landesorganisationen. Der Vorschlag kam vor allem aus Kärnten und der Steiermark. Der steirische SPÖ-Chef Max Lercher spricht angesichts der Führungsdebatte von einem unwürdigen Schauspiel.
4: Die steirische Landespartei sieht sehr, sehr geschlossen. Erstens, es für notwendig, dass es ein klares und schnelles Prozedere gibt, dass alles zu tun ist, um Entscheidungen zu treffen und dass es an der Zeit ist, intern wertschätzend, aber sehr, sehr klar miteinander zu besprechen, wie geht's weiter, wie kommen wir aus dem Umfragetal heraus und entwickeln uns wieder in der Perspektive zu einer ernstzunehmenden politischen Kraft,
1: sagt der Parteichef der steirischen SPÖ, Max Lercher. Die ehemalige ÖVP-Gesundheits- und Familienministerin Andrea Gdolski ist im Alter von 63 Jahren an Krebs gestorben. Das ist am Abend bekannt geworden. Die Ärztin hatte ihre Erkrankung vor 2 Jahren öffentlich gemacht und über ihren Kampf gegen die Krankheit gesprochen. Niklas Lercher berichtet.
5: 2007 wechselt die Ärztin Andrea Gdolski in die Politik. In der Regierung ist sie für die ÖVP für Gesundheit und Familie zuständig. Gdolski war als streitbare und wortgewaltige Interessenvertreterin bekannt. 2023 tritt sie aus der ÖVP aus Protest wegen der Koalition mit der FPÖ in Niederösterreich. Der Politik ist sie bis zuletzt verbunden geblieben. Bei den Verhandlungen für die aktuelle Dreierkoalition hat Gdolski die NEOS in Gesundheitsfragen beraten. Noch heuer war die 63-Jährige im Auftrag des Burgenlands in der Planung tätig für ein Zentrum für Menschen, die an Krebs erkrankt sind. Gdolski selbst hat vor 2 Jahren die Diagnose erhalten. Ihren Kampf gegen den Krebs hat sie wiederholt auch öffentlich zum Thema gemacht.
1: Die FPÖ hat ihr angekündigtes Volksbegehren gegen die ORF-Haushaltsabgabe gestartet. Die Freiheitlichen fordern darüber hinaus eine Totalreform des ORF. Generaldirektorin Ingrid Thurnherr weist die Vorwürfe zurück. Mehr von Viktoria Waldhäusl.
6: Die Haushaltsabgabe, die Berichterstattung, die Strukturen, all das müsse sich im ORF ändern, sagt FPÖ-Generalsekretär Christian Hafenecker.
7: Was ist das Hauptproblem beim ORF? Es ist ein ORF der Zwangsgebühren, es ist ein ORF, der sich als Privilegienstadl bezeichnen lassen kann und das ist das Schlimmste aus unserer Sicht, der ist natürlich auch das wichtigste Propaganda-Instrument der Verliererkoalition.
6: Als sachlich falsch und völlig unangemessen bezeichnet das ORF-Chefin Ingrid Thurnherr.
8: Diese Aussagen weise ich mit aller Entschiedenheit zurück. Der ORF ist unabhängig, er ist zur Objektivität verpflichtet, er ist seinem Publikum verpflichtet. Zuallererst, er gehört keinen Interessensvertretungen, politischen Lagern oder gar politischen Parteien.
6: Damit das Volksbegehren der FPÖ formal eingeleitet wird, braucht es zunächst etwas weniger als 9000 Unterstützungserklärungen.
1: Die Proteste an französischen Schulen sind eskaliert. 625 Menschen wurden bisher festgenommen, 83 Polizisten sowie 32 Lehrkräfte und Schüler verletzt. Präsident Macron verurteilt die Gewalt, betont aber, die Anliegen der Jugendlichen seien legitim. Aus Frankreich Ernst Kernmeier.
9: Lille im Norden von Frankreich heute Vormittag. Eine Gruppe von Schülern hat sich vor ihrer Schule postiert. Einige setzen Müllkübel in Brand, werfen Wurfgeschosse auf die bereitstehenden Polizisten. Die setzen Tränengas ein. Wir haben es satt, dass für uns nichts da ist, sagt eine Schülerin. Seit Freitag wurden mehr als 400 Schulen in mehreren Städten vorübergehend blockiert. Nicht alle, aber viele davon in den armen Stadtteilen. Die Schüler und Schülerinnen berichten von heruntergekommenen Einrichtungen, von überfüllten Klassen, in denen es im Sommer zu heiß und im Winter zu kalt sei, und von täglichem Ausfall von Unterrichtsstunden, weil es zu wenige Lehrer gibt. Die nationale Schülervertretung hat für morgen zu einem weiteren großen Protesttag aufgerufen.
1: Der angeschlagene Volkswagen-Konzern hat mit Jahresende 10 Tarifverträge gekündigt. Die Gewerkschaft IG Metall spricht von einem üblen Foul an der Belegschaft. Sie wirft VW vor, damit unter anderem Zulagen, Ausbildungsübernahmen und Schutzregelungen für ältere Beschäftigte in Frage zu stellen. Die Tagesmeldungen vom Sport fasst Mario Valli zusammen.
10: Beim österreichischen Männernationalteam kommt in der Nations League gegen Irland morgen im dritten Spiel der dritte Torwart zum Einsatz. Wie Teamchef Ralf Rangnick erklärt, wird Pilsen-Legionär Florian Wigeler in Dublin auflaufen. Gegen Israel hatte Alexander Schlager, gegen den Kosovo Florian Savieschitzki im Tor gespielt. Das Match in Irland beginnt um 20.45 Uhr live in ORF1. Im UEFA Europe Cup der Frauen sind Sturm Graz und St. Pölten in der zweiten Quali-Runde ausgeschieden. Sturm verliert zu Hause gegen den deutschen Topclub Wolfsburg mit 0:2. St. Pölten unterliegt auswärts Malmö mit 0:3. Beide Clubs hatten jeweils die Hinspiele ebenfalls verloren. Damit ist nur noch die Wiener Austria im Frauen-Europacup in der Champions League vertreten. In der Eishockey-Liga beziehen Meister Graz und Salzburg 1:4 Niederlagen.

0: einiges an Nebel und Hochnebel. Die Temperaturen sinken auf 15 bis 5 Grad. Morgen Donnerstag scheint vom Tiroler Unterland ostwärts meist den ganzen Tag die Sonne. Auch die Hochnebelfelder von Osttirol bis in den Lungau sollten morgen spätestens am Nachmittag der Sonne Platz machen. Dafür ziehen von Innsbruck westwärts allmählich einige Wolken und vielleicht einzelne Regenschauer auf. Es bleibt windig und für Anfang Oktober extrem warm. Höchstwerte je nach Sonnenscheindauer 17 bis 27 Grad.
1: Vielen Dank. Und das war ein Nachtjournal mit Arthur Treinacher. Es ist 22.08 Uhr.
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1: Am Mikrofon Arthur Treinacher. Ukrainische Männer im wehrfähigen Alter erhalten künftig nicht mehr automatisch einen Schutzstatus. Für Österreich wurde die entsprechende Verordnung heute im Ministerrat beschlossen. Innenminister Karner begründet das mit der Unterstützung der Ukraine bei der Verteidigung und der Akzeptanz der Ukraine-Hilfe in Österreich. Peter Daser berichtet.
2: Bisher haben Menschen aus der Ukraine in Österreich automatisch einen Schutzstatus erhalten, auch ohne Asylverfahren. Aber viele wehrfähige ukrainische Männer seien zuletzt in Länder Europas eingereist, erklärt Innenminister Gerhard Karner.
3: Weil wir eben gesehen haben, vor allem in Tschechien, aber auch in Deutschland und Österreich, dass immer mehr Männer gekommen sind im wehrfähigen Alter und das nicht im Sinn der Sache ist, das Land zu verteidigen, wenn diese Männer das Land verlassen. Und da haben wir diesen klaren Schritt gesetzt, kein Automatismus mehr.
2: Neu einreisende Ukrainer erhalten künftig nur mehr dann ein Aufenthaltsrecht, wenn sie belegen können, dass sie vom Wehrdienst im eigenen Land befreit sind oder diesen bereits abgeleistet haben. Das gilt rückwirkend ab 6. August.
1: In Rumänien ist auch der zweite Versuch einer Regierungsbildung gescheitert. Der vom Präsidenten beauftragte Siegfried Mureșan von der liberalen PNL erhielt im Parlament nicht die nötige Mehrheit. Die oppositionellen Sozialdemokraten und die extreme Rechte boykottieren die Abstimmung. Die politische Krise dauert damit bereits fast 5 Monate an. Die Stadt Wien ist Opfer einer Cyberattacke geworden. Unbekannte verschafften sich Zugang zum IT-System und kopierten rund 26.000 interne Dokumente, darunter Daten von etwa 6.000 Personen. Laut Stadt hält sich der Schaden aber in Grenzen. Was bisher bekannt ist, fasst Thomas Metelko zusammen.
4: Das österreichische Computer Emergency Response Team informiert das Wiener Rathaus am 9. September von der Cyberattacke. Die Lücke wird gefunden und geschlossen. Der Angreifer hat quasi nur an der Oberfläche gekratzt. Er habe nur Informationen einer Projektdokumentation abgerufen, wie der Chief Information Officer Clemens Himperle betont.
5: Die Informationen, die dort abgeflossen sind, sind vor allem Vornamen, Nachnamen, in schon deutlich weniger Fällen auch E-Mail-Adressen, Postadressen oder Telefonnummern.
4: In sensiblere Bereiche konnte der Angreifer nicht eindringen. Himperle schätzt die Attacke daher zwar als extrem ärgerlich ein, sie sei aber nicht vergleichbar mit großen Hacks, wie sie in der Vergangenheit passiert seien. Der Vorfall zeige aber, dass künstliche Intelligenz Sicherheitslücken finden könne, die oft schon seit Jahrzehnten bestehen würden.
1: Und Paukenschlag im Fußball. Cristiano Ronaldo hat das Trainingslager der portugiesischen Nationalmannschaft überraschend verlassen. Einen Tag vor dem Nations League-Spiel gegen Dänemark zog sich der 40-Jährige aus dem Teamquartier in Kopenhagen zurück. Vorausgegangen war offenbar ein Streit mit dem Teamchef. Die genauen Gründe für seinen Abgang will er später erklären. Zum Wetter.
6: Bei meist klarem Himmel kühlt es heute Nacht auf 15 bis 5 Grad ab. Stellenweise gibt es wieder Nebel oder Hochnebel, vor allem von Osttirol bis ins obere Murtal. Der sollte sich morgen Donnerstag im Unterschied zu heute langsam lichten und dann ist es hier überwiegend sonnig. Im Großteil Österreichs gibt es morgen den ganzen Tag strahlenden Sonnenschein, nur im Westen ziehen allmählich Wolken auf, die am Adelberg oder im Außerfern eventuell einzelne Regenschauer bringen. Bei teils wieder kräftigem, föhnigem Südostwind erreichen die Temperaturen je nach Sonnenscheindauer warme 17 bis 27 Grad. So viel zum Wetter von Michael Mattern.
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1: Donnerstag, der 1. Oktober, im Nachrichtenstudio Arthur Treinacher. Die Staatsverschuldung in Österreich steigt weiter. Das zeigen die jüngsten Zahlen der Statistik Austria. Im ersten Halbjahr hat sich der Schuldenstand der Republik auf fast 439 Milliarden Euro erhöht. Volker Obermeier berichtet.
2: Die Gesamtverschuldung von Bund, Ländern, Gemeinden und Sozialkassen hat heuer bisher um gut 20 Milliarden Euro zugelegt. Das treibt die Schuldenquote im Vergleich zur Wirtschaftsleistung auf mehr als 83%. Die Neuverschuldung liegt nach dem ersten Halbjahr bei mehr als 11 Milliarden Euro. Das entspricht einer Quote von 4,3%. Johannes Holler vom Fiskalrat plädiert für Reformen, um die EU-Vorgaben langfristig zu erfüllen.
3: Die wirtschaftliche Entwicklung führt einfach dazu, dass die Einnahmen nicht stark genug steigen werden, um diesen sehr starken Ausgabenanstieg in den Bereichen Gesundheit und Pensionen hier aufwiegen zu können.
2: Der eingeschlagene Konsolidierungskurs wirke nur kurzfristig, um sich bis Ende 2028 dem 3% Defizitlimit der Union anzunähern.
1: In Österreich tritt heute die neue Spritpreisbremse in Kraft. Im Oktober und November sollen Benzin und Diesel dadurch um 12 Cent pro Liter günstiger werden. Die dafür nötige Verordnung zur Begrenzung der Gewinne der Mineralölkonzerne wurde gestern im Ministerrat beschlossen. Ab heute wird auch die neue Paketsteuer fällig. Versandhändler mit mehr als 100 Millionen Euro Umsatz in Österreich müssen 2 Euro pro Paket oder Bestellung zahlen. Inklusive Umsatzsteuer sind es 2,40 Euro. Die Händler dürften die Mehrkosten an Kunden weitergeben. Die Branche kritisiert die Abgabe und will sie teilweise rechtlich bekämpfen. Die ehemalige Gesundheitsministerin Andrea Gdolski ist tot. Sie ist im Alter von 63 Jahren verstorben. Bei der früheren ÖVP-Politikerin und Ärztin war vor 2 Jahren Darmkrebs diagnostiziert worden. Gdolski hatte ihre Erkrankung öffentlich gemacht, um anderen Betroffenen Mut zu machen. Israels Ministerpräsident Netanyahu hat den bei dem Zwischenfall auf einem Flug nach Tel Aviv verletzten Piloten als wahren Helden gewürdigt. Trotz schwerer Stichverletzungen habe der indische Kapitän die Cockpit-Tür geöffnet und Passagieren ermöglicht, den Angreifer zu überwältigen. Laut indischer Botschaft ist sein Zustand stabil. Die EU hat sich offen für britische Vorschläge zur künftigen Beziehung gezeigt. Ein Kommissionssprecher sagte, London müsse darlegen, wie es die Beziehungen zur EU gestalten wolle. Premierminister Burnham hatte zuvor erklärt, seine Regierung könne auch eine erneute EU-Mitgliedschaft vorschlagen. Zuvor sollen die Vor- und Nachteile verschiedener Modelle geprüft werden. Im Tiroler Schwendau sind ein 32-jähriger Vater und seine 4-jährige Tochter bei einem Tandemflug mit dem Paragleiter abgestürzt. Kurz nach dem Start dürften sich die Leinen des Schirms verhängt haben. Die beiden stürzten aus unbekannter Höhe ab und wurden verletzt. Sie wurden mit dem Rettungshubschrauber in die Innsbrucker Klinik gebracht. Im Fußball ist die Europacup-Saison für die Frauen von Sturm Graz und St. Pölten zu Ende. Beide scheiden in der 2. Quali-Runde aus. Sportreporter Mario Valli.
4: Sturm geht mit einer 1:6 Hypothek zu Hause gegen Wolfsburg ins Rückspiel. Die Steigerinnen zeigen zwar eine weit bessere Leistung als im Hinspiel, erzielen auch einen Treffer. Der wird aber wegen Abseits aberkannt. Am Ende steht ein 0:2 gegen den zweimaligen Champions-League-Sieger. Angreiferin Lila Schiposch ist dennoch zufrieden.
5: Ich bin sehr, sehr stolz auf uns. Wir haben heute ein ganz anderes Gesicht gezeigt.
4: Auch Sturmtrainer Tode Djakovic bilanziert positiv.
6: Natürlich das Resultat enttäuschend, aber die Art und Weise, wie wir Fußball gespielt haben, bin ich sehr stolz auf meine Mannschaft.
4: St. Pölten geht mit einem 0:2 Rückstand beim schwedischen Topclub Malmö ins Rückspiel. Die Niederösterreicherinnen verlieren mit 0:3 und scheiden ebenfalls aus. Damit ist im Frauen-Europacup nur mehr Meister Austria in der Champions League vertreten.
1: Und bei Hall in Tirol hat sich am frühen Abend ein leichtes Erdbeben ereignet. Der Erdstoß hatte eine Stärke von 1,9. Laut Erdbebendienst waren Zittern und Grollen wahrnehmbar. Auch Gegenstände bewegten sich leicht. Schäden seien bei dieser Stärke aber nicht zu erwarten. Und jetzt zum Wetter.
7: Der Donnerstag bringt im Großteil der Österreichs meist den ganzen Tag strahlenden Sonnenschein. Auch die Hochnebelfelder von Osttirol bis in den Lungau sollten heute spätestens am Nachmittag der Sonne Platz machen. Dafür ziehen von Innsbruck westwärts allmählich einige Wolken und vielleicht einzelne Regenschauer auf. Es bleibt windig und für Anfang Oktober extrem warm, Höchstwerte 17 bis 25 mit Föhn bis zu 27 und in 2000 Meter um 11 Grad. Morgen Freitag 1-2 Grad weniger und im Westen wechselhaft mit einzelnen Schauern, sonst trocken und länger sonnig. So viel zum Wetter von Michael Mattern.
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1: Im Studio Daniel Teissel. Es ist 1 Uhr. Ein Flugzeug mit 180 Passagieren an Bord wäre zwischen Dubai und Tel Aviv beinahe abgestürzt. Die israelische Regierung spricht mittlerweile von einem Terroranschlag. Robert Zickmund berichtet.
2: Panik und Ratlosigkeit unter den 180 überwiegend israelischen Passagieren des Linienflugs von Dubai nach Tel Aviv, als die Boeing 737 MAX Maschine plötzlich tausende Meter absackt. Vorne beim Cockpit liegt ein Mann, blutüberströmt, von Stichwunden am Kabinenboden. Erst später wird klar, dass es sich um einen der beiden Piloten handelt und er Opfer einer Messerattacke seines Co-Piloten wurde. Als eine an Bord befindliche zweite Crew die Maschine stabilisiert und in Saudi-Arabien erfolgreich notlanden kann, landen auch bereits die ersten Handyvideos in den sozialen Medien.
3: Wir sind jetzt hier im Flugzeug. Wir haben die Terroristen kontrolliert. Wer auch immer mich hört, wir brauchen Hilfe. Alle Passagiere sind in Ordnung, aber nicht der Pilot. Wir brauchen Hilfe.
2: Schnell mehren sich nach der Notlandung die Hinweise, dass die Maschine und Israel heute nur knapp einem Terroranschlag entgangen sind.
1: Neues Studium Psychotherapie an öffentlichen Universitäten. 500 Studierende starten heute ihr Masterstudium. Die Plätze sind auf 10 Universitäten verteilt, berichtet Beate Tomasovic.
4: 15 Millionen Euro stellt das Wissenschaftsministerium als Anschubfinanzierung zur Verfügung. Bei dem neuen Studium geht es aber auch um Chancengerechtigkeit für jene, die sich die Ausbildung nicht leisten können, und für die Patientinnen und Patienten werde Versorgungssicherheit geschaffen, sagt Wissenschaftsministerin Eva-Maria Holzleitner.
5: Wir wissen, viele Psychotherapeutinnen und Therapeuten gehen in den kommenden Jahren sukzessive in Pension und hier wollen wir auch vorsorgen.
4: Die Inhalte für das neue Studium beschreibt Stefan Döring von der Medizin-Uni Wien.
6: Es wird gehen um die Grundlagen von Psychologie und Medizin, insoweit sie eben die Psyche und die Behandlung psychischer Erkrankungen betreffen. Dann wird es spezifisch psychotherapeutische Konzepte von psychischen Erkrankungen und deren Behandlungen auf unserem Lehrplan geben.
4: Es werde viel Raum für praxisbezogene Veranstaltungen geben, sowie Praktika in psychiatrischen Kliniken.
1: Und jetzt Fußball-Superstar Cristiano Ronaldo hat das Teamcamp der portugiesischen Nationalmannschaft überraschend vorzeitig verlassen, offenbar aus Frust, weil er im Nations League-Spiel gegen Dänemark wieder nicht in der Startelf stehen wird. Jetzt zum Wetter und zu Michael Mattern.
7: Heute geht es im Großteil Österreichs wieder strahlend sonnig durch den Tag. Auch im anfangs nebelig trüben Südwesten von Osttirol bis ins obere Murtal sollte sich nach und nach die Sonne durchsetzen. Nur im Westen ziehen allmählich Wolken, auf die am Adelberg oder im Außerfern eventuell einzelne Regenschauer bringen. Bei teils wieder kräftigem, föhnigem Südostwind erreichen die Temperaturen 17 bis 25 mit Föhn bis zu 27 und in 2000 Meter um 11 Grad. Morgen Freitag nicht ganz so warm und im Westen unbeständig mit einzelnen Schauern. Sonst trocken und einiges an Sonne.
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1: Im Studio Daniel Theissl. Es ist 2 Uhr. Die ehemalige Gesundheitsministerin Andrea Gdolski ist im Alter von 63 Jahren gestorben. Vor 2 Jahren ist bei der langjährigen ÖVP-Politikerin Krebs diagnostiziert worden. Niklas Lercher berichtet.
2: Ab 2007 ist die Ärztin Andrea Gdolski für 2 Jahre Gesundheits- und Familienministerin. In dieser Zeit fällt Gdolski immer wieder mit öffentlichkeitswirksamen Auftritten auf. Beim Liveball läuft sie etwa als Model über den Laufsteg. Die frühere ÖVP-Politikerin ist streitbar, aber durchaus selbstkritisch und nachdenklich.
3: Dass man letztendlich ein Mensch ist als Politiker, mit Wünschen, mit Bedürfnissen, mit Fehlern. Mit Schwächen.
2: Vor 2 Jahren bekommt Gdolski die Diagnose Darmkrebs. Seitdem engagiert sie sich öffentlich im Kampf gegen den Krebs.
4: Weil man in dieser Situation versucht, stark zu sein, für sich, für die anderen, für die Angehörigen, für die Freunde, aber letztlich auch immer wieder mal in Tränen ausbricht. Und das darf sein.
2: Bis zuletzt ist Gdolski aber auch der Politik verbunden. Bei den Verhandlungen für die Dreierkoalition hat sie die NEOS beraten.
1: Der oberste Gerichtshof in den USA hebt den Vollstreckungsaufschub für Krista Pike auf. Die wegen Mordes zum Tode verurteilte Frau hat kurz vor ihrer Hinrichtung Zweifel an der Rechtmäßigkeit des Verfahrens dargelegt. Der Supreme Court genehmigt nach einem Eilantrag jetzt die erste Hinrichtung einer Frau in Tennessee seit 2 Jahrhunderten. Für die Frauenfußballerinnen von Sturm Graz und St. Pölten ist die Europacup-Saison zu Ende. Beide Teams scheiden in der zweiten Quali-Runde aus. Mario Valli berichtet.
5: Sturm geht mit einer 1:6 Hypothek zu Hause gegen Wolfsburg ins Rückspiel. Die Steigerinnen zeigen zwar eine weit bessere Leistung als im Hinspiel, erzielen auch einen Treffer. Der wird aber wegen Abseits aberkannt. Am Ende steht ein 0:2 gegen den zweimaligen Champions-League-Sieger. Angreiferin Lila Schiposch ist dennoch zufrieden.
6: Ich bin sehr, sehr stolz auf uns. Wir haben heute ein ganz anderes Gesicht gezeigt.
5: Auch Sturmtrainer Tode Djakovic bilanziert positiv.
7: Natürlich das Resultat enttäuschend, aber die Art und Weise, wie wir Fußball gespielt haben, bin ich sehr stolz auf meine Mannschaft.
5: St. Pölten geht mit einem 0:2 Rückstand beim schwedischen Topclub Malmö ins Rückspiel. Die Niederösterreicherinnen verlieren mit 0:3 und scheiden ebenfalls aus. Damit ist im Frauen-Europacup nur mehr Meister Austria in der Champions League vertreten.
1: Und jetzt zum Wetter und zu Michael Mattern.
8: Der Donnerstag bringt im Großteil Österreichs meist den ganzen Tag strahlenden Sonnenschein. Auch die Hochnebelfelder von Osttirol bis in den Lungau sollten heute spätestens am Nachmittag der Sonne Platz machen. Dafür ziehen von Innsbruck westwärts allmählich einige Wolken und vielleicht einzelne Regenschauer auf. Es bleibt windig und für Anfang Oktober extrem warm. Höchstwerte 17 bis 25 mit Föhn bis zu 27 und in 2000 Meter um 11 Grad. Morgen Freitag 1-2 Grad weniger und im Westen wechselhaft mit einzelnen Schauern, sonst trocken und länger sonnig.